0: von außerhalb des Fußballs kommen, sagte er. Als erste nationale Fußballverbände haben England und Wales ihre Unterstützung für eine Wiederwahl Infantinos zurückgezogen.
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1: Hallo aus Deutschlands schönstem Mittelgebirge, dem Schwarzwald. Mein Name Zara Roth. Ich lebe da, wo andere Urlaub machen und nehme euch mit auf meine Touren. Visit Black Forest ist der Podcast für alle, die den Wald lieben und eure klimafreundliche Reiseinspiration in 20 Minuten. Über Hängebrücken balancieren, den Abhang runter rasen.
2: Rechts oder links, mir doch egal, Hauptsache Vollgas.
1: Bälle durch Mühlräder schießen und Mini-Picks streicheln. Also diese Folge wird actionreich. Ich besuche den Steinvasenpark, ein zauberhafter Freizeitpark mitten im Hochschwarzwald, nicht weit von Freiburg im Breisgau. Auf dem Weg dorthin liegt der Abenteuer-Golfpark Hochschwarzwald in Lenzkirch-Kappel. Los geht's!
3: Heute sind wir im Abenteuer-Golfpark Hochschwarzwald, dem größten und spektakulärsten Abenteuer-Golfpark Deutschlands. Was bedeutet das überhaupt? Also ich kenne ja ganz normales Minigolf, aber was daran ist denn jetzt Abenteuer? Außer der Weg hierhin durch den Schwarzwald, der ist natürlich abenteuerlich und wunderschön. Erstmal Auto abgestellt, so einen langen Weg lang. Ich sehe hier schon Leute spielen in der Sonne, auch schön gepflegten Rasen. Aha, hier sind Teiche angelegt, Felder. Leute haben auch ihre ganzen Familien dabei, teilweise sogar ihre Hunde. Und hier wird schon ordentlich gezockt. Hier stehen Segelboote mitten auf der Wiese, riesengroße Pferde. Die sind aber, glaube ich, nicht echt. Kutschen, Skier. So, ich bin jetzt hier mit dem kleinen Weg hochgelaufen, habe dabei schon einige der Bahnen sehen können. Und dann oben in dem kleinen Holzhäuschen, wie man das so kennt, Katze drin oder sitzt der Zimo. Erstmal schön, dass du dir Zeit genommen hast.
4: Herzlich willkommen erstmal bei uns. Schön, dass du da bist bei dem wunderschönen Wetter heute. Das ist wirklich traumhaft. Wir sind hier auf 10.000 Quadratmeter und haben mit 21 Bahnen die größte Anlage in Deutschland aktuell.
3: Wie lange ist man dann so beschäftigt?
4: Man kann hier schon einen guten halben Tag verbringen bei uns. Also rein spielen ist mal so etwa 2 Stunden oder auch länger, je nachdem, wie man sich vergnügt, wie viele Personen man ist, wie viel Spaß man dabei hat. Locker 2 Stunden unterwegs.
3: Dann sich reservieren?
4: Nein, Reservierungen sind keine möglich. Einfach vorbeikommen und Spaß haben. Wir haben wirklich genügend Kapazität, dass man da wirklich einiges aufnehmen könne. Ab und zu Stoßzeiten kommt es ein bisschen zu Wartezeiten, aber mir empfehle immer Ferien, Sonnenfeiertage vor 12 Uhr kommen, dann hat man immer gute Chancen, eine recht ruhige Anlage zu bekommen.
3: Super. Ihr macht um 10 Uhr morgens auf, das ist ja auch easy. Und dann steht in eurem Prospekt, macht doch einen Schwarzwald-Ausflug draus. Wir befinden uns mitten im schönen Hochschwarzwald, da bietet es sich doch an, gleich einen ganzen Tag hier zu machen. Es gibt viel zu entdecken und auf eurer Webseite habt ihr sogar voll lieb so ein paar Schwarzwald-Tipps zusammengestellt, was man dann davor oder danach noch unternehmen kann.
4: Wir sind ja direkt am Start von der Wutachschlucht zum Beispiel. Mhm. Die Haslachschlucht ist direkt unterhalb von hier fußläufig erreichbar. Mhm. Und um uns rum Titisee, Schluchsee, Feldberg. Also man kann hier einiges erleben bei uns.
3: Also man ist wirklich im Epizentrum des Schwarzwald. Ich will was erleben. Also auf dem Weg hierher auch schon diese wunderschönen Nadelöhrkurven, die einen schon richtig in Hochschwarzwald-Stimmung bringen. Das genieße ich immer sehr, den Weg von Freiburg hier hoch.
4: Ja, nicht
3: der
4: jeder.
3: Ist nicht für schwache Nerven.
4: Richtig.
3: Und auch nicht für wirklich alte Karren.

0: Aber wenn man ein zuverlässiges Auto hat und Bock, dann macht's Spaß. So, jetzt bist du so ein richtiger Schwarzwälder?
1: Ich komme aus Emmendingen ursprünglich. Mhm. Vor 15 Jahren in Hochschwarzwald gekommen. Dann ging es los mit Geocaching-Touren, als wir hier noch der erste Anbieter in der Region waren. Hatten dann das Downhill-Sorbing an der Hochfestschanze.
0: Das was?
1: Downhill-Sorbing.
0: Was ist das denn?
1: Da rollt man in überdimensionalen Ball an der Hochfestschanze den Gegenhang runter.
0: Mit deinem Kumpel Philipp, ihr habt euch das zusammen ausgedacht, war das dann so ein Traum? So, ey, komm, wir wollen ein eigenes Geschäft haben, wir wollen in der Natur sein, irgendwas mit Action, was machen wir? Oder wie kam diese Idee zustande?
1: Naja, ganz am Anfang ging es los mit 2000 Euro vom Sparbuch für ein paar GPS-Geräte, weil man einfach den Drang hatte, ja, Leute zu begeistern, ein bisschen in die Natur zu führen, für was Neues. Ist begeistert. Damals 2010, als wir gestartet haben, war Geocaching noch wirklich unbekannt und was ganz Neues. Das haben wir dann aufgehört, wirklich, weil es zu populär wurde und es jeder gemacht. So ging es eigentlich los und dann sind wir da irgendwie reingewachsen und ja, jetzt sitzen wir hier.
0: Was du jetzt erzählt hast mit Bällen, den Hang runter, Geocaching, bevor es jemand kannte, wirkst jetzt eher wie so jemand, der immer so ein bisschen Adrenalin-handmäßig die neuen Trendsportarten auscheckt. Und Golfen ist ja was eher in so einer Ecke war mit, das ist der kleinste gemeinsame Nenner auf dem Familienfest. Das hat auch ein bisschen was Oma-Opa-mäßiges.
1: Ja,
0: ne?
1: Richtig.
0: Das ist jetzt nicht unbedingt was, wo man denkt, wow, super Action. Aber ihr habt das so ein bisschen verändert für euch.
1: Richtig,
0: ne?
1: Genau, das war eigentlich das Konzept, dieser Drang dann dazu. Das müssen wir irgendwie auf eine andere Ebene bringen. Und eben das Thema Schwarzwald, der Hochschwarzwald ist um uns rum mit Schluchsee, Titisee, Feldberg. Aber das Ganze findet man bei uns auf der Anlage wieder. Da sehen wir es dann gleich.
0: Ah ja.
1: Also wir sind dann noch mehr im Schwarzwald hier auf der Anlage.
2: Ich nehme mal einen Ball und einen Schläger.
1: Rechts oder links?
0: Linkshänder.
2: Einen linken.
0: Und einen Hundeschläger. Oh. Sehr gut gepflegt, der Rasen. Man kann hier unter Hopfen spielen?
1: Ja, richtig. Also unsere Bahnen sind die meisten thematisiert.
0: Aha.
1: Hier haben wir das Thema Bierbrauer mit der Brauerei Rothaus.
0: Woher kommen die Leute, die euch besuchen kommen?
1: Komplett unterschiedlich. Also jetzt in der Ferienzeit sind es viele Urlauber, viele Niederländer, Schweizer, Engländer, Freiburg, Offenburg, Waldshut, Konstanz.
0: Ja.
1: So ein bisschen der Speckgürtel um den Schwarzwald. Genau, ja. Frankreich mittlerweile auch viele.
0: Hier sind ja Hühner.
1: Ja.
0: Die leben hier.
1: Unsere fünf Hühner. Und denen geht es hier richtig gut. Die sind hier im Schatten. Viel Auslauf, viel zum Scharren, viel zum Picken. Vorne die Ravenna-Brücke. Das ist aber das Einzige, was Miniatur ist hier. Genau, hier sind wir jetzt am Bergwerk. Das gibt es meistens für die Hunde so eine kleine Mutprobe.
0: Da reinzugehen?
1: Ja.
0: Aha. Na komm. Das ist sehr unheimlich.
1: Mhm.
0: Komm mit, komm mit. Da flackern die Lichter, es ist unheimlich. Hier geht so ein Stollen runter. Okay, da muss man also durch den Stollen durchspielen, ja? Blind schießen eigentlich im Grunde.
1: Ja, eigentlich schon. Aber ja. Mittlerweile sind wir hier jetzt an Bahn 11. Da hat man schon ein paar Bahnen hinter sich und
0: ist schon warm
1: soll gespielt. Dann schon ein bisschen warm gespielt sein. Genau.
0: Was ist das hier, diese Anhöhe?
1: Das ist eine Skisprungschanze.
0: Eine Skischanze, ne? Mhm. Das ist so ein Köhlerhaufen. Das sieht aus wie eine riesengroße schwarze Kugel, die mit Holz umrandet ist. Und das kenne ich natürlich.
1: Ja, ist ein Kohlemaler.
0: Altes Schwarzwälder Handwerk.
1: Richtig, genau. Es geht nicht nur um irgendwelche Bauwerke hier nachzubilden, sondern auch die Handwerke. Wir haben oben die Uhrmacher, hier der Köhler, der Glasmacher, kommen wir noch dazu.
0: Also ihr habt so einen kleinen pädagogischen Anspruch beim Abenteuer-Golfpark. Hier hängen auch irgendwie so Lehrtafeln.
1: Richtig, genau.
0: Wenn man ein bisschen klug schwätzen will, kann man da ein bisschen lesen und den Kindern noch was beibringen?
1: Wer möchte, ja. Also mir bietet es an. Zu den einzelnen Themen hier am Floß, das über den Teich geht, haben wir die Flößer.
0: Ja.
1: Auch ein ganz altes Handwerk, das es schon lange nicht mehr gibt. Ja, um einfach die Geschichte vom Schwarzwald, vom Hochschwarzwald ein bisschen näher zu bringen. Aber man muss nicht lesen, man kann auch einfach nur auf den Ball schlagen und ein bisschen Spaß haben. Und
0: der Kohlehaufen raucht sogar.
1: Natürlich.
0: Ist ja mega, diese ganzen süßen kleinen Details.
1: Ja, Kindergeburtstagsangebote haben wir.
0: Ja.
1: Oder wenn man dann wirklich aus dem Kinderalter raus ist, haben wir dann noch die Kombination mit dem Uhrengeheimnis, ein Escape Game,
0: das
1: man hier schön kombinieren kann mit dem Biergarten oben noch zum Essen.
0: Ja.
1: Ist das eigentlich ja dann ein Tagesprogramm.
0: Ist es erlaubt zu picknicken oben beim Spielplatz?
1: Genau, Spielplatz hat extra noch eine Picknickbank dabei.
0: Ach, perfekt.
1: Genau.
0: Bahn Nummer 16. Es geht bergauf vom Abschlagpunkt. Gibt es irgendwas zu beachten?

0: Füße parallel oder?
1: Ja, du stehst eigentlich schon ganz gut da.
0: Ja?
1: Sollte gut.
0: Rücken gerade, 45 Grad.
1: So sieht es ganz gut aus.
0: Aber da vorne sind 4 Löcher. In welches muss ich denn treffen?
1: 5.
0: Okay, also in irgendeins dann, oder wie?
1: Genau, probier es einfach.
0: Ja.
1: 4 falsche und ein richtiges Loch.
0: Ach, das ist das Richtige.
1: Ja.
0: Okay.
1: Ah.
0: Sehr gut, das war jetzt in 4. Also ihr habt ja für die Gegend jetzt einen großen Mehrwert gebracht. Da freut sich der Ort bestimmt, oder?
1: Ja, auf jeden Fall. Also es war hier ein alter, verlassener Kurpark. Und es war für uns, also hier gab es keinen Strom, kein Wasser, kein Abwasser, nichts. Hier gab es wirklich gar nichts.
0: Das heißt, ihr habt das aber auch gepachtet dann, oder?
1: Genau, richtig. Aber die komplette Infrastruktur hier haben wir reingelegt. Also,
0: aber ihr habt jetzt schon die schönen alten Bäume.
1: Das war der Hauptgrund, warum wir hier sind.
0: Ja.
1: Also es hat jeder gesagt, was macht denn hier in Kappel, da ist ja nichts. Und sagt, doch, da gibt es einen ganz toller alter Park mit einem tollen Baumbestand. Also die Allee hier am Zaun entlang ist ein Naturdenkmal.
0: Schön.
1: Also wirklich ganz alte, große Bäume.
0: Ja, ne?
1: Ja.
0: Hier
1: ja, und das kann man halt so nicht irgendwo einfach bauen. Das war ein Glücksfall für uns, auch hier im Ort. Gerade im Herbst, wenn es dann bunt wird, wird es ganz toll hier. Gibt es eine ganz tolle Atmosphäre. Also ist meine Lieblingszeit hier. Wir haben geöffnet bis Ende Herbstferien, haben dann unsere kunterbunten Herbstwochen im Oktober. Also von 1. Oktober bis 4. November geht es bei uns. Mit Herbstdeko, ganz viele Maisstaude, Kürbisse. Das heißt, man spielt bei Dunkelheit, alles beleuchtet. Nachtgolfen im beleuchteten Park, die Feuerstelle. Wenn es dann kalt genug ist, Glühwein, Kürbissuppe. Und im Winter haben wir dann halt auch unsere Feuerzangenbowle, genau, Glühwein, ganz gemütlich hier dann. Wenn es dann Schnee hätte, was leider sehr selten noch vorkommt, kann man nicht spielen, aber der Biergarten hat geöffnet.
0: Mhm. Und 6. Januar ist dann immer Schluss hier, dann ist Pause wieder bis zum Frühjahr.
1: Genau. Dann
0: kann man mal Urlaub machen oder halt auch ein bisschen pflegen hier.
1: Und die neue Saison will vorbereitet sein. Bauen hier auch immer irgendwie um, weiter.
0: Also ich habe jetzt richtig Lust, hier mal mit ganz vielen Leuten herzukommen. Und man darf mit der Schwarzwaldkarte umsonst rein, ist das richtig?
1: Richtig, genau.
2: Von Lenzkirch-Kappel geht's nach Oberried zum Steinvasenpark. Den Freizeitpark gibt es seit 1974. Angefangen hat alles ganz klein. Mit einer Rodelbahn. Inzwischen kann man den ganzen Tag hier verbringen.
0: So, nächste Station, Steinvasenpark. Wenn man an der Kasse durch ist, kommt man erstmal an Luxis Kinderland vorbei. Ein riesengroßer Indoor-Spielplatz. Großartig, also ein kleines Kinderparadies. Dann gucken wir uns jetzt mal um. Okay, ist eine Märchenstube, eine Eiswelt. Und hier geht's jetzt auch nach draußen. Da wollen wir hin.
3: Gehst du durch dieses Tor, kannst du den River Splash, Gletscherblitz, Space Runner und die Sesselbahn mit einer Doppelrodelbahn kennenlernen.
0: Na dann, dann machen wir das mal. Wir gehen jetzt durch dieses Tor. Es ist so schön. Es ist halt echt so eine Berglandschaft mit Felsen und Bäumen und Tannen und mittendurch sind diese ganzen Attraktionen gebaut. Und auch die phänomenale Sommerrodelbahn. Das sorgt für eine Menge rote, gut gelaunte Gesichter. Das Schwarzwaldpanorama ist echt beeindruckend hier. Und vor allen Dingen halt echt, ne? Sieht alles aus wie gemalt, aber ist alles echt. Das heißt aber auch, man kraxelt hier viel hoch und runter. Zwar ohne Treppen, aber es sind halt so Rampen. Das haben wir jetzt erstmal abgekühlt in so einem kleinen Brünnelchen. Also so eine schöne Mischung an künstlich angelegten Attraktionen und einfach echter, toller Natur. Ah ja, River Splash heißt es. Descente torrentielle. Alle über 4 Jahren dürfen da rein.
2: 30 Meter hoch über dem an steilen Hang angelegten Park könnt ihr über eine Erlebnisseilbrücke gehen. Auf 218 Meter Länge ein tolles Fotomotiv und vor allen Dingen bietet sie grandiose Ausblicke auf die Bergwelt des Schauinslands. Auch die Tiere im Steinvasenpark kann man von hier aus gut beobachten. Die Wildschweine, Waschbären, das Schwarzwild, die Zwergesel, die Miniziegen, die Minipigs und das liebe Federvieh und. Danach geht's in die Steinvasenstube, das parkeigene Restaurant. Hier wird frisch gekocht. Das Rindfleisch kommt aus dem Schwarzwald, na klar. Und die Pommeskarte macht einfach glücklich. Jetzt bin ich bereit für mein Treffen mit Inge-Lotte Duin. Sie ist stellvertretende Leiterin

0: des Steinvasenpark und der Seilbahngesellschaft Todtnau.
1: Mein Besuch hier im Steinvasenpark hat mich erstmal so umgehauen, weil das alles so eingebettet ist in die Natur. Ich meine, man kennt natürlich Vergnügungsparks und da ist dann alles schön angelegt, die Gärtchen sind angelegt, aber hier fließt halt ein echter Bach durch. Die Steine waren da auch schon seit Jahrhunderten, die Bäume stehen da auch einfach rum. Also es hat so diesen besonderen Zauber, weil es einfach in einem richtig schönen Wald einfach eingebettet ist.
2: Ja, genau. Also für uns ist das Einzige, was schwierig ist, ist, dass man kann natürlich wenig noch dazu bauen quasi, weil eben das Gelände ist so, wie es ist. Man kann keine Berge wegschaffen, wenn da Berge sind.
1: Wie hat denn das angefangen vor 50 Jahren? Haben Sie mal alte Pläne gesehen? Also was gab es denn da?
2: Angefangen hat es tatsächlich vor allem mit der Sommerrodelbahn, die es auch ja heute noch gibt. Das ist quasi einfach eine Schiene, wo der Schlitten reingelegt wird. Und dann kann man damit eben mit der Sommerrodelbahn fahren. Und der Sessellift kam dazu. Ja, so hat es angefangen und dann kam immer mehr dazu quasi.
1: Mhm. Die Sommerrodelbahn, wenn ich so mit Eltern- oder Großelterngeneration an eine Sommerrodelbahn gehe, die sieht eigentlich nur aus wie früher so.
2: Genau, also mittlerweile gibt es ja noch die Coasterbahn. Die ist dann wiederum ein bisschen anders, aber diese normalen Sommerrodelbahnen, so wie sie früher waren, gibt es auch heute noch, ja.
1: Also ich bin ganz begeistert, vor allen Dingen, weil es so viele so kleine, süße, altmodische Sachen hat. Jetzt war so eine große Bühne im Herzen des Steinvasenparks, da steht dann so eine kleine Uhr, okay, nächste Vorführung und dann gab es erstmal Kasperletheater für alle.
2: Genau, also in der Hochsaison kommt immer unser Kasper und macht da dreimal am Tag eine Vorstellung auf unserer großen Bühne und neben der Saison sind immer mal wieder Musiker hier, die dann Stücke spielen oder einen Auftritt haben, ja.
1: Und wie geht's euren Tieren hier? Also habt ihr so einen eigenen Tierarzt, der immer mal wieder vorbeikommt oder eigene Pfleger oder macht da jeder ein bisschen mit? Wie ist denn das?
2: Wir haben natürlich einen Tierarzt, aber der kommt eigentlich nur, wenn es nötig ist quasi. Wir haben Tierpfleger, selbstverständlich, und die kümmern sich gut um die Tiere. Den Tieren geht's natürlich bei uns gut. Mhm. Haben alle ein großes Gehege, fühlen sich eigentlich alle wohl, kriegen alle Fressen. An jedem Gehege steht nochmal explizit dran, ob gefüttert werden darf oder nicht. Und deswegen gibt's die Wildfutterautomaten auch nur dort, wo gefüttert werden darf, damit nicht Tiere daran sterben quasi, wenn Besucher sie füttern, weil das ist natürlich auch in anderen Zoos nicht Sinn der Sache, dass die Tiere entweder überfressen sind oder falsches essen vor allem, weil nicht jedes Tier darf ja dasselbe essen.
1: Wie ist denn es für euch so, in so einem Park zu arbeiten? Ist der Winter sehr, sehr ruhig? Ist man dann trotzdem hier? Hat man dann frei? Fährt man 2 Monate in Urlaub oder wie läuft das?
2: Also im Winter betreiben wir den Skilift am Notschrei. Der gehört zum Steinvasenpark dazu. Wenn wir den Park schließen nach den Herbstferien in Bayern und Baden-Württemberg jedes Jahr, dann kommen natürlich erstmal Revisionen und wieder Parkarbeiten, dass der Park natürlich nächstes Jahr wieder öffnen kann, so wie er öffnen sollte. Zum Beispiel dieses Jahr dann eben der Bau der neuen Kabinenbahn. Und im Winter geht es dann, sobald der Schnee da ist, an den Notschrei-Skilift.
1: Also da hat man dann wirklich für das ganze Jahr richtig Action. Wie ist es von der Altersgruppe her? Ich habe jetzt ganz viele Familien gesehen, auch super viele kleine Kinder. Aber eigentlich war es ganz gut durchmischt. Also auch junge Paare oder so verirren sich gerne mal hier.
2: Tatsächlich haben wir eigentlich für jede Alterskategorie was. Wir sind natürlich ein Familienpark hauptsächlich. Also es ist vor allem was für Familien auch mit Kindern. Aber es gibt auch Junggesellenabschiede, die bei uns gefeiert werden. Mal was anderes zum Europapark, so nach dem Motto, ist einfach familiärer, bisschen ländlicher, mit mehr Tieren.
1: Wanderer haben hier, glaube ich, auch ihren Spaß mit der Hängebrücke, die ihr gebaut habt. Die ist ja echt spektakulär, ne?
2: Ja, genau. Also das macht schon auch Spaß, wenn man da drüber läuft.
1: Haben Sie ein Lieblingsfahrgeschäft?
2: Schwierig. Wahrscheinlich die Wasserbahn.
1: Ja.
2: Den River Splash.
1: River Splash, ah, das habe ich gesehen. Es ist ein bisschen wie Rafting, so eine runde Blüte. Ne? Man fährt mit dem Aufzug hoch und dann eigentlich eine klassische Wildwasser-Raftingbahn.
2: Genau, es gibt immer mal wieder ein bisschen Spritzwasser und für die ganz Lustigen gibt es oben eine Kanone. Da kann man 1 Euro reinwerfen und auf den Knopf drücken, dann werden die unten im Boot noch mal ein bisschen nasser.
1: Guter Insider-Tipp. Also Abenteuer-Golfpark habe ich jetzt dabei. Steinvasenpark und dann hat man eigentlich schon einen richtigen vollen Tag, glaube ich, wo man dann abends ins Bett fällt. Mehr braucht man nicht.
2: Nee, ich denke auch. Also man kann hier schon auch müde werden, wenn man so einen Tag im Steinvasenpark verbringt.
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0: Wenn ihr schon mal da oben seid und auch so Adrenalin-Junkie-mäßig unterwegs, dann nehmt doch gleich die spektakulärste Coasterbahn Deutschlands mit, den Hasencoaster. 2,9 Kilometer, ganz schön lang, ey. Wird auch von der Familie Braun betrieben, die den Steinvasenpark macht. Und im Winter kann man den Sessellift hochfahren und dann einfach mit dem Schlitten runterrodeln. Hui! Gut, das war's schon, gell? Tschüssle! Vielen Dank fürs Zuhören. Wenn ihr diesen Podcast mögt, dann zeigt es uns einfach. Abonniert ihn, folgt uns, lasst ein Herzchen da und vor allen Dingen empfehlt uns weiter. Bis ganz bald im Schwarzwald, eure Zara.
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1: Ich bin Hendrik Daum. Mindestens 72 Tote, harte gegenseitige Vorwürfe und verstärkte Grenzkontrollen. Während sich die Lage in Ceuta beruhigt, eskaliert der Streit innerhalb der EU. Heute schalten sich die EU-Innenminister in einer Videokonferenz zusammen, um über die aktuellen Entwicklungen zu sprechen. Mehr von Dieter Ebeling.
2: Die spanische Regierung fühlt sich zu Unrecht an den Pranger gestellt. 22 EU-Regierungen, die einen offenen Kritikbrief an den spanischen Regierungschef Sanchez schickten, fühlen sich von diesem im Stich gelassen. Bei der EU, in diesem Fall den Innenministern, hängt immer alles mit allem zusammen. Sanchez hat in Sachen Migration, Verteidigung und Ukraine-Hilfe schon viele Hauptstädte verärgert.
1: Der neue Unionsfraktionschef Thorsten Frey hält es für falsch, sich schon jetzt darauf festzulegen, dass der nächste Bundespräsident zwingend eine Frau sein muss. Eine Frau in diesem Amt sei zwar wünschenswert, aber nicht unumstößlich. Entscheidend sei eine überzeugende Persönlichkeit, die die Gesellschaft zusammenhalte, so Frey. Zuletzt hatten sich auch mehrere SPD-Politiker für die bayerische Landtagspräsidentin Ilse Aigner von der CSU als Bundespräsidentin ausgesprochen. FIFA-Boss Infantino muss wohl um sein Amt fürchten. Nach den gescheiterten Investorenplänen sprach DFB-Sportdirektor Rettig von einem irreparablen Vertrauensverlust. Als erste nationale Fußballverbände haben England und Wales ihre Unterstützung für eine Wiederwahl Infantinos zurückgezogen.
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1: Ich bin Stefan Mack. Der tödliche Anschlag beim Berliner CSD wirft immer noch Fragen auf, unter anderem zum genauen Ablauf. Der Innenausschuss des Bundestags berät heute über den islamistisch motivierten Terroranschlag. Bundesinnenminister Dobrindt soll über den Stand der Ermittlungen informieren. Claudia Wächter berichtet.
2: Was ist da schiefgelaufen, fragt sich nicht nur die queere Community. Die Behörden hatten schließlich den mutmaßlichen Täter auf dem Schirm. Er wurde auch überwacht, war aber auf freiem Fuß, weil ein Urteil noch nicht rechtskräftig war. Bei der Terrorfahrt mit einem Auto war eine Frau gestorben. Viele Menschen wurden verletzt. Der Attentäter selbst konnte zunächst fliehen, wurde dann aber später von Polizisten erschossen.
1: Die Bundesregierung denkt über einen neuen Zivildienst nach, für den Fall, dass in Deutschland wieder eine Wehrpflicht kommt. Das Familienministerium hat große Wohlfahrtsverbände gefragt, ob sie dafür Plätze anbieten könnten. Und fast alle haben signalisiert, dass sie grundsätzlich bereit wären. Hintergrund ist der neue Wehrdienst mit verpflichtender Musterung und die Möglichkeit einer Wehrpflicht, sollte die Truppe nicht genug Freiwillige finden. Der ukrainische Präsident Zelensky will Russland bis Herbst so stark unter Druck setzen, dass es einem Ende des Krieges zustimmt. Mit Drohnenangriffen, Sanktionen und diplomatischem Druck. Das sagte er vor Botschaften in Kiew. Gleichzeitig stellt er sich auf einen weiteren Kriegswinter ein und fordert von allen ukrainischen Botschaftern, technische Hilfe und Waffen bei Partnerstaaten zu organisieren. Wegen der Migrationskrise in der spanischen Exklave Ceuta beraten die EU-Innenminister heute über die Konsequenzen. Bei einer Videokonferenz soll es darum gehen, wie die EU ihre Außengrenzen besser schützen kann. Auch Bundesinnenminister Dobrindt nimmt an der Schalte teil. Die spanische Regierung hat unterdessen Vorwürfe zurückgewiesen. Sie habe Warnungen des Geheimdienstes vor einer Massenankunft von Flüchtlingen ignoriert.
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1: Ich bin Stefan Mack. Guten Morgen. Nach dem Ansturm von Flüchtlingen auf die spanische Exklave Ceuta schalten sich heute die EU-Innenminister in eine Videokonferenz zusammen, um über die aktuellen Entwicklungen zu sprechen. Dieter Ebeling berichtet aus Brüssel.
2: Die spanische Regierung fühlt sich zu Unrecht an den Pranger gestellt. 22 EU-Regierungen, die einen offenen Kritikbrief an den spanischen Regierungschef Sanchez schickten, fühlen sich von diesem im Stich gelassen. Bei der EU, in diesem Fall den Innenministern, hängt immer alles mit allem zusammen. Sanchez hat in Sachen Migration, Verteidigung und Ukraine-Hilfe schon viele Hauptstädte verärgert.
1: Unionsfraktionschef Frei will an der Abschaffung der Rente mit 63 festhalten und sieht keinen Spielraum für Nachbesserungen im Rentenpaket. Er warnt in einem Interview davor, das Gesamtpaket wieder aufzuschnüren, auch wenn viele Ministerpräsidenten und SPD-Politiker die Frühverrentung ohne Abschläge erhalten wollen. Kritiker, besonders aus Ostdeutschland, sprechen von Ungerechtigkeit und fordern Übergangsregeln oder eine Ausnahme für besonders belastende Berufe. Nach der Messerattacke an einem Gymnasium in Schongau in Oberbayern sind inzwischen alle Verletzten aus dem Krankenhaus entlassen worden. Auch die 13-Jährige, die besonders schwer verletzt war, durfte die Klinik inzwischen verlassen. Ein gleichaltriges Mädchen war letzten Monat nach Hause gekommen. Gegen den 16-jährigen mutmaßlichen Täter wird wegen versuchten Mordes und eines möglichen extremistischen Motivs weiter ermittelt. Er sitzt in Untersuchungshaft. Deutschland hat im ersten Halbjahr weniger Energie verbraucht. Grund sind vor allem hohe Preise und die schwache Wirtschaft. Besonders beim Öl ist der Verbrauch deutlich gesunken. Heizölnutzung ist stark eingebrochen, während Erdgas und Kohle teils leicht zulegten. Erneuerbare Energien wie Windkraft bauen ihren Anteil weiter aus. Fossile Brennstoffe bleiben aber nach wie vor klar die Hauptquelle für Energie im Land.
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2: In Ettenheim bei Wetterwächter Andreas 24 Grad bedeckter Himmel. In Appenweier bei Bert, da haben wir 22 Grad, es ist wolkenlos und wolkenloser Himmel auch über Oppenau. Das meldet Wetterwächter Simon. 22 Grad hat er auf dem Thermometer. Ja, es wird teils sonnig, teils bewölkt heute am Abend.

0: Da kann es dann örtlich regnen und auch gewittern bei Höchstwerten um 36 Grad. Morgen, da ist es dann überwiegend bewölkt, bleibt aber trocken, Temperaturen bis zu 32 Grad.
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0: Kurz nach halb sechs ist es. Guten Morgen auf die Straßen. Ja, es läuft auf selbigen. Keine Gefahrenmeldungen oder Staus.
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0: Die mobilen Blitzer, die erholen sich noch vom ersten anstrengenden Tag der Speed Week. Die sind noch in der Haie. Aber wir haben genug Anhängerblitzer. So ist es nicht. Zum Beispiel an der A5 Karlsruhe Richtung Basel, Höhe der Raststätte Baden-Baden im 120er-Bereich. An der B3 im Ortsausgang Friesenheim Richtung Lahr beim Aldi, Tempo 30 erlaubt. Oder auch in Mösbach, da stehen sie beidseitig einmal am Ortsein- und einmal am Ortsausgang. Ja, Richtung Oberachem. So, da haben wir es. Kurz war der Verkehrsmonitor mal ein bisschen schwarz. So, also, falls ihr noch irgendwas entdeckt habt unterwegs, gerne Bescheid geben, gerne anrufen. 0800 504 33 und die 11. Entspannte und sichere Fahrt.
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0: Guten Morgen und einen entspannten Start in diesen Dienstag.

0: There must be an angel. Die Eurythmics in eurer Hitradio Morning Show. Bitte passt ganz besonders auf an der A5 Karlsruhe Richtung Basel in der Auffahrt Appenweier. Da stehen mehrere kaputte LKW und Johannes aus Hoberg hat auch noch was für uns entdeckt.
1: Auf der B3 Ortseinfahrt von Niederschopfheim, von Hofweier kommend, ist ein Feuerwehreinsatz. Da kann es zu Verkehrsstörungen kommen. Ciao.
0: Ja, wir haben direkt mal nachgefragt bei Polizei und Feuerwehr. Da gab es einen Auffahrunfall. Die Feuerwehr ist hier im Moment gerade noch mit Reinigungsarbeiten beschäftigt. Also, und ihr kommt bitte weiterhin gut in diesen Tag.
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3: Wirtshäuser waren für ihn das Tor zur Hölle. Und so sagte der Pfarrer ihnen den Kampf an. Tanzen hielt er für ein gefährliches Spiel mit der fleischlichen Versuchung. Und so verbot der Pfarrer seiner Gemeinde den Tanz. Bitte, ich rede über den Anfang des 19. Jahrhunderts. Trotzdem, der Pfarrer von Ars ist damals aus seiner Gemeinde geflohen. Er hatte Angst,

seine Aufgabe nicht gut zu machen. Und nun das Erstaunliche, die Gemeinde hat ihn zurückgeholt. Dieser Mann ist ein Heiliger des Beichtstuhls geworden. Viele tausende Menschen haben bei ihm gebeichtet. Ich weiß nicht, ob ich zu ihm gegangen wäre. Aber offensichtlich konnte er Menschen etwas geben. Trost und Rat und Hilfe. Ich glaube, das waren seine Geschenke. Eigentlich die Gaben Gottes. Thomas Dietrich, Katholische Kirche.

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0: Zander, Sven Steiner, unser kleiner Wetter-Nostradamus aus der Musikredaktion. Heute Abend sind nämlich tatsächlich örtlich Gewitter möglich, aber der Reihenfolge nach. Das Wetter, was ihr uns meldet. In Waxhurst bei Joachim 22 Grad ist es bewölkt. In Rennchen bei Luca 23 Grad ist es wolkig. Und in Kappelrodeck bei einem anderen Luca 24 Grad. Auch hier ist es im Moment bewölkt. Ja, teils sonnig, teils bewölkt, so sieht es heute aus. Am Abend, wie erwähnt, da kann es örtlich regnen und auch gewittern bei Höchstwerten um 36 Grad. Morgen, da ist es dann überwiegend bewölkt, bleibt aber meist trocken, Temperaturen bis zu 32 Grad.
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0: Mit Linda L.
2: Was hat das Feuer in einer Lagerhalle einer Möbelfirma in Riegel vergangene Woche ausgelöst? In den kommenden Tagen soll ein Sachverständiger die Brandstelle untersuchen. Das war bisher nicht möglich, weil es immer wieder aufflammende Glutnester gab. Die Umbauarbeiten am ehemaligen Hotel Alexanderschanze an der Schwarzwaldhochstraße haben begonnen. Neben einer Rangerstation soll auch eine Übernachtungsmöglichkeit für Wanderer entstehen. Noch in diesem Jahr soll an dem Gebäude ein Gerüst gestellt werden. Weil der Rhein aktuell zu wenig Wasser führt, kommt die MS Experimenta nicht nach Kehl. Das Ausstellungsschiff hätte vom 8. bis 17. August Station in der Stadt gemacht. Wer schon ein Ticket gekauft hat, wird vom Veranstalter kontaktiert. 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Jetzt Deutschland und die Welt mit Angela Kress.
3: Der tödliche Anschlag beim Berliner CSD wirft immer noch Fragen auf, unter anderem zum genauen Ablauf. Der Innenausschuss des Bundestags berät heute über den islamistisch motivierten Terroranschlag. Bundesinnenminister Dobrindt soll über den Stand der Ermittlungen informieren, wie Claudia Wächter berichtet.
4: Was ist da schiefgelaufen, fragt sich nicht nur die queere Community. Die Behörden hatten schließlich den mutmaßlichen Täter auf dem Schirm. Er wurde auch überwacht, war aber auf freiem Fuß, weil ein Urteil noch nicht rechtskräftig war. Bei der Terrorfahrt mit einem Auto war eine Frau gestorben. Viele Menschen wurden verletzt. Der Attentäter selbst konnte zunächst fliehen, wurde dann aber später von Polizisten erschossen.
3: Die Bundesregierung denkt über einen neuen Zivildienst nach, für den Fall, dass in Deutschland wieder eine Wehrpflicht kommt. Das Familienministerium hat große Wohlfahrtsverbände gefragt, ob sie dafür Plätze anbieten können. Und fast alle haben laut Bild-Zeitung signalisiert, dass sie grundsätzlich bereit wären. Hintergrund ist der neue Wehrdienst und die Möglichkeit einer Wehrpflicht, sollte die Truppe nicht genug Freiwillige finden. Wegen der Migrationskrise in der spanischen Exklave Ceuta beraten die EU-Innenminister heute über die Konsequenzen. Es soll darum gehen, wie die EU ihre Außengrenzen besser schützen kann. Die spanische Regierung hat unterdessen Vorwürfe zurückgewiesen, sie habe Warnungen des Geheimdienstes vor einer Massenankunft von Flüchtlingen ignoriert. Der Wasserstand im Rhein ist teils so niedrig wie noch nie seit Beginn der Pegelaufzeichnungen. Ab heute wird der Fluss deshalb neu vermessen. Damit sollen Berechnungsmodelle etwa für die Strömungsverhältnisse überprüft werden. Der niedrige Wasserstand führt auch dazu, dass Ladung teils auf mehr Schiffe verteilt werden muss, mit zusätzlichem Aufwand und Kosten.
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0: 6:04. Guten Morgen auf die Straßen. So, gerade eben noch 2 WhatsApps reingekommen. Danke an Karen und Sabrina. Die haben nämlich was Neues entdeckt. Passt bitte ganz besonders auf der B415, dem Autobahnzubringer Lahrstadt auswärts. Da gab es einen Unfall mit einem Motorrad, einem Auto und einem kleinen Transporter. Die Unfallstelle ist noch ungesichert und vor allem nicht beleuchtet, also passt hier bitte ganz besonders auf. Das gilt auch für die A5 Karlsruhe Richtung Basel. In der Auffahrt Appenweier, da stehen nämlich gleich mehrere kaputte LKW. Und die B3 Offenburg Richtung Lahr im Ortseingang Niederschopfheim gab es einen Auffahrunfall. Hier ist die Feuerwehr gerade mit Reinigungsarbeiten beschäftigt.
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0: Einiges an Anhängerblitzern hätten wir im Angebot. Unter anderem in Rastatt in der Münchfeldstraße, in Baden-Baden-Oos in der Bahnhofstraße oder auch in Kirschbaum-Basen im Ortseingang, wenn ihr aus Raum-Münzach kommt, im 50er-Bereich. Alles zum Nachlesen bei uns im Web oder in der App. Ihr habt noch was entdeckt? Ja, dann her damit. Gerne anrufen. 0800 5

0: 5 04 33 und die 11. Entspannte und sichere Fahrt.
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0: Hallöchen.
2: Guten Morgen.
0: Naemi, deine Bilanz, erster Tag Speedweek.
2: Du, bei mir lief's ganz gut.
0: Unfotografiert davon gekommen.
2: Unfotografiert, noch ganz
0: sehr
2: entspannt
0: gut
2: auf den Straßen, alles gut.
0: Dann hoffen wir mal, dass es so weitergeht, nicht nur für Naemi, für euch natürlich auch. Und weiterhin einen entspannten Start in diesen Tag euch.

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2: In Gutach bei Wetterwächter Jörg 21 Grad, der Himmel bewölkt. In Oppenau bei Lukas 17 Grad, es ist leicht bewölkt. Und in Neuried bei Wetterwächterin Petra 21 Grad, leicht bewölkter Himmel. Ja, teils sonnig, teils bewölkt, so sieht's heute aus. Am Abend, da kann es dann örtlich regnen und auch gewittern bei Höchstwerten um 36 Grad. Morgen, da ist es dann überwiegend bewölkt, bleibt aber trocken, Temperaturen bis zu 32 Grad.
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2: Um 6:30 mit Linda L.
3: Die Rauchwolke war bis in die Ortenau zu sehen. Ein Brand hat vergangene Woche die Lagerhalle einer Möbelfirma in Riegel zerstört. Bis jetzt ist noch unklar,

0: was das Feuer verursacht hat. Ein Gutachter soll den Brandort in den kommenden Tagen untersuchen. Das hat ein Sprecher des Polizeipräsidiums Freiburg auf unsere Anfrage gesagt. Eine Begehung sei bisher nicht möglich gewesen, weil es immer wieder Glutnester gab. In der Halle waren Holzmöbel gelagert. Der Schaden wird auf mehr als 10 Millionen Euro geschätzt. Die Umbauarbeiten am ehemaligen Hotel Alexanderschanze haben begonnen. Das Gebäude an der Schwarzwaldhochstraße soll zu einer Rangerstation für den Nationalpark und einer Übernachtungsmöglichkeit für Wanderer werden. Das Land Baden-Württemberg investiert dafür mehrere Millionen Euro. Noch in diesem Jahr soll ein Gerüst aufgebaut werden. Dann starten die Arbeiten an der Fassade des denkmalgeschützten Gebäudes. Momentan laufen innen die Rückbauarbeiten. Einen Termin für die Eröffnung gibt's bisher noch nicht. Lange Hitzephasen mit nur wenig Regen. Wegen Niedrigwasser kann die MS Experimenta nicht nach Kehl kommen. Das Ausstellungsschiff sollte ab Samstag Halt in der Stadt machen. Jetzt haben die Veranstalter abgesagt. Wer schon Tickets gebucht habe, werde direkt informiert. Auch die Politik reagiert auf die anhaltende Trockenheit. Nordrhein-Westfalens Verkehrsminister Oliver Krischer fordert eine nationale Taskforce. Sie soll kurzfristig Lösungen für die Logistik finden.
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3: 7:02. Servus auf die Straßen. Bitte ganz besonders aufpassen. A5 Karlsruhe Richtung Basel. In der Auffahrt Appenweier kaputter LKW. Außerdem ist hier eine Ölspur. Die Polizei sperrt hier gerade auf jeden Fall den Bereich um die Ölspur ab. Dann die B415 in Lahrstadt. Auswärts hat's gekracht. Höhe Garten-Dehner. Auffahrunfall. Eine Spur ist hier im Moment gesperrt.
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3: Tja, so langsam geht es los mit den mobilen Blitzer. Wir haben einen in Fischerbach in der Hauptstraße im 30er-Bereich und auf dem Autobahnzubringer Offenburg stadteinwärts im 60er-Bereich. Alles zum Nachlesen, auch die Anhängerblitzer bei uns im Web oder in der App. Wenn ihr noch was entdeckt habt, gerne anrufen 0800 504 33 und die 11. Entspannte und sichere Fahrt euch.
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3: Hallöchen.
5: Guten Morgen.
3: Gerade in der Speed Week wäre das doch eigentlich mal eine richtig gute Idee, wenn man so die Stadt als Orbitspartner gewinnen könnte. Oh. Oder so die Strafzettel irgendwie mit Orbitz bezahlen.
5: Das wäre nicht schlecht.
3: Das wäre es. Also ihr könntet zumindest 200 Orbitz gleich klar machen. Mhm. Alles oder Hits, unser Quiz mit Naemi gibt's gleich. Und da könnt ihr eben bis zu 200 Orbitz abstauben. Ob's klappt, hören wir gleich.

0: Run Free, Michael Patrick Kelly in eurer Hitradio Morning Show. Gleich 20 Minuten vor 7. 200 Orbits haben oder nicht haben. Diese Frage stellt sich jetzt.
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2: Hallo Thorsten, hier ist die Naomi.
3: Hi Naomi, grüß dich.
2: Du, es ist schon wieder soweit. Ich würde wahnsinnig gerne mit dir eine Runde Alles oder Hits spielen. Wie sieht's aus?
3: Na klar,
2: schieß
3: los. Kannst du
2: loslegen,
3: ja.
2: Okay, yes. Kommst du schon drauf, Thorsten?
3: Also es ist auf jeden Fall älter wie ich.
2: Das ist älter?

0: Als du, sagst du?
1: Ja.
0: Okay, du bist Jahrgang 1985. Du, das ist jünger als du. Das ist leider falsch.
1: Okay. Naja, gut, dann habe ich Pech gehabt.
0: Ja, das ist nicht so schlimm. Also April 1991 kam es raus.
1: Ich hätte jetzt aber nicht in die 90er, sondern tatsächlich Anfang der 80er eingeordnet.
0: Gell? Aber dann war es eine schnelle Runde, alles oder Hits.
1: Ja, genau.
0: Dann gebe ich dich schnell zurück in die Sommerferien. Hab einen schönen Tag.
1: Ja,
0: bis
1: du
0: dann.
1: Auch. Danke.
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Word of Mouth, Mike and the Mechanics in eurer Radio Morning Show. Gleich ist es 6:45, Blitzzeit mehr für euch. B294 Hausach Richtung Wolfach. Da stehen sie jetzt Höhe Rossberger Hof im 70er Bereich. Und eine Gefahrenmeldung kam auch noch rein. Und zwar von Rolf. Und zwar schreibt er, in Zell am Galgenfeld, da sind die Bahnschranken wohl seit längerem geschlossen. Er vermutet, dass der Bahnübergang da defekt ist. Also wenn das irgendjemandem von euch auch noch aufgefallen sein sollte, gerne noch Bescheid geben. Neue Mucke auf unserer Playlist gibt's jetzt für euch. Shibuzi, Born to Die.

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2: Und auch mit diesem eben letzten Song hat Sven Steiner aus unserer Musikredaktion wieder das Wetter heute sehr gut auf den Kopf getroffen. Hotter than hell. Ja, das wird es heute nämlich. Temperaturen bekommen wir bis zu 36 Grad. Ja, momentan in Schuttertal bei Martina 22 Grad und wolkenloser Himmel. In Sundheim bei Järmen 22 Grad ist es bewölkt. Und bei Patrick in Kappelrode kann man 25 Grad. Auch hier ist es im Moment wolkenlos. Ja, teils sonnig, teils bewölkt, so wird es heute werden. Am Abend, da kann es dann örtlich auch regnen und gewittern bei Höchstwerten um 6.

0: 36 Grad. Morgen, da ist es dann überwiegend bewölkt, bleibt aber trocken. Temperaturen bis zu 32 Grad.
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0: Mit Linda L.
2: Was hat das Feuer in einer Lagerhalle einer Möbelfirma in Riegel vergangene Woche ausgelöst? In den kommenden Tagen soll ein Gutachter die Brandstelle untersuchen. Das war bisher nicht möglich, weil es immer wieder aufflammende Glutnester gab. Der Hafen Kehl leidet unter dem Niedrigwasser im Rhein. Im Mai und Juni habe der Hafen über 140.000 Tonnen Umschlag eingebüßt. Der Grund? Viele Schiffe könnten nur etwa ein Drittel der üblichen Menge an Gütern transportieren. Die Umbauarbeiten am ehemaligen Hotel Alexanderschanze an der Schwarzwald-Hochstraße haben begonnen. Neben einer Rangerstation soll auch eine Übernachtungsmöglichkeit für Wanderer entstehen. Noch in diesem Jahr soll an dem Gebäude ein Gerüst gestellt werden. Einfach näher dran an der Region. Jetzt Deutschland und die Welt mit Angela Kress.
3: Erwerbstätige haben nach einer Auswertung der Techniker Krankenkasse im vergangenen Jahr so viele Arzneimittel verschrieben bekommen wie noch nie. Die bei der größten Krankenkasse versicherten gut 6 Millionen Erwerbstätigen lösten demnach Rezepte für mehr als 34 Millionen Präparate ein. Ganz oben auf der Liste stehen Herz-Kreislauf-Medikamente. Die Diskussion um die Rentenreform reißt noch immer nicht ab. Vor allem für das geplante Ende der Rente mit 63 gibt es Kritik aus den Bundesländern. Unionsfraktionschef Frei sieht aber keinen Spielraum für Nachbesserungen, sagte er bei Welt TV. Fiona Reinhardt berichtet.
4: Inzwischen kommt nicht mehr nur Kritik von CDU-Regierungschefs, auch kritische Stimmen aus der SPD werden lauter. Die zunehmende Kritik ändere aber nichts am Kurs der Regierung, betont Unionsfraktionschef Thorsten Frei. Man habe sich darauf geeinigt, die Vorschläge der Rentenkommission 1:1 umzusetzen. Würde man das Paket jetzt wieder aufschnüren, drohe die gesamte Reform zu scheitern.
3: Den vierten Tag in Folge kämpft die griechische Feuerwehr gegen mehrere große Wald- und Buschbrände westlich der griechischen Hauptstadt Athen. Auch im US-Bundesstaat Washington haben Feuer immense Schäden angerichtet. In Frankreich und Spanien ist die Lage im Moment weitgehend unter Kontrolle. Könnte der Zivildienst zurückkommen? Die Bundesregierung trifft offenbar Vorkehrungen dafür, und zwar für den Fall, dass es auch wieder eine Wehrpflicht geben könnte. Die Bild berichtet, dass etwa große Verbände befragt wurden, ob sie Kapazitäten hätten, und fast alle sagen grundsätzlich ja. Derzeit gibt es einen freiwilligen Wehrdienst. Sollte der nicht ausreichen, wäre eine Bedarfswehrpflicht möglich.
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0: Servus auf die Straßen, 7:04. Bitte ganz besonders aufpassen auf der A5 Karlsruhe Richtung Basel in der Auffahrt Appenweier. Da haben wir eine Ölspur und einen kaputten LKW. Und die B415 in Lahrstadt auswärts Höhe der Arena bzw. Autohaus Hardenberg hat es gekracht. Ein Unfall, dadurch haben wir hier Stau.
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0: Neun Blitzer haben wir in Denzlingen an der Kirchstraße im 50er-Bereich. Dann die B294 Hausach Richtung Wolfach Höhe Rossberger Hof, Tempo 70 erlaubt. Autobahnzubringer Offenburg Stadt einwärts im 60er-Bereich, in Fischerbach in der Hauptstraße und in Offenburg an der Klosterkirche. Alles zum Nachlesen, auch die Anhängerblitzer bei uns im Web oder in der App. Wenn ihr noch was entdeckt habt unterwegs, zum Beispiel neuen Blitzer, gerne Bescheid geben, gerne per WhatsApp 0173 104 33 und die 11. Entspannte und sichere Fahrt.
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0: Guten Morgen.
2: Guten Morgen.
0: Ja, wer sich zurzeit über nicht zu wenig Arbeit beklagen kann, das sind ja die guten Freunde von der Feuerwehr.
2: Oh Gott,
0: es brennt gefühlt beinahe täglich an mehreren Ecken in der Region. Wie sieht's denn aus? Vor allem ja um die Konstitution der Feuerwehrmänner und Frauen, die da jeden Tag mittlerweile ran müssen. Wir sprechen gleich mit Kreisbrandmeister Bernhard Frei.

0: Alarm! Alarm!
1: Tja, das hieß es für die Feuerwehr in den letzten Tagen und Wochen. Ja, gefühlt eigentlich andauernd. Flächenbrände, Grünflächen haben gebrannt. In Offenburg, in Nordhar, in Ettenheim, in Hügelsheim, in Steinbach, in Oppenau und. Also wirklich verdammt viel zu tun für die Feuerwehr. Wie sieht's denn aus, Kreisbrandmeister Bernhard Frey? Auf einer Skala von 1 bis 10, wie angespannt und vor allem wie erschöpft sind denn die Feuerwehrmenschen?
2: Ja, tatsächlich, die Feuerwehren kommen nicht zur Ruhe. Neben den größeren Geschichten, die letzten Tage natürlich waren, ist auch das übliche Tagesgeschäft, was wir am Laufen halten. Aber die Skala ist tatsächlich auch bei mir langsam erreicht, ja, die obere Skala.
3: Was war in den letzten Tagen die größte Herausforderung?
2: Ja, also ich behaupte mal, die größte Herausforderung neben den Temperaturen und dem Wetter ist einfach auch die hohen Schlagzahlen, die hohen Anzahl der Ereignisse und die Vielschichtigkeit der Ereignisse. Von schweren Verkehrsunfällen über die Flächenbrände, Waldbrände und natürlich jetzt zuletzt in Zell am Hammersbach dieser ausgedehnte Gebäudebrand. Das sind schon Herausforderungen, die Feuerwehren, die Ehrenamtlichen, ja, auch an die Belastungsgrenze bringen können und bringen.
1: Ja, das kann man sich sehr gut vorstellen. Aber wir können alle natürlich ein bisschen was tun, um die Feuerwehren zu entlasten. Sie haben dann nämlich noch einen sehr, sehr wichtigen Appell, Herr Frey.
2: Also in meinen Augen einfach erhöhte Vorsicht dahingehend, auch wenn man die Naherholung Wald oder auch die Flächenwiesen nutzt, wenn man PKW abstellt, dass man halt darauf achtet, nicht auf trockenem Gras abzustellen. Und wie gesagt, schon öfters erwähnt, im Wald nicht rauchen, keine Zigarettenkippen aus den Fenstern schmeißen, auch beim Vorbeifahren an der Bundesautobahn, an den Land- und Kreisstraßen einfach keine Kippen aus dem Fenster zu werfen. Da wäre uns schon viel geholfen. Und wenn natürlich dann irgendwo ein Feuer entdeckt wird, dass man auch die 112 wählt und die personelle Hilfe dementsprechend alarmiert werden kann, das wäre so ein Appell.
1: Tja, also, und das sind ein paar kleine Tipps, die können wir, glaube ich, alle beherzigen. Und das sage sogar ich als Raucher, wer bei dem Wetter oder allgemein überhaupt irgendwelche Kippen aus dem Fenster wirft, dem ist nicht mehr zu helfen. Also, sorgt dafür, dass die Feuerwehr ein bisschen Atem holen kann zwischen den vielen, vielen Einsätzen. Und natürlich an dieser Stelle allen Feuerwehrfrauen und Feuerwehrmännern ein ganz, ganz dickes Dankeschön.
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0: einer der möglichen Titel für meine spätere Autobiografie. I was made for loving you. Kiss in eurer Hitradio Morning Show und...
1: Jetzt nichts mehr Licht. Warum?
0: Das heißt heute Vormittag in zwei Wolfacher Stadtteilen. In welchen und warum, das weiß Linda L. gleich in den Regionalnachrichten um 7:30.
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2: Bei Wetterwächterin Daniela in Dundenheim, 22 Grad, wolkenloser Himmel. Unsere Orbitsammlerin Alexa, die hat uns per App mit ins Dundenheim Nordrhein-Westfalens genommen, nämlich nach Düsseldorf. 22 Grad dort, es ist bewölkt, da bleiben wir lieber hier. Hausach bei Elias, 23 Grad und Sonnenschein. Ja, heute ist es erstmal teils sonnig, teils bewölkt. Am Abend, da kann es dann auch örtlich regnen und gewittern bei Höchstwerten um 36 Grad. Morgen, da ist es dann überwiegend bewölkt, bleibt aber trocken, Temperaturen bis zu 32 Grad.
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2: Um 7:30 mit Linda L.
3: Die Rauchwolke war bis in die Ortenau zu sehen. Ein Brand hat vergangene Woche die Lagerhalle einer Möbelfirma in Riegel zerstört. Bis jetzt ist noch unklar, was das Feuer verursacht hat. Ein Gutachter soll den Brandort in den kommenden Tagen untersuchen. Das hat ein Sprecher des Polizeipräsidiums Freiburg auf unsere Anfrage gesagt. Eine Begehung sei bisher nicht möglich gewesen, weil es immer wieder Glutnester gab. In der Halle waren Holzmöbel gelagert. Der Schaden wird auf mehr als 10 Millionen Euro geschätzt. Der Rhein führt zu wenig Wasser. Darunter leidet auch

0: der Kehler Hafen. Nach Angaben der Hafenverwaltung habe man im Mai und Juni rund 140.000 Tonnen Umschlag eingebüßt. Der Grund? Durch das Niedrigwasser könnten Schiffe momentan nur rund ein Drittel der üblichen Menge an Gütern transportieren. Im Extremfall könne das sogar dazu führen, dass große Schiffe gar nicht mehr fahren können. Das habe auch Auswirkungen auf die Bevölkerung, zum Beispiel durch höhere Preise durch steigende Transportkosten. Die Umbauarbeiten am ehemaligen Hotel Alexanderschanze haben begonnen. Das Gebäude an der Schwarzwaldhochstraße soll zu einer Rangerstation für den Nationalpark und einer Übernachtungsmöglichkeit für Wanderer werden. Das Land Baden-Württemberg investiert dafür mehrere Millionen Euro. Noch in diesem Jahr soll ein Gerüst aufgebaut werden. Dann starten die Arbeiten an der Fassade des denkmalgeschützten Gebäudes. Momentan laufen innen die Rückbauarbeiten. In den Wolfacher Stadtteilen Kinzigtal und Halbmeil wird heute Vormittag der Strom abgeschaltet. Das teilt die Stadtverwaltung mit. Grund sind Wartungsarbeiten des EWEG Mittelbaden. Davon sind auch das Schulgebäude und das Feuerwehrhaus betroffen. Die großflächige Abschaltung dauert demnach heute von 8 bis etwa 12 Uhr.
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3: Servus auf die Straßen. Bitte ganz besonders aufpassen. A5 Karlsruhe Richtung Basel in der Auffahrt Appenweier. Da haben wir eine Ölspur und einen kaputten LKW und im weiteren Verlauf Richtung Basel in der Ausfahrt Ettenheim noch ein kaputtes Auto.
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3: B294 Hausach Richtung Wolfach Höhe Rossberger Hof im 70er Bereich. Autobahnzubringer Offenburg Stadt einwärts. Tempo 60 erlaubt. In Denzlingen in der Kirchstraße, in Fischerbach in der Hauptstraße, in Offenburg in der Langestraße. Achtung, maximal Schrittgeschwindigkeit erlaubt hier. Und in Sinsheim in der Landstraße im 30er Bereich. Alles zum Nachlesen, auch die Anhängerblitzer bei uns im Web oder in der App. Ihr habt noch was entdeckt hier, dann her damit. Gerne anrufen 0800 504 33 und die 11. Entspannte und sichere Fahrt euch.
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3: Hallöchen.
5: Guten Morgen.
3: Naemi, hast du früher Hörspiele gehört?
5: Ja, klar. Ich höre die jetzt noch.
3: Was denn?
5: Naja, alles Mögliche. Die drei Fragezeichen, Bibi Blocksberg, alles was so da ist,
3: ja.
5: Aus der Kindheit.
3: Auf die wollte ich nämlich raus. Auch eine meiner großen Hörspielheldinnen, Bibi Blocksberg. Dicke Freundin von Benjamin Blümchen,
5: Hammer.
3: Ein anderer meiner Hörspielfreunde aus der Kindheit. Und die gute Bibi, die hat heute Geburtstag.
5: Ja, ja.
3: Ja, ja. Eine gute Zauberkundige mittleren Alters. 46 wird sie nämlich.
5: Ei.
3: Und ja, mehr zu unserer aller Lieblingshörspielhexe gibt's gleich hier. Hex.

0: ganz neu auf unserer Playlist. Bruno Mars, On My Soul in eurer Radio Morning Show. 20 Minuten vor 8 ist es und heute hat die gute, liebe Bibi Blocksberg Geburtstag. Also ich habe ja, ich glaube, jedes Hörspiel irgendwie gehabt. Ja. Also jetzt gut, die letzten paar Jahre nicht mehr altersbedingt, aber es war einfach immer toll, oder? Die hat uns dann mitgenommen nach Neustadt, dann ist mal irgendwann immer mal wieder Benjamin Blümchen aufgetaucht. Also es war richtig schön und jetzt gibt's ein bisschen was zu Bibi Blocksberg von unserem Kartoffelbrei der harten Fakten, beziehungsweise heute ist es eine Kartoffelbreien, besser bekannt als
1: Sigi Schlau Schlau.
2: Halbwissen fürs Büro.
3: Was? Einige von euch wissen nicht, wer ich bin?
4: Bibi Blocksberg, beziehungsweise eigentlich heißt sie ja Brigitte Blocksberg.

0: hat als Tochter von Bernhard und Barbara bis Folge 7 sogar noch einen Bruder. Boris Blocksberg verschwindet aber nach Folge 7 spurlos. Wegen seines schlimmen Hustens soll er zu Oma an die See. Und dann wird irgendwann von Bibi als Einzelkind gesprochen. Der Grund für das plötzliche Verschwinden von Boris war wohl die Ähnlichkeit der Stimme mit Bibi. Eigentlich sollte der Titel auch nicht Bibi Blocksberg, sondern Ene Mene Hexerei heißen. Die typischen Zaubersprüche mit den Worten Ene Mene ergeben meistens überhaupt keinen Sinn. Das stört aber auch nicht weiter.
1: Ene Mene Meuer? Lodre hoch, du Feuer! Hex, Hex!
2: Was?
0: Gleich 6-mal begegnen sich Benjamin Blümchen und Bibi Blocksberg in den Hörspielen.
3: Töre!
0: Klar, kommen beide aus Neustadt und beide erfunden von derselben Frau. Auch die gleichen Bekannten haben sie, so wie den Bürgermeister oder die rasende Reporterin Carla Kolumna. Bibi teilt sich ihre Stimme mit Carrie Fisher aus Star Wars und Fran Drescher aus Die Nanny. Seit Folge 1 spricht die Sprecherin Susanna Bonasiewicz Bibi und hat dazwischen nur einmal ganz kurz Pause gemacht.
4: Mama! Gefunden.
0: Also dann, Ene Mene Phoebe, Happy Birthday Bibi.
2: Ja, alles Gute zum 46. Geburtstag und wisst ihr was, ich hab auch noch einen. Ene Mene, wir gehen steil, denn Live-Musik, das wäre jetzt geil.
4: Hex, Hex!
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Blondie waren das, Maria, in unserem Summer of Life, den ganzen August einmal die Stunde Welthits in der Live-Version fürs richtig schöne Festival-Feeling für zu Hause. Ja, einen neuen Blitz hätten wir für euch, und zwar zwischen Aachen und Sasbach im 50er-Bereich.

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2: Jean-Michel aus Albersbösch meldet 24 Grad im wolkenlosen Himmel. In Kippenheim bei Stefanie 24 Grad. Auch hier ist es wolkenlos. Und im Kinzigtal, genauer gesagt in Haslach bei Wetterwächter Klaus 24 Grad. Auch hier ist es im Moment sonnig. Ja, teils sonnig, teils bewölkt. So sieht das Wetter heute aus. Am Abend, da kann es dann örtlich regnen und gewittern bei Höchstwerten um 36 Grad. Morgen, da ist es dann überwiegend bewölkt, bleibt aber größtenteils trocken bei Temperaturen bis zu 32 Grad.
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2: Um 8 Uhr mit Linda L.
3: Der Hafen Kehl leidet unter dem Niedrigwasser im Rhein. Im Mai und Juni habe der Hafen über 140.000 Tonnen Umschlag eingebüßt. Was das für Verbraucher bedeuten kann, gleich bei Kollegin Angela Kress. Die Umbauarbeiten am ehemaligen Hotel Alexanderschanze an der Schwarzwald-Hochstraße haben begonnen. Neben einer Ranger-Station soll auch eine Übernachtungsmöglichkeit für Wanderer entstehen. Noch in diesem Jahr soll an dem Gebäude ein Gerüst gestellt werden. Bis etwa 12 Uhr heute wird im Wolfacher Stadtteil Halbmeil der Strom großflächig abgeschaltet. Grund sind Wartungsarbeiten des E-Werk Mittelbaden. Einfach näher dran an der Region. Jetzt Deutschland und die Welt mit Angela Kress.
4: Rhein und Donau haben gerade wenig Wasser und das ist auch ein gesamtgesellschaftliches Problem. Das hat ein Wirtschaftsexperte des Instituts der deutschen Wirtschaft, der ARD, gesagt. Was am Rhein beginne, könne am Ende auch an Tankstellen oder im Supermarkt sichtbar sein. Mit wenig Wasser können Schiffe nicht so schwer beladen werden und Güter müssen durch mehr Schiffe transportiert werden. Das kann die Produkte am Ende teurer machen. Unionsfraktionschef Frei sieht keinen Spielraum für Nachbesserungen am Rentenpaket. Das sagte er bei Welt TV und reagiert damit auf immer mehr Kritik. Die richtet sich vor allem gegen Pläne, dass es in Zukunft nicht mehr möglich sein soll, nach 45 Beitragsjahren abschlagsfrei in Rente

0: gehen. 7 von 16 Ministerpräsidentinnen und Präsidenten haben sich mittlerweile gegen die Abschaffung der Frühverrentung ausgesprochen. Knapp 9 Millionen Menschen in Deutschland besitzen derzeit Kryptowährungen. Das entspricht einem Anteil von rund 13% der volljährigen Bevölkerung, wie aus einer Umfrage der Beratungsfirma Bearing Point hervorgeht. Tine Klimach berichtet.
1: Die große Mehrheit schaut eher distanziert auf digitale Währungen. Über 67% besitzen keine Kryptowährungen und wollen das auch nicht. Wer Bitcoin und Co. länger als ein Jahr im Privatvermögen hält, kassiert mögliche Gewinne komplett steuerfrei. Das soll sich künftig ändern. Viele Details zu den Plänen von Finanzminister Klingbeil sind aber noch unklar.
0: Angesichts der Migrationskrise in der spanischen Exklave Ceuta mit mindestens 72 Toten beraten die EU-Innenminister heute darüber, wie die EU ihre Außengrenzen besser schützen kann. Zehntausende Menschen hatten in der vergangenen Woche Ceuta erreicht. Viele EU-Regierungschefs kritisierten die spanische Migrationspolitik. Spaniens Regierung wiederum warf anderen EU-Ländern vor, die Krise politisch auszuschlachten.
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4: Servus auf die Straßen. So, noch einmal fix den Verkehrsmonitor aktualisiert. Jetzt sind wir wieder aktuell am Start. 3 Minuten nach 8 ist es. Bitte immer noch ganz besonders aufpassen. A5 Karlsruhe Richtung Basel. In der Ausfahrt Ettenheim haben wir ein kaputtes Auto. Nochmal die A5 Karlsruhe Richtung Basel. Die Auffahrt Appenweier, die ist im Moment wegen einer Ölspur gesperrt. Dadurch haben wir hier Stau.
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4: A5 Karlsruhe Richtung Basel. Zwischen Hartheim-Heitersheim und Mülheim-Neuenburg. Tempo 120 erlaubt. B294 Hausach Richtung Wolfach. Höhe Rossberger Hof im 70er Bereich. Autobahnzubringer Offenburg statt einwärts. Tempo 60 an dieser Stelle erlaubt. In Denzlingen in der Kirchstraße im 50er Bereich. In Fischerbach in der Hauptstraße. In Kehl in der Vogesenallee. In Offenburg in der Lange Straße. Achtung, hier maximal Schrittgeschwindigkeit erlaubt. In Rastatt in der Kehler Straße. In Sinsheim in der Landstraße. Und zwischen Achern und Sasbach im 50er Bereich. Alles zum Nachlesen, auch die Anhänger Blitzer bei uns im Web oder in der App. Wenn ihr noch was entdeckt habt, entweder zum Melden oder zum Abmelden, einfach eine WhatsApp an die 0173 104 33 und die 11. Hauptsache aber, entspannte und sichere Fahrt.
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4: Hola.
6: Guten Morgen.
4: Es sind Sommerferien.
6: Oh ja.
4: Ihr solltet es am Rande wahrscheinlich durchaus mitbekommen haben, vor allem wenn ihr schulpflichtige Kinder habt. Was liegt denn da morgens noch im Bett und ist nicht in der Schule? Glückwunsch, euer Kind. Und für den, die ein oder andere, wird es ja demnächst auch in den Urlaub gehen. Und wenn es weiter weg geht, dann nimmt man erfahrungsgemäß am besten den Flieger. Das geht halt relativ fix. Aber da gibt es ja dann so diese hartnäckigen Mythen, die sich da immer so halten.
6: Absolut.
4: Ja, und mit denen räumen wir gleich mal ein kleines bisschen auf.

0: 12 Minuten nach 8, hier ist eure Radio Om Morning Show. Gute Nachrichten von der A5 Karlsruhe Richtung Basel. In der Ausfahrt Appenweier, nein, in der Auffahrt Appenweier, da war ja eine Ölspur. Da hat jemand fleißig geschrubbert. Ölspur ist weg, Autobahnauffahrt ist wieder frei. So, es sind Sommerferien. Deswegen mal natürlich die kurze Frage, fliegt ihr eigentlich weg? Also selbst wenn nicht, wenn ihr schon mal geflogen seid, dann habt ihr ja bestimmt schon mal so Sätze gehört wie Handy unbedingt in den Flugmodus stellen, sonst wird's gefährlich. Aber was ist da eigentlich dran mit diesem Mythos und mit anderen Gerüchten so rund ums Fliegen? Da räumen wir jetzt mal auf mit. Und mit wir meine ich unsere lieben Kollegen Helen Martin und Dominik Schweiger.
1: Handy nicht im Flugmodus, also Absturzgefahr?
2: Keine Sorge. Moderne Flugzeuge fallen nicht vom Himmel, nur weil jemand vergisst umzuschalten. Der Flugmodus soll Störungen im Funk verhindern.
1: Tomatensaft schmeckt über den Wolken besser.
2: Stimmt tatsächlich. Durch den geringeren Luftdruck und die trockene Luft nehmen wir süß und salzig schlechter wahr. Dafür kommen würzige Sachen wie Tomatensaft plötzlich richtig gut an.
1: Die Luft im Flieger macht krank.
2: Jein. Die Luft ist zwar trocken, wird aber ständig gefiltert. Das Problem sind eher die vielen Menschen auf engem Raum. Da haben Viren leichtes Spiel.
1: Von Ost nach West fliegen verursacht weniger Jetlag.
2: Das stimmt. Auf Flügen von Ost nach West wird der Tag länger. Heißt, wer so reist, fliegt dem Abend entgegen und gewinnt Zeit. Für die innere Uhr ist das leichter, weil sie sich eher nach hinten verschieben lässt.
0: So, jetzt wisst ihr Bescheid und das mit dem Tomatensaft. Ja, also wenn ich mal fliege, dann trinke ich auch sehr, sehr gerne Tomatensaft. Wenn ihr den trotzdem genießen wollt auf dem Erdboden, dass er auch richtig gut schmeckt, einfach ein bisschen aufpimpen. Bisschen Tabasco, bisschen Wodka und schon schmeckt der Tomatensaft auch auf der Erde richtig gut.
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0: Diesel Lover, mein Stichwort. Hier ist eure Radio on Morning Show.
1: Das war die Stelle, wo du vielleicht nicht unbedingt hättest lachen sollen, Naemi. Ich habe auch Gefühle, nicht nur diesen Körper.
0: Mann, Mann, Mann. So, gleich 19 Minuten nach 8 ist so. Was wollte ich denn jetzt eigentlich gerade sagen? Völlig aus dem Konzept gebracht. Ach ja, aufpassen hier in Offenburg am Lindenplatz. Da ist nämlich die Ampelanlage ausgefallen. Und ich gehe jetzt ein bisschen weinen.
2: Entschuldige, Andi.
0: Von wegen pädagogisch geschult, Naemi.

0: Drop Dead.
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2: In Kittersburg bei Wetterwächterin Linda 22 Grad, es ist leicht bewölkt. In Gengenbach bei Barbara 26 Grad und Sonnenschein. Und im 123 Kirchendorf Mösbach bei Wetterwächter Hans 24 Grad. Auch hier ist es im Moment wolkenlos. Ja, paar Wolken gibt es heute immer mal wieder. Es wird nämlich teils sonnig, teils bewölkt. Am Abend, da kann es dann örtlich auch mal regnen und gewittern bei Höchstwerten um 36 Grad. Morgen, da ist es dann überwiegend bewölkt, bleibt aber trocken bei Temperaturen bis zu 32 Grad.
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2: Um 8:30 mit Linda L.
3: Der Rhein führt zu wenig Wasser. Darunter leidet auch der Kehler Hafen. Nach Angaben der Hafenverwaltung habe man im Mai und Juni rund 140.000 Tonnen Umschlag eingebüßt. Der Grund? Durch das Niedrigwasser könnten die Schiffe momentan nur rund ein Drittel der üblichen Menge an Gütern transportieren. Im Extremfall könne das sogar dazu führen, dass große Schiffe gar nicht mehr fahren können. Das habe auch Auswirkungen auf die Bevölkerung, zum Beispiel durch höhere Preise, durch steigende Transportkosten. Die Umbauarbeiten am ehemaligen Hotel Alexanderschanze haben begonnen. Das Gebäude an der Schwarzwald-Hochstraße soll zu einer Rangerstation für den Nationalpark und einer Übernachtungsmöglichkeit für Wanderer werden. Das Land Baden-Württemberg investiert dafür mehrere Millionen Euro. Noch in diesem Jahr soll ein Gerüst aufgebaut werden. Dann starten die Arbeiten an der Fassade des denkmalgeschützten Gebäudes. Momentan laufen innen die Rückbauarbeiten. Wegen der hohen Waldbrandgefahr gibt's beim Mosenmettler Open Air am Wochenende bei Wolfach-Kirnbach zusätzliche Sicherheitsmaßnahmen. Laut den Veranstaltern ist Grillen auf dem Campingplatz komplett verboten. Außerdem wird an die Besucher appelliert, nur auf dem eingezäunten Festivalgelände zu rauchen. Mit mehreren Durchsagen wollen die Organisatoren auf die Gefahr hinweisen. Auch ist mehr Feuerwehr als üblich im Einsatz mit zusätzlichem Löschwasser. Insgesamt treten 7 Musik-Acts bei dem Festival am Freitag und Samstag auf.
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2: Gleich 8:58. Servus auf die Straßen und bitte ganz besonders aufpassen hier in Offenburg am Lindenplatz. Da ist die Ampelanlage ausgefallen.
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2: A5 Karlsruhe Richtung Basel. Zwischen Freiburg Süd und Bad Krozingen im 120er-Bereich. Im weiteren Verlauf Richtung Basel nochmal ein Blitzer auf der A5 zwischen Hartheim-Heitersheim und Mülheim-Neuenburg. Auch hier gilt Tempo 120. B294 Hausach Richtung Wolfach, Höhe Rossberger Hof im 70er-Bereich. Autobahnzubringer Offenburg statt einwärts. Tempo 60 hier erlaubt. In Denzlingen in der Kirchstraße, in Fischerbach in der Hauptstraße, in Kehl in der Vogesenallee. Zwei Blitzer haben wir in Offenburg. Einmal in der Straße zur Lindenhöhe im 30er-Bereich. Und dann in der Langenstraße Höhe Klosterkirche. Hier maximal Schrittgeschwindigkeit erlaubt. In Rastatt stehen sie in der Kehlerstraße, in Sinsheim in der Landstraße und zwischen Achern und Sasbach im 50er-Bereich. Alles zum Nachlesen, auch die Anhänger Blitzer bei uns im Web oder in der App. Wenn ihr noch was entdeckt habt, entweder zum Melden oder zum Abmelden, einfach anrufen 0800 504 33 und die 11. Entspannte und sichere Fahrt.
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2: Hallöchen.
4: Guten Morgen.
2: Ja, passend zur Speed Week hat heute auch noch das Kraftfahrbundesamt Geburtstag. Ja, ja. Oh, Flensburg feiert oder auch nicht. 75 Jahre werden sie und eure Geburtstagswünsche fürs Kraftfahrbundesamt, die gibt's gleich.

0: Uhr 41, hier ist eure Hitradio Ohr Morning Show. Ja, diese Woche ist Speed Week und passenderweise dazu hat auch noch das Kraftfahrbundesamt in Flensburg Geburtstag. Also der Ort, wo die Punkte wohnen und wenn ihr zu viele Punkte habt, dann irgendwann auch der Führerschein zum Urlaub hingeht. Der Ort wird heute 75 Jahre alt.
1: Mein Wunsch.
0: Ja, wenn überhaupt. Also mein Wunsch fürs Kraftfahrbundesamt ist natürlich:
2: Geh nach Hause, wir brauchen dich nicht mehr.
0: Mit 75 kann man ja durchaus auch mal über den Ruhestand nachdenken. Und ja, das hier, das sind eure

0: Geburtstagsgrüße fürs Kraftfahrtbundesamt.
1: Herzlichen Glückwunsch zum Geburtstag und ich hoffe, ich habe wenig Punkte und ihr habt mehr Kerzen auf der Torte, als ich Punkte habe.
2: Haben Sie Geburtstagsgrüße an Flensburg?
3: Ja, herzlichste. Nur ich habe keine Punkte da. Kann ich auch nicht spenden oder so.
4: Der Stadt Schleswig-Holstein, ganz im Norden, kurz vor Dänemark.
2: Oder auch dieses Ding, wo die Punkte hinkommen beim genau. Blitzer. Ja. Genau. Haben Sie Geburtstagsgrüße an Flensburg? Also an das mit den Punkten?
5: Ich wirklich.
2: Und Sie?
4: Ich auch nicht. Ich habe noch keine Punkte in Flensburg. Aber Flensburg ist eine schöne Stadt, auch wenn da das Punktekonto für die Kfzler ist. Schöne Stadt, würde ich gerne mal wieder hin.
2: Okay.
4: War schon lange nicht mehr da.
6: Ich kann Flensburg nur raten, meine Punkte zu löschen.
2: Ist das eine Drohung oder ein Geburtstagswunsch?
6: Das ist ein Geburtstagswunsch.
0: Tja, also alles Gute, liebes Kraftfahrtbundesamt. Und wenn ihr schon verkehrsmäßig Punkte sammeln wollt, dann lasst das doch beim Kraftfahrtbundesamt einfach anmelden für Orbitz. Das ist unser Punktesystem und da werdet ihr belohnt für jeden Blitzer, Stau oder ähnliche Verkehrsbehinderung, die ihr entdeckt. Also, kommt weiterhin gut durch diese Speedweek.

David Bowie, China Girl in eurer Hitradio Ohr Morning Show. 8.46 Uhr ist es und ja, es ist Speed Week. Wir haben auch einen neuen Blitzer für euch und zwar an der B500 Baden-Baden Richtung Frankreich.

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2: Sonnenschein über Aachen, das meldet Wetterwächter Markus bei 24 Grad. In Friesenheim bei Claudia 29 Grad. Hier ist es leicht bewölkt. Und in La Reichenbach bei Wetterwächterin Sandra, da haben wir 30 Grad. Auch hier ist es im Moment leicht bewölkt. Ja, teils sonnig, teils bewölkt. So sieht es heute aus am Abend. Da kann es dann auch mal örtlich regnen und gewittern bei Höchstwerten um 36 Grad. Morgen, da haben wir dann den ganzen Tag Wolken. Es bleibt aber trocken. Temperaturen bis zu 32 Grad.
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2: Um 9 Uhr mit Linda L.
3: Der Hafen Kehl leidet unter dem Niedrigwasser im Rhein. Im Mai und Juni habe der Hafen über 140.000 Tonnen Umschlag eingebüßt. Der Grund? Durch das Niedrigwasser könnten die Schiffe momentan nur rund ein Drittel der üblichen Menge an Gütern transportieren. Wegen der hohen Waldbrandgefahr gibt's beim Mosenmettle Open Air am Wochenende bei Wolfach-Kirnbach zusätzliche Sicherheitsvorkehrungen. Grillen auf dem Campingplatz ist laut den Veranstaltern verboten. Außerdem ist mehr Feuerwehr als üblich vor Ort. Bis etwa 12 Uhr heute wird im Wolfacher Stadtteil Halbmeil der Strom großflächig abgeschaltet. Grund sind Wartungsarbeiten des E-Werk Mittelbaden. 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Jetzt Deutschland und die Welt mit Angela Kress.
4: Angesichts des Massenandrangs auf die spanische Exklave Ceuta fordert die Gewerkschaft der Polizei Konsequenzen für Deutschland. Die Bundespolizei müsse zu einer modernen, flexiblen Grenzpolizei aufgerüstet werden, sagte GdP-Chef Roßkopf der Rheinischen Post. Katrin Müller berichtet.
5: Nach dem Massenandrang in Ceuta wollen die EU-Innenminister unter anderem über einen besseren Schutz der Außengrenzen beraten. Spaniens Regierung betont aber, der größte Teil der Migranten sei nach Marokko zurückgekehrt. Sie wirft den anderen EU-Staaten vor, die Krise politisch auszuschlachten.
4: Westlich von Athen in Griechenland sind die Waldbrände noch immer nicht unter Kontrolle. 11 Ortschaften mussten gestern evakuiert werden. Im US-Bundesstaat Washington brannten Behördenangaben zufolge rund um die Stadt Spokane mehr als 700 Häuser und andere Gebäude ab. Und im Osten der Niederlande wurde ein Campingplatz mit

0: etwa 300 Urlaubern vorsorglich evakuiert. Dort brennt es in einem Naturschutzgebiet. FDP-Generalsekretär Hagen hat der Bundesregierung mit Blick auf die Rentendiskussion ein Rentenchaos vorgeworfen. Mehrere Ministerpräsidenten hatten zuvor kritisiert, dass die sogenannte Rente mit 63 abgeschafft werden soll. Unionsfraktionschef Frei betonte aber bei Welt TV, dass er keinen Spielraum für Nachbesserungen sehe. Die Vorschläge einer Kommission sollen übernommen werden. Der tödliche Anschlag beim Berliner CSD wirft immer noch Fragen auf, unter anderem zum genauen Ablauf. Im Innenausschuss des Bundestags soll Minister Dobrindt die Abgeordneten heute über den Stand der Ermittlungen informieren. Wegen der parlamentarischen Sommerpause findet die Sitzung allerdings rein digital statt. Aus Sicherheitsgründen können deshalb keine geheimen Informationen geteilt werden.
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3: 9:03, Servus auf die Straßen. Bitte immer noch ganz besonders aufpassen in Offenburg am Lindenplatz. Da ist die Ampelanlage ausgefallen. Und die A5 Karlsruhe Richtung Basel, die Auffahrt Appenweier, ist im Moment gesperrt.
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3: Es blitzt auf der A5 Karlsruhe Richtung Basel zwischen Freiburg Süd und Bad Krozingen im 120er Bereich. Im weiteren Verlauf Richtung Basel zwischen Hartheim, Heitersheim und Mülheim Neuenburg nochmal ein Blitzer. Auch hier gilt Tempo 120. B294 Hausach Richtung Wolfach Höhe Rossberger Hof im 70er Bereich. B500 Baden-Baden Richtung Frankreich kurz nach der Autobahnauffahrt. Auch hier gilt Tempo 70. Autobahnzubringer Offenburg statt einwärts im 60er Bereich in Fischerbach in der Hauptstraße, Tempo 30 erlaubt. In Kehl in der Vogesenallee, in Offenburg in der Straße zur Lindenhöhe, Tempo 30 dürfte hier fahren. Noch ein Blitzer in Offenburg steht in der Lange Straße bei der Klosterkirche, hier Schrittgeschwindigkeit erlaubt. In Rastatt in der Kehler Straße, in Sinsheim in der Landstraße, zwischen Aachen und Sasbach im 50er Bereich und eine Abstandskontrolle auf der A5 Karlsruhe Richtung Basel zwischen Baden-Baden und Bühl. Alles zum Nachlesen. Auch die Anhänger Blitzer bei uns im Web oder in der App. Wenn ihr noch was entdeckt habt unterwegs, gerne Bescheid geben. Einfach eine WhatsApp schicken. 0173 104 33 und die 11. Entspannte und vor allem sichere Fahrt euch.
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3: Tachchen.
5: Guten Morgen.
3: Warum ihr am Wochenende unbedingt vielleicht einen Trip nach Unterentersbach einplanen solltet, verraten wir euch gleich.

0: Tampa City, Self-Aware in eurer Radio Morning Show. 9:11 ist es. Und nächste Woche, da wird sich der ein oder andere in Unterhammersbach, nee, in Unterentersbach wahrscheinlich das hier fragen.
1: Wo war ich in der Nacht? Von Freitag auf Montag war ich drei Tage wach.
0: Ja, wahrscheinlich. Und warum? Naja, darum.
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feiern. Die gute Laune-Posaune hier in eurer Radio Morning Show. Versprich mir, unser Ex-Kollege Yannick, besser bekannt als Feiern, war das. 9.15 Uhr ist es und ja, es ist Speed Week und ja, wir haben einen neuen Blitzer bzw. eine neue Laserkontrolle in Friesenheim. Da wird mit der Laserpistole in der Bahnhofstraße gemessen. Tempo 30 dürft ihr hier fahren. Und jetzt geht's ins Jahr 1988. Teardrops, Womack and Womack.

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2: Tja, momentan ist es überwiegend sonnig über der Region. Zum Beispiel in Berghaupten bei Wetterwächterin Sarah, 30 Grad hat sie gemessen. In Kippenheim bei Katharina bei 27 Grad. Sie schreibt noch dazu, vereinzelt mal ein paar kleine Schleierwolken am Himmel, sonst ist es einfach nur heiß. Ja, und es wird noch heißer heute auf jeden Fall. Teils sonnig, teils bewölkt, so sieht's Wetter heute aus am Abend. Da kann es örtlich mal ein bisschen regnen und auch gewittern. Höchstwerte heute so um 36 Grad. Morgen, da ist es dann überwiegend bewölkt, bleibt aber trocken. Temperaturen so um 32 Grad.
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2: Um 9:30 mit Linda L.
3: Rund 140.000 Tonnen Umschlag wurden eingebüßt. Der Rhein führt zu wenig Wasser, darunter leidet auch der Kehler Hafen. Der Grund? Durch das Niedrigwasser könnten die Schiffe momentan nur rund ein Drittel der üblichen Menge an Gütern transportieren. Im Extremfall könne das sogar dazu führen, dass große Schiffe gar nicht mehr fahren können. Für die Bevölkerung kann das auch Auswirkungen haben. Durch steigende Transportkosten können auch die Preise steigen. Gestern war der symbolische Spatenstich. In Ettenheim beginnt die Erschließung und Erweiterung des Gewerbegebiets Wolfsmatten. Das rund 4,5 Hektar große Areal grenzt an den bestehenden Gewerbepark. Neben neuen Flächen für Firmen soll auch ein Radweg entstehen, der dann die Anbindung unter anderem an den Bahnhof Orschweier verbessert. Die Erschließung soll bis April kommendes Jahr abgeschlossen sein, das komplette Gebiet inklusive Radweg dann bis Juli. Wegen der hohen Waldbrandgefahr gibt's beim Mosenmettler Open Air am Wochenende bei Wolfach-Kirnbach zusätzliche Sicherheitsmaßnahmen. Laut den Veranstaltern ist Grillen auf dem Campingplatz komplett verboten. Außerdem wird an die Besucher appelliert, nur auf dem eingezäunten Festivalgelände zu rauchen. Mit mehreren Durchsagen wollen die Organisatoren auf die Gefahr hinweisen. Auch ist mehr Feuerwehr als üblich im Einsatz, mit zusätzlichem Löschwasser. Insgesamt treten 7 Musikacts bei dem Festival am Freitag und Samstag auf.
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2: Gleich 9:58. Servus auf die Straßen. Offenburg, bitte ganz besonders aufpassen am Lindenplatz. Da ist die Ampelanlage ausgefallen.
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2: A5 Karlsruhe Richtung Basel. Zwischen Freiburg-Süd und Bad Krozingen Tempo 120 erlaubt. Im weiteren Verlauf Richtung Basel noch ein Blitzer zwischen Hartheim-Heitersheim und Mülheim-Neuenburg. Auch hier gilt Tempo 120. B294 Hausser Richtung Wolfachhöhe Rossberger Hof Tempo 70 erlaubt. Ebenfalls nicht schneller als 70 fahren auf der B500 Baden-Baden Richtung Frankreich. Da blitzt es nämlich kurz nach der Autobahn.

0: Auffahrt, Autobahnzubringer Offenburg stadteinwärts, Blitzer im 60er Bereich, in Fischerbach in der Hauptstraße, in Kehl in der Vogesenallee, in Friesenheim wird mit der Laserpistole kontrolliert und zwar in der Bahnhofstraße im 30er Bereich. Zwei Blitzer haben wir in Offenburg, einer in der Straße zur Lindenhöhe im 30er Bereich und der zweite in der Lange Straße bei der Klosterkirche. Achtung, hier maximal Schrittgeschwindigkeit erlaubt. Neuer Blitzer steht in Sandweier und zwar meine Lieblingsstraße am Filmstudio. Tempo 30 dürfte hier fahren. In Sinsheim in der Landstraße zwischen Achern und Sasbach im 50er Bereich und eine Abstandskontrolle auf der A5 Karlsruhe Richtung Basel zwischen Baden-Baden und Bühl. Alles zum Nachlesen, auch die Anhängerblitzer bei uns im Web oder in der App. Ihr habt noch was Erhellendes beizusteuern zum Verkehrsservice, dann doch einfach eine WhatsApp an die 0173 104 33 und die 11. Entspannte und sichere Fahrt.
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2: Hola. Guten Morgen.
0: Schicken Dienstag zusammen und heute könnt ihr richtig schön Salsa Bachata Party feiern und das Ganze ohne das heimische Domizil zu verlassen. Ja, heute ab 19 Uhr. Chakalaka, was Kati mit euch vorhat, das verrät sie uns gleich selber.

0: Gleich 20 Minuten vor 10, hier ist eure Hitradio Ohr Morning Show. Heute um 19 Uhr heißt es wieder Chakalaka, unsere Latino-Show mit Kati Chakert. Und ihr könnt euch hierauf freuen.
1: Eine Größe hört auf mit Touren, die andere startet. Bad Bunny gibt den Staffelstab ab an Karol G. Bad Bunny hat seine Welttour beendet, Karol G ihre gestartet. Die geht über ein Jahr, die Tropico-Ketta-Tour. Das Album ist fantastisch. Wir hören noch mal rein auf ihre musikalischen Vermächtnisse heute Abend, was sie auf dem Weg dahin alles so gemacht hat. Deswegen gerne dabei sein. 19 Uhr, Chakalaka, die Latin-Show hier bei Hitradio Ohr.
0: Wir freuen uns drauf und jetzt als kleines musikalisches Tapas Playing Skills und Daddy Yankee Besame.

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2: In Zunzweier bei Wetterwächter Uwe, 28 Grad und Sonnenschein. In Schutterwald bei Nicole, ebenfalls 28 Grad. Auch hier ist es sonnig. Und in Kehl bei Wetterwächter Janik, 27 Grad. Hier ist es im Moment bewölkt. Ja, mal Sonne, mal Wolken, so sieht's Wetter heute aus. Am Abend, da kann es dann örtlich regnen und auch gewittern bei Höchstwerten um 36 Grad. Morgen, da ist es dann den ganzen Tag überwiegend bewölkt, bleibt aber trocken, Temperaturen so bis zu 32 Grad.
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2: Um 10 Uhr mit Yvonne Stolz.
3: Zeugen haben am Moosweiher in Freiburg Landwasser drei Nichtschwimmerinnen gerettet. Die Frauen waren anfangs am Ufer, gerieten dann aber in einen Bereich, in dem sie nicht mehr stehen konnten. Als die Helfer mit einer Luftmatratze kamen, waren die Nichtschwimmerinnen schon unter Wasser. Wegen der hohen Waldbrandgefahr gibt es beim Mosenmetal Open Air am Wochenende bei Wolfach-Kirnbach zusätzliche Sicherheitsvorkehrungen. Grillen auf dem Campingplatz wird verboten. Außerdem ist mehr Feuerwehr als üblich vor Ort. Bis etwa 12 Uhr wird im Wolfacher Stadtteil Halbmeil der Strom großflächig abgeschaltet. Grund sind Wartungsarbeiten des E-Werk Mittelbaden. 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Jetzt Deutschland und die Welt mit Angela Kress.
4: Die Hitze bremst auch die Bahn aus und war ein Grund dafür, dass im Juli erneut nur etwas mehr als die Hälfte der Fernzüge ohne größere Verzögerungen am Ziel angekommen ist. Mit rund 53% blieb die Quote im Vergleich zum Juni damit unverändert. Nicht nur die Hitze, auch immer mehr Anlagenstörungen und viele Baustellen machen der Bahn zu schaffen. Die Diskussion um die Rentenreform reißt nicht ab und aus der Rentenkommission kommen Warnungen, einzelne Bausteine aufzuweichen. Der stellvertretende Vorsitzende sagte den Funke-Zeitungen, die Abschaffung der sogenannten Rente mit 63 müsse in dem Paket bleiben, sonst könne das ganze Haus der Reform zusammenstürzen. Die vorgeschlagenen Maßnahmen seien nur in einem ausgewogenen Paket langfristig finanzierbar. In Deutschland wurde im ersten Halbjahr weniger Energie verbraucht als im ersten Halbjahr 2025. Das hat die Arbeitsgemeinschaft Energiebilanzen hochgerechnet. Die Gründe: die Konjunktur schwächelt und Energie ist teuer. Katrin Müller berichtet.
5: Den hohen Ölpreis merkt man nicht nur beim Tanken. Deshalb wird, wo es geht, Energie gespart. Der Prognose zufolge sank der Verbrauch von Mineralöl im ersten Halbjahr um 8%. Bei leichtem Heizöl ging es sogar um mehr als ein Drittel nach unten. Zugelegt haben unter anderem die erneuerbaren Energien, vor allem durch ein starkes Plus bei der Windkraft. Der Löwenanteil von mehr als 75% entfällt aber weiter auf fossile Brennstoffe.
4: Weil weniger Bier getrunken wird, müssen auch immer mehr Brauereien schließen. Im vergangenen Jahr nahmen 53 Brauereien für immer Sud, Kessel und Maischepfanne außer Betrieb und schlossen ihre Pforten. Aktuell gibt es noch 1415 Brauereien, teilte das Statistische Bundesamt mit. Die meisten in Bayern, Baden-Württemberg und Nordrhein-Westfalen.
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2: Gleich 3 Minuten nach 10. Hallihallo hinter die Lenkräder. Bitte immer noch ganz besonders aufpassen in Offenburg am Lindenplatz.

0: ist die Ampelanlage ausgefallen.
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0: A5 Karlsruhe Richtung Basel. Zwischen Freiburg Süd und Bad Krozingen, Tempo 120 dürft ihr fahren. Im weiteren Verlauf Richtung Basel noch ein Blitzer zwischen Hartheim-Heitersheim und Mülheim-Neuenburg. Auch hier gilt Tempo 120. Die B294 Hausach Richtung Wolfach Höhe Rossberger Hof, Tempo 70 erlaubt. B500 Baden-Baden Stadt einwärts im 60er Bereich. Die Gegenrichtung B500 Baden-Baden Richtung Frankreich. Blitzer kurz nach der Autobahnauffahrt, Tempo 70 erlaubt. Autobahnzubringer Offenburg Stadt einwärts im 60er Bereich, in Fischerbach in der Hauptstraße, in Kehl in der Vogesenallee, in Friesenheim wird mit der Laserpistole kontrolliert und zwar in der Bahnhofstraße, Tempo 30 erlaubt. Zwei Blitzer haben wir in Offenburg, einer in der Straße zur Lindenhöhe im 30er Bereich, der zweite in der Lange Straße Höhe Klosterkirche. Achtung, hier maximal Schrittgeschwindigkeit erlaubt. Neuer Blitzer steht in Rastatt in der Bahnhofstraße, in Sandweier am Filmstudio, in Sinsheim in der Landstraße zwischen Aachen und Sasbach im 50er Bereich und dann gibt es noch eine Abstandskontrolle auf der A5 Karlsruhe Richtung Basel zwischen Baden-Baden und Bühl. Alles zum Nachlesen, auch die Anhänger Blitzer, auch die gibt es in der Speedweek bei uns im Web oder in der App. Ihr habt noch was entdeckt, entweder zum Melden oder zum Abmelden, dann einfach eine WhatsApp an die 0173 104 33 und die 11. Entspannte und sichere Fahrt.
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0: Hallöchen.
3: Guten Morgen.
0: Einen entspannten Dienstag wünschen wir euch.

0: Ray Dalton, Go That High in eurer Hitradio Morning Show. 11:11 ist es und Leute, es wird wieder so richtig boller heiß heute. Im Moment schon 31 Grad, zum Beispiel in Gengenbach bei Wetterwächter Dietmar. Bis zu 36, 37 Grad sind heute drin. Was hilft da am besten? Ja, erstmal kühle Gedanken machen. 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

schon im Vorverkauf. Und ich und ihr hoffentlich auch, dreht es das Radio ordentlich auf. Einer der Kultsongs schlechthin, Journey. Don't Stop Believin'.

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2: Und da meldet uns Jochen in Zunzweier, 31 Grad. Hier brutzelt die Sonne auch schon ordentlich um die frühen Morgenstunden hier. Im Laufe des Tages sieht es dann auch ähnlich aus. Die Temperaturen pendeln sich so bei 30 Grad ein bei einem Sonne-Wolken-Mix.
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2: Das News-Update mit Linda L.
3: Gestern war der symbolische Spatenstich. In Ettenheim beginnt die Erschließung und Erweiterung des Gewerbegebiets Wolfsmatten. Das rund 4,5 Hektar große Areal grenzt an den bestehenden Gewerbepark. Neben neuen Flächen für Firmen soll auch ein Radweg entstehen, der dann die Anbindung unter anderem an den Bahnhof Orschweier verbessert. Die Erschließung soll bis April kommendes Jahr abgeschlossen sein. Das komplette Gebiet inklusive Radweg dann bis Juli. Weil eine Touristin in einer öffentlichen Toilette eingeschlossen war, musste in Freiburg die Feuerwehr ausrücken. Die 21-Jährige war am Sonntagabend mit ihrer Familie auf einem Spaziergang. Kurz vor der offiziellen Schließzeit, gegen 23 Uhr, musste sie auf die Toilette. Die wurde offenbar währenddessen verriegelt und die Frau war noch drin. Weil keine Nummer oder Kontaktdaten des Betreibers zu finden waren, wählten Passanten den Notruf. Einsatzkräfte konnten die Frau schließlich befreien. Nach fast 3 Wochen ist das Zelt-Musikfestival in Freiburg zu Ende. Rund 42.000 Tickets gingen im Vorverkauf weg. Das liege laut dem Veranstalter aber spürbar unter dem Niveau der Vorjahre und zeige die derzeitigen Herausforderungen der Festivalbranche. Insgesamt wurden aber rund 100.000 Besucher gezählt. Etwa 1.000 Künstler standen auf den Bühnen. Einen Termin fürs kommende Jahr gibt's auch schon. Das nächste ZMF startet am 14. Juli 2027.
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2: A5 Basel Richtung Karlsruhe zwischen Dreieck Neuenburg und Hart am Heitersheim haben wir etwa 5 Kilometer Stau.
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2: Die Blitzer A5, Karlsruhe Richtung Basel, zwischen Freiburg Süd und Bad Krozingen sowie zwischen Hartheim-Heitersheim und Müllheim-Neuenburg wird geblitzt, jeweils 120. B294, Hausach Richtung Wolfach, hier ist 70 erlaubt. B500 statt einwärts in Baden-Baden im 60er-Bereich. B500 Baden-Baden Richtung Frankreich, kurz nach der Autobahnauffahrt. Am Autobahnzubringer Offenburg, hier ist 60 erlaubt statt einwärts. In Offenburg an der Straße zur Lindenhöhe, hier ist 30 erlaubt. Sowie auch in Offenburg in der Langenstraße, hier ist Schrittgeschwindigkeit. In Emmendingen, Kolmersreuth.

0: Straße. In Kehl in der Vogesenallee. Laserkontrolle in Friesenheim in der Bahnhofstraße. In Rastatt in der 30er-Zone in der Bahnhofstraße. In Baden-Baden-Sandweier am Filmstudio. In Sinsheim in der Landstraße, hier ist 30 erlaubt. Und zwischen Achern und Sasbach, hier ist 50 erlaubt.
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1: 4. August 1986. Steve Winwood erobert mit Higher Love die Charts.

Der 80er hat Steve Winwood im Musikgeschäft eigentlich schon alles gesehen. Schon als Teenager steht er bei der Spencer Davis Group an Mikrofon und Keyboard. Doch als Solokünstler sucht er Mitte der 80er nach einem neuen Sound. Der Song Higher Love entsteht zusammen mit dem Songwriter Will Jennings. Der schreibt einen spirituell geprägten Text. Es geht nicht um die romantische Liebe, es geht um die Sehnsucht nach etwas Größerem. Nach Halt, nach Hoffnung in einer chaotischen Welt. Winwood holt sich die absoluten Hochkaräter ins Studio. Funk-Legende Nile Rodgers für die Gitarre und für die Energie im Refrain soll Soul Queen Chaka Khan sorgen. Das berühmte Schlagzeug-Intro ist ein echt glücklicher Zufall. Drummer John Robinson spielt am Ende der eigentlichen Aufnahme einen spontanen Fill, während das Band noch läuft. Winwood und sein Producer sind davon so begeistert, dass sie diesen Teil einfach ganz nach vorne an den Anfang des Songs schneiden. Und mit diesem spektakulären Auftakt trifft der Song den Nerv der Zeit. Higher Love wird für Steve Winwood der allererste Nummer 1-Hit seiner Karriere in den USA und bringt ihm insgesamt 2 Grammys ein.

0: Gleich noch mit Michael Schulte und Lovesick hier bei uns. Und Shania Twain auch noch um kurz vor 11.
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2: Und die Maria in Ortenberg hat auch schon Sonne für uns hier bei 30 Grad und knallheiß ist es auch bei Wolfgang in Herbolzheim. Ja, und es bleibt so schwülwarm auch den ganzen Tag über. Zur Mittagszeit, zur Nachmittagszeit kann es mal ganz kurz regnen. Ansonsten Sonne und Wolken bei knapp über 30 Grad.
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2: Um 11 mit Linda.
3: Zeugen haben am Moosweiher in Freiburg-Landwasser drei Nichtschwimmerinnen gerettet. Die Frauen waren anfangs am Ufer, gerieten dann aber in einen Bereich, in dem sie nicht mehr stehen konnten. Als die Helfer mit einer Luftmatratze kamen, waren die Nichtschwimmerinnen schon unter Wasser. Eine Touristin war in einer öffentlichen Toilette eingeschlossen. Das hat in Freiburg am Sonntagabend einen Feuerwehreinsatz ausgelöst. Die Toilette schließt gegen 23 Uhr und wurde verriegelt, mit der 21-Jährigen noch drin. Einsatzkräfte konnten die Frau schließlich befreien. Rund 100.000 Besucher wurden gezählt. Nach fast drei Wochen ist das Zeltmusikfestival in Freiburg zu Ende. Rund 42.000 Tickets gingen im Vorverkauf weg, weniger als in den Vorjahren. Einfach näher dran an der Region. Jetzt Deutschland und die Welt mit Oliver Urbanke.
2: Fahrgäste der Deutschen Bahn haben auch im Juli Geduld gebraucht. Die sogenannte Reisendenpünktlichkeit lag bei 55%. Das heißt, 55% der Fahrgäste im Fernverkehr kamen pünktlich oder mit einer Verspätung von weniger als einer Viertelstunde am Ziel an. Ein Grund für viele Verspätungen war laut Konzern die Hitze. Sie belastet die Infrastruktur und Instandhaltungsarbeiten mussten deshalb teilweise verschoben werden. Unionsfraktionschef Frei hält es für, Zitat, sehr klug und richtig, dass das Bundesfamilienministerium sich auf einen möglichen neuen Zivildienst vorbereitet. Im Interview mit RTL sprach er von Eventualitäten. Einen neuen Stand in der Wehrdienstdebatte gebe es nicht. Der Wehrdienst ist freiwillig. Falls sich nicht genug Freiwillige finden, könnte es aber eine Bedarfswehrpflicht geben. Erwerbstätige haben im vergangenen Jahr so viele Arzneimittel verschrieben bekommen wie noch nie. Insgesamt rund 34 Millionen. Das zeigt eine Auswertung der Techniker-Krankenkasse. Fiona Reinhardt berichtet.

0: Am häufigsten wurden Herz-Kreislauf-Medikamente verordnet, wie zum Beispiel Blutdrucksenker. Laut der Techniker-Krankenkasse steigen hier die verordneten Dosen schon seit 25 Jahren kontinuierlich an. Insgesamt wurden im vergangenen Jahr laut der Auswertung mehr als 2000 Tagesdosen abgerechnet. Das sind rund 2,6% mehr als im Vorjahr.
1: Deutschlands größte Fluggesellschaft bekommt die Folgen des Iran-Kriegs und von Streiks zu spüren. Lufthansa-Chef Spohr hält es nach Ablauf des zweiten Quartals für möglich, dass der Gewinn am Ende des Jahres geringer ausfallen wird. Bisher waren rund 2 Milliarden Euro anvisiert, jetzt könnten es 300 Millionen weniger sein, so Spohr. Unter anderem sind die hohen Kerosinpreise der Grund. Aktuell wird in der Politik darüber debattiert, wie die Rente reformiert werden kann, denn es gibt immer mehr Bezieher. 2025 kamen unterm Strich fast 170.000 Rentnerinnen und Rentner dazu, so die Statistik. Zusatzkosten für den Staat dabei fast 21 Milliarden Euro. In der Debatte über die sogenannte Rente mit 63 geht es darum, ob man sich noch leisten kann, Leute nach 45 Jahren Einzahlung abschlagsfrei in den Ruhestand zu schicken.
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5: So, und Achtung, da haben wir nur was auf der A5. Basel Richtung Karlsruhe zwischen Dreieck Neuenburg und Hartheim-Heitersheim. Hier etwa 5 Kilometer Stau. Da dauert es ungefähr 20 Minuten länger.
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5: A5 Karlsruhe Richtung Basel. Zwischen Freiburg Süd und Bad Krozingen sowie zwischen Hartheim-Heitersheim und Müllheim-Neuenburg wird geblitzt, jeweils 120. B294 Hausach Richtung Wolfach, hier ist 70 erlaubt. B500 statt einwärts in Baden-Baden im 60er-Bereich. B500 Baden-Baden Richtung Frankreich, kurz nach der Autobahnauffahrt. An der Schwarzwald-Hochstraße Alexanderschanze Richtung Zuflucht. In Offenburg an der Straße zur Lindenhöhe, hier ist 30 erlaubt. Sowie auch in Offenburg in der Langenstraße, hier ist Schrittgeschwindigkeit. In Emmendingen Kolmersreuterstraße. In Kiel in der Vogesenallee. Laserkontrolle in Friesenheim in der Bahnhofstraße. In Hausach in der Hagenbuchstraße, hier ist 70 erlaubt. In Rastatt in der 30er-Zone in der Bahnhofstraße. In Baden-Baden-Sandweier am Filmstudio. In Sinsheim in der Landstraße, hier ist 30 erlaubt. Und zwischen Achern und Sasbach, hier ist 50 erlaubt. In Bühlertal in der Hauptstraße in Bühlertal-Hof.
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0: 27. August, jede Stunde ein Live-Song hier beim Hitradio Ohr. Meisenheim-Kürzel hat ja jetzt neuerdings eine Kirche mit Flachdach. Da hat ein Unwetter gewütet und die Kirchturmspitze ist umgeknickt. Heikle Sache und jetzt ist die Frage, was soll passieren? Kommt sie wieder drauf? Repariert man sie? Kommt was Neues drauf? Momentan wird nur das Dach provisorisch zugemacht. So weit ist man da noch nicht. Bürgermeister Bodo Lange zum aktuellen Stand.
1: War jetzt vor allem wichtig, dass die Kirchturmspitze, die quasi sprichwörtlich am seidene Fade noch hing, dass die jetzt runterkommt, weil wir doch diese Woche zwei Veranstaltungen noch vor Ort haben auf dem Kirchplatz und in der Kirche. Von dem her war jetzt die Priorität, dass die runterkommt und man dann in Ruhe entscheidet, was man macht, genau.
0: Und Bodo Lange hat uns auch im Interview veranschaulicht, Meisenheim ist scheinbar wirklich gezeichnet vom letzten Sturm.
1: Also natürlich die Kirche.

0: Spitze war natürlich das prominenteste Opfer des Sturms, sage ich mal. Aber wir hatten tatsächlich im ganzen Dorf, also im Ortsteil Kürzel, ziemlich viele Bäume, wo auf die Straße gekracht sind. Ich glaube, an der Zahl war es 3, wo die Verkehrsadern blockiert haben. Und dann noch auf Feldern und Wiesen hat es auch einige Bäume gekostet, tatsächlich, ja.
1: So viel zu den Spuren des Sturms. Wir hoffen, dass in Meisenheim schon bald wieder alles an seinem Platz steht. Hier ist Hit Radio Ohr und hier ist ein neuer Song von Ray Garvey Rivers.

0: Neuer Hit von Ray Gavi, Rivers. Und damit kommt er auch ins Festspielhaus Baden-Baden im November. Tolle neue Nummer hier bei Hitradio.
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2: Und da meldet uns Katja in Kiel-Auenheim noch sonnige 31 Grad. Und das geht auch gerade so weiter mit dem schwülwarmen Wetter. In der Nachmittagszeit kann es mal kurz regnen, ansonsten.

0: fast durchgängig Sonne bei knapp über 30 Grad.
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0: Das News-Update mit Linda L.
2: Am vergangenen Freitag war die Autobahn bei Rastatt Süd nach einem schweren Unfall stundenlang voll gesperrt. Wie die Polizei jetzt bekannt gegeben hat, ist einer der Beteiligten im Krankenhaus gestorben. Ein 62-jähriger BMW-Fahrer, in dessen Wagen ein Ford gekracht war.
3: Durch eine ruckartige Lenkbewegung war der Ford laut Polizei zuerst gegen die Leitplanke und dann in den BMW des mittlerweile Verstorbenen gekracht. Beide Autos blieben auf dem Dach liegen. Wie außerdem bekannt wurde, sind auch der Ford-Fahrer, ein 70-Jähriger, und eine Beifahrerin aus dem BMW schwer verletzt. Insgesamt wird der Schaden auf rund 50.000 Euro geschätzt. Die Polizei ermittelt außerdem in mehr als 20 Fällen gegen Gaffer auf der Gegenfahrbahn. Die sollen den Verkehr behindert und den Unfall teils auch gefilmt haben. Ihnen drohen neben Bußgeldern auch strafrechtliche Konsequenzen. Ivi Blum, Nachrichtenredaktion.
2: Gestern war der symbolische Spatenstich. In Ettenheim beginnt die Erschließung und Erweiterung des Gewerbegebiets Wolfsmatten. Das rund 4,5 Hektar große Areal grenzt an den bestehenden Gewerbepark. Neben neuen Flächen für Firmen soll auch ein Radweg entstehen, der dann die Anbindung unter anderem an den Bahnhof Oschweier verbessert. Die Erschließung soll bis April kommendes Jahr abgeschlossen sein, das komplette Gebiet inklusive Radweg dann bis Juli. Weil eine Touristin in einer öffentlichen Toilette eingeschlossen war, musste in Freiburg die Feuerwehr ausrücken. Die 21-Jährige war am Sonntagabend mit ihrer Familie auf einem Spaziergang. Kurz vor der offiziellen Schließzeit, gegen 23 Uhr, musste sie auf die Toilette. Die wurde offenbar währenddessen verriegelt und die Frau war noch drin. Weil keine Nummer oder Kontaktdaten des Betreibers zu finden waren, wählten Passanten den Notruf. Einsatzkräfte konnten die Frau schließlich befreien.
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0: Auf der A5 Basel Richtung Karlsruhe haben wir zwischen Dreieck Neuenburg und Hartheim-Heitersheim etwa 5 Kilometer Stau. Und in Gengenbach hat es auch noch gekracht in der Leutkirchstraße beim Friedhof in Richtung Innenstadt. Ja, Achtung.
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0: A5 Karlsruhe Richtung Basel. Zwischen Freiburg Süd und Bad Krozingen sowie zwischen Hartheim-Heitersheim und Müllheim-Neuenburg wird geblitzt, jeweils 120. B294 Hausach Richtung Wolfach, hier ist 70 erlaubt. B500 statt einwärts in Baden-Baden im 60er-Bereich. B500 Baden-Baden Richtung Frankreich, kurz nach der Autobahnauffahrt. An der Schwarzwald-Hochstraße Alexanderschanze Richtung Zuflucht. In Offenburg an der Straße zur Lindenhöhe, hier ist 30 erlaubt. Sowie auch in Offenburg in der Langenstraße, hier ist Schrittgeschwindigkeit. In Emmendingen Kolmersreuterstraße. In Kiel in der Vogesenallee. In Hausach in der Hagenbuchstraße, hier ist 70 erlaubt. In Sasbach-Waldenbrandmatt zwischen Buschenberg und Breitenbrunn, hier ist 30 erlaubt. In Rastatt in der 30er-Zone in der Bahnhofstraße. In Baden-Baden-Sandweier am Filmstudio. In Sinsheim in der Landstraße, hier ist 30 erlaubt. In Bühlertal in der Hauptstraße in Bühlertal-Hof. Und zwischen Achern und Sasbach, hier ist 50 erlaubt.
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1: 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Auch in Oberkirch leben Christen, Muslime und Menschen anderer Glaubensrichtungen zusammen. Roland Deutsch, seit 30 Jahren Diakon der Evangelischen Kirche in Oberkirch, ist einer der Gründungsväter des Café Abraham, ein Treffpunkt des interreligiösen Dialogs.
2: Zum einen gibt es so die internen Arbeitssitzungen und Treffen, wo wir uns mit den Verantwortlichen aus Kirche und aus Kulturverein treffen. Für uns ein bisschen gucken, was können wir machen und was ist uns wichtig, wie geht es uns gerade in der eigenen Gemeinde oder in der Moscheegemeinde.
1: Ein weiterer Schwerpunkt ist die Information zu religiösen Themen bei öffentlichen Veranstaltungen.
2: Zum Beispiel hat er mal einen großen Abend zum Thema

0: Schuld und Vergebung im Christentum und im Islam. Oder dass wir uns gegenseitig besuchen und öffentlich dazu einladen. Die Muslime waren schon beim Advent bei uns. Wir sind regelmäßig beim Fastenbrechen mit dabei.
1: Und zusätzlich hat der Arbeitskreis die politischen Geschehnisse im Auge, um Stellung zu beziehen bei tagesaktuellen gesellschaftlichen Ereignissen.
0: Also wir sind zu öffentlichen Gebeten bei den Morden der NSU auf die Straße gegangen, bei der Anschläge von Charlie Hebdo und bei den Anschlägen von Hanau. Da sind wir auch auf die Straße, immer mit einem öffentlichen Gebet.
1: Das Café Abraham hat mit einer Einladung muslimischer Frauen zum gemeinsamen Essen begonnen. Essen verbindet bekanntlich und inzwischen kochen Frauen der beiden Religionen zusammen. Einfach lecker, sagt der Diakon. Mehr zum Café Abraham und seinen Veranstaltungsterminen beim Evangelischen Pfarramt in Oberkirch. Barbara Puppe, Hitradio Ohr.

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2: So, und da meldet uns Lena in Leutesheim. Einen sonnigen Tag bei 31 Grad und so geht's auch gerade weiter. Zur Nachmittagszeit ist Regen mal kurz angekündigt, aber die meiste Zeit sieht's sonnig aus bei um die 30 Grad.
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2: Das News-Update mit Linda L.
3: In Zell unter Hamersbach läuft momentan ein Feuerwehreinsatz. In einem der beiden Häuser, in denen es bereits gestern früh gebrannt hat. Nach ersten Infos sind Glutnester wieder aufgeflammt. Die Hauptstraße ist gesperrt. Nach dem schweren Unfall am Freitag auf der A5 bei Rastatt Süd ist einer der Beteiligten jetzt im Krankenhaus gestorben. Der 62-Jährige, in dessen Wagen ein Ford gekracht war. Die Polizei geht in mehr als 20 Fällen gegen die Gaffer auf der Gegenfahrbahn vor. Zeugen haben am Moosweiher in Freiburg-Landwasser drei Nichtschwimmerinnen gerettet. Die Frau

0: Frauen waren anfangs am Ufer, gerieten dann aber in einen Bereich, in dem sie nicht mehr stehen konnten. Als die Helfer mit einer Luftmatratze kamen, waren die Nichtschwimmerinnen schon unter Wasser. Einfach näher dran an der Region. 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
1: Der neue Unionsfraktionschef Frei hat klargestellt, dass er keine Spielräume sieht, die Rentenreform doch noch zu ändern. Bei NTV sagte er:
2: Ich glaube ehrlicherweise nicht, dass uns bei noch mehr Diskutieren und Nachdenken etwas Besseres einfällt, als es den Experten gelungen ist. Ich halte den Vorschlag für sehr, sehr überzeugend.
1: Im Kern geht es um die Frage, ob es auch künftig noch möglich sein wird, nach 45 Jahren abschlagsfrei in Rente gehen zu können. In den Bundesländern wächst der Widerstand, die Regelung abzuschaffen. Menschen im Job haben vergangenes Jahr so viele Medikamente verschrieben bekommen wie nie zuvor. Das zeigt eine Auswertung der Techniker-Krankenkasse. Die 6,2 Millionen Erwerbstätigen haben demnach Rezepte für mehr als 34 Millionen Arzneimittel eingelöst. Die meisten davon für Herz-Kreislauf-Medikamente, gefolgt von Magen-Darm, Sodbrennen und Antidepressiva. Nur gut jeder zweite Zug im Fernverkehr war pünktlich. Das ist die Bilanz der Bahn für den Juli. Knapp 53% der Fahrgäste kamen pünktlich oder mit weniger als 15 Minuten Verspätung am Ziel an. Die Bahn führt das zum einen auf die weiterhin großen Probleme in der Infrastruktur, zum Beispiel das marode Schienennetz, zurück. Außerdem hätten wegen der großen Hitze im Juni und Juli Instandhaltungsarbeiten verschoben werden müssen. Leichtes Aufatmen bei der griechischen Feuerwehr. Mehrere Brände westlich der Hauptstadt Athen sind unter Kontrolle. Endgültige Entwarnung gibt's aber noch nicht, weil besonders die heißen Mittagsstunden die Feuer wieder entfachen können. Im Laufe des Tages sollen bis zu 30 Löschhubschrauber und Flugzeuge zum Einsatz kommen. Weil weniger Bier getrunken wird, müssen auch immer mehr Brauereien schließen. Im vergangenen Jahr nahmen 53 Brauereien für immer Sudkessel und Maischepfanne außer Betrieb und schlossen ihre Pforten. Aktuell gibt es noch 1415 Brauereien, teilte das Statistische Bundesamt mit. Die meisten davon in Bayern, Baden-Württemberg und Nordrhein-Westfalen.
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5: Und da haben wir mittlerweile auf der A5 für Basel Richtung Karlsruhe zwischen Reyk-Neuenburg und Hartheim-Heitersheim etwa 6 Kilometer Stau. Hier dauert es knapp eine halbe Stunde länger. Auf der A5 Karlsruhe Richtung Basel Ausfahrt Offenburg steht außerdem auf der linken Spur ein Pannenfahrzeug. Hier also besondere Vorsicht.
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5: Und wir kommen zum Blitzermarathon. A5 Richtung Basel zwischen Freiburg Süd und Bad Krozingen. Hier ist 120 erlaubt und auf derselben Strecke zwischen Hartheim-Heitersheim und Müllheim-Neuenburg. B294 Hausach Richtung Wolfach. Hier ist 70 erlaubt. B500 Schwarzwald-Hochstraße, Alexanderschanze Richtung Zuflucht wird geblitzt. B500 in Baden-Baden Stadt einwärts, hier ist 60 erlaubt. B500 Baden-Baden Richtung Frankreich, kurz nach der Autobahnauffahrt, hier ist 70 erlaubt. In Bühlertal in der Hauptstraße. In Emmendingen Kolmersreuther Straße, hier ist 30 erlaubt. Emmendingen Reute in der Ortsdurchfahrt. In Ettenheim auf der Landstraße Höhe Rheinstraße Feuerwehr, hier ist 60 erlaubt. In Hausach in der Hagenbuchstraße, hier ist 70 erlaubt. In Kehl in der Vogesenallee. In Lahr in der Bergstraße beim Terrassenbad. In Offenburg im Jahnweg, hier ist 30 erlaubt. In Offenburg in der Straße zur Lindenhöhe, auch hier ist 30 erlaubt. Und in der Langenstraße, hier ist Schrittgeschwindigkeit. In Rastatt in der Bahnhofstraße, hier ist 30 erlaubt. In Sachsbach-Waldenbrandmatt zwischen Buschenberg und Breitenbrunnen. In Schramberg-Sulgen in Richtung Schramberg, hier ist 60 erlaubt. In Sinsheim in der Landstraße, hier ist 30 erlaubt. Und Blitzer in Gengenbach, eine Lasermessung in Höhe vom Friedhof.
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0: Das Summer Breeze Festival, das ist nach Wacken quasi die Nummer 2 in Deutschland. Eines der größten Metal-Festivals. Metal-Bands wie In Flames, Airborne, Skindred und viele mehr. Und mittendrin ist jetzt eine Band aus der Ortenau. Backstabbed nennen sie sich. Und diese Band mit ihrem Sänger Maxi hat eine interessante Vorgeschichte. Denn, lieber Maxi, du führst ein Doppelleben.
1: Ja, viele haben mich vielleicht vor 3 Jahren als Guido Gondel kennengelernt an Fasching, genau. Das war ich. Ja, das war mein alter Ego, mein Doppelleben, mein Zeitprojekt, sag ich mal.
0: Also, früher sowas hier?
2: Ja!

0: Und jetzt sowas hier. Das ist mal eine Wandlung. Maxi, der kommt aus Neuried und singt. Patrick kommt aus dem Kinzigtal und spielt die E-Gitarre. Und das ist natürlich eine riesen Ehre für die Jungs.
1: Ja, brutal. Also das wird die größte Show unserer, in Anführungsstrichen, Karriere, sag ich mal. Ja, wir sind mega, mega hyped. Ich würde es nicht aufgeregt nennen, weil wir haben einfach alle brutal Bock drauf. Und wir haben einen super coolen Slot um 20.20 Uhr im Sonnenuntergang und direkt vor uns ist noch eine Sonnenfinsternis. Also ja, da kommt irgendwie alles zusammen. Wir sind super hyped.
2: Ja, wir reden ehrlich gesagt, das steht schon jetzt fast über ein halbes Jahr fest und irgendwie habe ich schon die ganze Zeit das Gefühl, es war schon alles, also es ist schon alles passiert, aber ist schon nächste Woche soweit, also ganz komisch, aber wir freuen uns.
0: Was zeichnet für euch denn das Flair aus beim Summer Breeze in München?
1: Man muss schon sagen, für die Hörerinnen und Hörer, die uns jetzt hören, die denken, hat Metal okay, lange Haare, schwarze Kleidung und dann ab nach Wacken. Ganz so ist bei uns nicht, also wir machen genre-spezifisch eigentlich Hardcore.
2: Man beschreibt es natürlich immer mit dem Wort laut und vielleicht auch brachial, je nachdem, aber ist aber gerade, was dann eben, wie Maxis gesagt hat, mit den Leuten, die dann dort sind vor Ort, gerade das Gegenteil. Das ist alles so, man denkt, oh, alles voll die harten Leute und keiner lächelt oder so, aber es ist voll, voll die schöne Community.
0: Also, die Band Beck steppt aus der Ortenau. Sie ist in der kommenden Woche beim Summer Breeze und wir quatschen in 30 Minuten auch nochmal ein bisschen über ihre Musik, über Screamen und darüber, wie man mit seinen Stimmbändern ordentlich umgeht.

0: Evermax bei Hitradio Ohr. Gleich haben wir noch Leonie. Das ist euer Dienstagmittag.
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1: Und da meldet uns Matthias in Rheinau, sonnige 33 Grad, ja überall wird jetzt geschwitzt, auch bei Stefan in Oberkirch bei 32 Grad und spülwarmen Temperaturen gehen auch den ganzen Nachmittag so weiter. Nachmittags kann es mal kurz regnen, ansonsten ein Sonne-Wolken-Mix.
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1: Das News-Update mit Linda L.
2: Bereits gestern früh hatte es dort gebrannt. Heute musste die Feuerwehr in Zell unter Hamersbach erneut ausrücken. Nach ersten Infos sind Glutnester in einem der beiden abgebrannten Häuser wieder aufgeflammt. Daher wurde auch die Hauptstraße gesperrt. Der Brand gestern hat die zwei Häuser vollständig zerstört. Der Schaden wurde auf mehrere hunderttausend Euro geschätzt. Eine mögliche Brandursache wurde noch nicht bekannt. Am vergangenen Freitag war die Autobahn bei Rastatt Süd nach einem schweren Unfall stundenlang voll gesperrt. Wie die Polizei jetzt bekannt gegeben hat, ist einer der Beteiligten im Krankenhaus gestorben. Ein 62-jähriger BMW-Fahrer, in dessen Wagen ein Ford gekracht war.
3: Durch eine ruckartige Lenkbewegung war der Ford laut Polizei zuerst gegen die Leitplanke und dann in den BMW des mittlerweile Verstorbenen gekracht. Beide Autos blieben auf dem Dach liegen. Insgesamt wird der Schaden auf rund 50.000 Euro geschätzt. Die Polizei geht in mehr als 20 Fällen zudem gegen die Gaffer auf der Gegenfahrbahn vor. Die sollen den Verkehr behindert und den Unfall teils auch gefilmt haben. Sie müssen jetzt mit Bußgeldern und Anzeigen rechnen. Ivi Blum, Nachrichtenredaktion.
2: Der Bereich musste abgesperrt werden. Bei einem Unwetter am vergangenen Freitag ist die Kirchturmspitze in Meißenheim-Kürzel umgeknickt. Bürgermeister Bodo Lange.
4: War jetzt vor allem wichtig, dass die Kirchturmspitze, die quasi sprichwörtlich am seidene Pfade noch hing, dass die jetzt runterkommt, weil wir doch diese Woche zwei Veranstaltungen noch vor Ort haben auf dem Kirchplatz und in der Kirche. Die Arbeiter machen jetzt gerade die provisorisch das Dach zu und dann muss man schauen, was man damit macht. Ja, macht man sie wieder drauf, repariert man es oder kommt was Neues drauf?
2: Wie hoch die Kosten dafür sein werden, sei noch nicht klar. Neben der rund 6 Meter hohen Spitze sind durch den Sturm auch mehrere Bäume umgestürzt, teilweise auch auf die Straßen.
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6: Das Konsumklima bleibt schlecht. Die Deutschen sind nicht in Kauflaune. Das macht Hugo Boss zu schaffen. Im zweiten Quartal hat der Modekonzern deutlich weniger Umsatz und Gewinn gemacht. Vor allem auf dem deutschen Markt ist die Nachfrage schwach. Auch Schließungen im Einzelhandel haben sich bemerkbar gemacht. Und Händler haben sich mit Bestellungen zurückgehalten. Hugo Boss setzt aber auf eine Restrukturierung. Der Modekonzern will vor allem profitabel sein und nicht nur auf Wachstum setzen. Außerdem bestätigt

0: beruhigt Hugo Boss trotz des schwachen Quartals die Jahresprognose. Die Aktie ist daraufhin stabil. Für den DAX geht es sogar gut ein halbes Prozent nach oben auf rund 26.150 Punkte. Damit feiert der DAX weitere Rekorde. Einfach näher dran am Börsengeschehen. Niklas Wolf für Hitradio Ohr.
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4: Auf der A5 Basel Richtung Karlsruhe haben wir zwischen Reichneuenburg und Hartheim-Heidersheim noch etwa 6 Kilometer Stau.
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4: Und wir kommen zum Blitzermarathon A5 Richtung Basel zwischen Freiburg Süd und Bad Krozingen. Hier ist 120 erlaubt. B294 Hausach Richtung Wolfach. Hier ist 70 erlaubt. Auf der B28 Neumühl Richtung Kiel wird geblitzt. Hier ist 80 erlaubt. B500 Schwarzwald Hochstraße Alexanderschanze Richtung Zuflucht wird geblitzt. B500 in Baden-Baden Stadt einwärts. Hier ist 60 erlaubt. In Bühlertal in der Hauptstraße. In Emmendingen, Kolmersreuterstraße, hier ist 30 erlaubt. Emmendingen-Reute in der Ortsdurchfahrt. In Ettenheim auf der Landstraße Höhe Rheinstraße, Feuerwehr, hier ist 60 erlaubt. In Hausach in der Hagenbuchstraße, hier ist 70 erlaubt. In Offenburg an der Union-Rampe Richtung Ramersweier. Außerdem in Offenburg im unteren Angel, hier ist 30 erlaubt. In Lahr in der Bergstraße beim Terrassenbad. In Offenburg im Jahnweg, hier ist 30 erlaubt. In Rastatt in der Bahnhofstraße, hier ist 30 erlaubt. In Sachsbach-Waldenbrandmatt zwischen Buschenberg und Breitenbrunnen. In Schramberg-Sulgen in Richtung Schramberg, hier ist 60 erlaubt. Und Blitzer in Gengenbach, eine Lasermessung in Höhe vom Friedhof.
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0: Und wir sprechen mit Backstabbed. Die Offenburger Metaler, die sind in der kommenden Woche beim Summer Breeze, eines der größten Metal-Festivals in Deutschland, nach Wacken direkt. Maxi und Patrick aus der Band sind bei mir. Bei Metal-Musik, wenn wir sowas im Radio spielen würden, dann würden gleich alle schreiben, Hilfe, was ist das für ein Geschrei, und sofort umschalten. Aber ihr hört eben nicht nur Geschrei, ihr hört sogar richtig den Text, ne?
1: Das ist so ein bisschen wie eine Fremdsprache lernen. Irgendwann hört man dann Songs und man versteht trotzdem, was der Sänger oder die Sängerin schreit. Und für mich ist einfach ganz wichtig, auch was hinter dem Geschrei steht. Also die Lyrics, wenn die halt irgendwie eine gute Message rüberbringen oder sich mit Themen beschäftigen, die uns einfach wichtig sind. Für mich ist das schon normal. Ich höre da gar nicht mehr Geschrei, sondern einfach Musik. Ich weiß nicht.
2: Ja, es ist im Endeffekt wie so ein Stilmittel, was halt, ich will nicht sagen, nur Metal verwendet wird, aber halt natürlich überwiegend. Deswegen sehe ich das mittlerweile auch gar nicht so. Ich sehe das einfach eher nur die Art der Sängerin oder des Sängers, sich halt auszudrücken, und deswegen steckt schon sehr viel Emotion und Gefühl dahinter.
0: Ja, und wie das dann klingt, wenn man seine Emotionen freilässt, das hat uns Sänger Maxi auch noch gezeigt vor dem Hitradio-Ohr-Mikrofon.
3: Yeah, yeah! Hey, check, check! Watch out! We check and check, but we never drive it back!
0: Eieieiei. Also meine Stimmbänder wären danach völlig im Eimer. Also ich könnte eine Woche lang nichts mehr sagen.
1: Also ich sag mal, das ist wie wenn man jetzt irgendwie jemand ist, der viel ins Fitnessstudio geht und 3-4 Mal die Woche trainiert. Die Stimmbänder sind letztendlich auch nichts anderes wie ein Muskel. Also wir haben jetzt am Freitag ganz spontan zum allerersten Mal, seit es uns eigentlich gibt, 2 Konzerte an einem Abend gespielt. Und das war auch für mich das erste Mal, also 2x40 Minuten schreien. Und ich hatte ein bisschen Muffensausen, aber es hat super geklappt und ich hätte, glaube ich, noch eine 3. Show spielen können. Und es hat mir mega viel Sicherheit gegeben. Also ja, ich will mich auch wirklich jeden und jede ermutigen, wenn ihr Bock habt, das zu lernen, wenn ihr einfach dranbleibt, dann ist alles möglich, ja.
0: Ja, und wer einmal gelernt hat, so zu schreien, wird nie wieder in der Warteschlange beim Amt übersehen. Die Band Backstabbed. Viel Erfolg beim Summer Breeze in München. Großes Metal-Festival.
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0: bei knapp über 30 Grad pendeln wir uns dann ein im Laufe des Nachmittags bei einem Sonnenwolkenmix.
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0: Um Punkt 13 Uhr mit Linda L.
2: In Zell unter Hamersbach musste heute erneut die Feuerwehr ausrücken. Zu einem der beiden Häuser, in denen es bereits gestern früh gebrannt hat. Nach ersten Infos sind Glutnester wieder aufgeflammt. Die Hauptstraße musste gesperrt werden. Außerdem gab es einen kleinen Waldbrand zwischen Friesenheim-Oberweier und Heiligenzell. Ein Jogger hatte das Feuer heute Morgen in der Nähe der Vollmerhütte entdeckt. Die Feuerwehr konnte eine Ausbreitung verhindern. Nach dem schweren Unfall am Freitag auf der A5 bei Rastatt Süd ist einer der Beteiligten jetzt im Krankenhaus gestorben. Der 62-Jährige, in dessen Wagen ein Ford gekracht war. Die Polizei geht in mehr als 20 Fällen gegen die Gaffer auf der Gegenfahrbahn vor. Einfach näher dran an der Region. 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
3: Die Bundesregierung bereitet sich offenbar auf eine mögliche Wiedereinführung der Wehrpflicht vor, inklusive Zivildienst. Unionsfraktionschef Frei findet das sehr klug und richtig. Das Bundesfamilienministerium treffe bereits Vorkehrungen für einen neuen Zivildienst, sagte er bei RTL NTV. In der Wehrdienstdebatte selbst gäbe es keinen neuen Stand so frei. Bislang ist der Wehrdienst freiwillig, kann bei zu wenig Freiwilligen aber zur Pflicht werden. Erwerbstätige haben im vergangenen Jahr so viele Arzneimittel verschrieben bekommen wie noch nie. Insgesamt rund 34 Millionen. Das zeigt eine Auswertung der Techniker-Krankenkasse. Fiona Reinhardt berichtet.
4: Am häufigsten wurden Herz-Kreislauf-Medikamente verordnet, wie zum Beispiel Blutdrucksenker. Laut der Techniker-Krankenkasse steigen hier die verordneten Dosen schon seit 25 Jahren kontinuierlich an. Insgesamt wurden im vergangenen Jahr laut der Auswertung mehr als 2000 Tagesdosen abgerechnet. Das sind rund 2,6% mehr als im Vorjahr.
3: Die Linke lehnt schnelle Gesetzesverschärfungen nach dem islamistischen Terroranschlag am Rande des CSD in Berlin ab. Vorher müsse man prüfen, warum die vorhandenen rechtlichen Möglichkeiten nicht ausgeschöpft worden seien, sagte die Vize-Fraktionsvorsitzende Bünger im ZDF. Vor allem stelle sich hier die Frage, warum ein Islamist, den die Behörden als Hochrisikofall eingestuft hatten, nicht engmaschiger überwacht worden sei. Eine unkontrollierte Zuwanderung macht viele EU-Regierungen nervös, jüngst gesehen, als Zehntausende versucht haben, von Marokko über Ceuta in die EU zu gelangen. Aktuelle Zahlen zeigen, dass die schärferen Maßnahmen in der Migrationspolitik wirken können. Im Juli wurden etwa 4.300 Asylanträge registriert, berichtet die Bild. Im Jahresvergleich ist das etwa die Hälfte. Deutschlands größte Fluggesellschaft bekommt die Folgen des Iran-Kriegs und von Streiks zu spüren. Lufthansa-Chef Spohr hält es nach Ablauf des zweiten Quartals für möglich, dass der erwartete Gewinn geringer ausfallen wird am Ende des Jahres. Bisher waren von rund 2 Milliarden Euro ausgegangen worden. Jetzt könnten es 300 Millionen weniger sein, so Spohr.
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0: Auf der A5 Basel Richtung Karlsruhe ist zwischen Dreieck Neuenburg und Hartheim-Heitersheim ein 6 Kilometer langer Stau.
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0: Viele Blitzer, einmal auf der A5 Karlsruhe Richtung Basel, zwischen Freiburg Süd und Bad Krozingen, hier ist 120 erlaubt. B294 Hausach Richtung Wolfach, hier ist 70 erlaubt. Auf der B28 Neumühl Richtung Kehl wird geblitzt, hier ist 80 erlaubt. B500 Schwarzwald-Hochstraße, Alexanderschanze Richtung Zuflucht wird geblitzt. B500 in Baden-Baden Stadt einwärts, hier ist 60 erlaubt. In Bühlertal in der Hauptstraße. In Emmendingen, Kolmersreuther Straße, hier ist 30 erlaubt. Emmendingen, Reute in der Ortsdurchfahrt. In Ettenheim auf der Landstraße, Höhe Rheinstraße, Feuerwehr, hier ist 60 erlaubt. In Hausach in der Hagenbuchstraße, hier ist 70 erlaubt. In Offenburg an der Unionrampe Richtung Ramersweier. Außerdem in Offenburg im unteren Angel, hier ist 30 erlaubt. In Lahr in der Bergstraße beim Terrassenbad. In Offenburg im Jahnweg, hier ist 30 erlaubt. In Rastatt in der Bahnhofstraße, hier ist 30 erlaubt. In Sasbach-Waldenbrandmatt zwischen Buschenberg und Breitenbrunnen. In Schramberg-Sulden in Richtung Schramberg, hier ist 60 erlaubt. Und Blitzer in Gengenbach, eine Lasermessung in Höhe vom Friedhof.

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1: Und dann meldet uns der Thomas in Offenburg. Wechselnd bewölktes Wetter, 34 Grad. Die Temperaturen purzeln wieder viel zu weit nach oben.

0: jede Stunde neues Konzert. Das war U2 Without You bei Hitradio Ohr. Heute am 4. August, besonderer Tag, 4. August 1980, da erschien die erste Bibi Blocksberg Hörspielfolge. Ist also heute ihr Geburtstag. Wir erinnern uns ja, Bibis Besen, der Kartoffelbrei, ihr Bruder Boris, der dann irgendwann verschwunden ist in einer der ersten Folgen, angeblich zu den Großeltern, und danach ist er nie wieder aufgetaucht. Einfach weg. Familiendrama ungelöst. Und was sind eure Erinnerungen so?
1: Die alten Hörspielkassetten, reiheweise im Regal stehen.
2: Kindheit, nachts, also zum Einschlafen, Bibi Blocksberg, Benjamin Blümchen, Hex, Hex.
3: Das war so magisch für einen. Ich habe dann mit Knete gespielt und da war mein Kassettenrekorder und hat dann halt einfach das gehört.
4: Ja, da waren die auf dem Walpurgisnacht, glaube ich, war das. Und da ist dann auch passiert, dass da eine böse Hexe war und die hat die magische Kugel der Mutter geklaut. Und das war meine Lieblingsfolge.
5: Also einmal waren die auf jeden Fall auf einem Bauernhof und dort ist dann irgendwas mit den Tieren passiert. Ich weiß nicht mehr genau.
6: Ich war sogar auf einem Musical davon.
7: War einfach wundervoll.
8: Diese freche Art, die sie einfach gehabt hat, aber trotzdem auch die schöne Familie, Zusammengehörigkeit und immer die tolle bunten Abenteuer, die sie erlebt hat. Und hat man gerne im Kinderzimmer verbracht und stundenlang dazu gerne zugehört.
9: Habe ich schon gehört, wo ich selber noch Kind war. Meine Kinder hören es auch selber gern an. Bibi und Tina, Bibi Blocksberg. Ich finde die Carla Kolunna ganz toll. Die rasende Reporterin. Das sind einfach Kindheitserinnerungen.
0: Ja, 46 Jahre schon und hört ja nicht auf. Der neue Kinofilm startet dann auch schon wieder in diesem Jahr am 24. September.
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1: Und da meldet uns Karl in Kehl, 32 Grad. Und hier scheint natürlich auch ganz viel Sonne, wie auch in Altdorf bei Linda. Sie meldet sogar 36 Grad und schreibt noch in den Wetterbemerkungen.

0: dazu, dass es eine Sperrung am Bahnübergang in Oberkirch gibt. Ja, aber nicht durch die Hitze, hoffentlich. Im Laufe des Tages sieht es auf jeden Fall sehr sonnig aus, bei knapp über 30 Grad.
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0: Halb zwei mit Linda L.
2: Bereits gestern früh hatte es dort gebrannt. Heute musste die Feuerwehr in Zell unter Hamersbach erneut ausrücken. Nach ersten Infos sind Glutnester in einem der beiden abgebrannten Häuser wieder aufgeflammt. Daher wurde auch die Hauptstraße gesperrt. Der Brand gestern hat die zwei Häuser vollständig zerstört. Der Schaden wurde auf mehrere hunderttausend Euro geschätzt. Eine mögliche Brandursache wurde noch nicht bekannt. Auch bei Friesenheim gab es heute Morgen einen Feuerwehreinsatz. Zwischen Oberweier und Heiligenzell gab es laut der Gemeinde einen kleinen Waldbrand. Ein Jogger hatte das Feuer entdeckt, etwa 500 Meter entfernt von der Vollmer Hütte. Die Feuerwehr konnte verhindern, dass sich der Brand weiter ausbreitet. Die Ursache ist noch nicht klar. Erst vor kurzem hat es in der Nähe einen Brand auf einer Grünfläche gegeben. Ob ein Zusammenhang besteht, klärt jetzt die Polizei. Am vergangenen Freitag war die Autobahn bei Rastatt Süd nach einem schweren Unfall stundenlang voll gesperrt. Wie die Polizei jetzt bekannt gegeben hat, ist einer der beiden der Beteiligten im Krankenhaus gestorben. Ein 62-jähriger BMW-Fahrer, in dessen Wagen ein Ford gekracht war.
3: Durch eine ruckartige Lenkbewegung war der Ford laut Polizei zuerst gegen die Leitplanke und dann in den BMW des mittlerweile Verstorbenen gekracht. Beide Autos blieben auf dem Dach liegen. Insgesamt wird der Schaden auf rund 50.000 Euro geschätzt. Die Polizei geht in mehr als 20 Fällen zudem gegen die Gaffer auf der Gegenfahrbahn vor. Die sollen den Verkehr behindert und den Unfall teils auch gefilmt haben. Sie müssen jetzt mit Bußgeldern und Anzeigen rechnen. Ivi Blum, Nachrichtenredaktion.
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0: A5, Basel Richtung Karlsruhe. Hier haben wir zwischen Dreieck Neuenburg und Hartheim-Heidersheim 6 Kilometer Stau. Hier dauert es fast eine halbe Stunde länger. Und lasst euch nicht erwischen, es ist Speed Week und das spürt man auch.
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0: A5, Karlsruhe Richtung Basel, zwischen Freiburg Süd und Bad Krozingen. Hier ist 120 erlaubt. B294 Hausach Richtung Wolfach, hier ist 70 erlaubt. Auf der B28 Neumühl Richtung Kehl wird geblitzt, hier ist 80 erlaubt. B500 Schwarzwald-Hochstraße Alexanderschanze Richtung Zuflucht wird geblitzt. B500 in Baden-Baden Stadt einwärts, hier ist 60 erlaubt. In Bühlertal in der Hauptstraße. In Emmendingen Kolmersreuther Straße, hier ist 30 erlaubt. Emmendingen Reute in der Ortsdurchfahrt. In Ettenheim auf der Landstraße Höhe Rheinstraße Feuerwehr, hier ist 60 erlaubt. In Hausach in der Hagenbuchstraße, hier ist 70 erlaubt. In Offenburg an der Unionrampe Richtung Ramersweier. Außerdem in Offenburg im unteren Angel, hier ist 30 erlaubt. In Lahr in der Bergstraße beim Terrassenbad. In Offenburg im Jahnweg, hier ist 30 erlaubt. In Rastatt in der Bahnhofstraße, hier ist 30 erlaubt. In Sasbachwalden-Brandmatt zwischen Buschenberg und Breitenbrunnen. In Schramberg-Sulden in Richtung Schramberg, hier ist 60 erlaubt. Und Blitzer in Gengenbach, eine Lasermessung in Höhe vom Friedhof.
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0: Dienstagmittag und Dienstag ist bei uns auch Lettentag. Katharina Tschackert ist wieder da mit Chakalaka für alle, die beim Autofahren dann immer heimlich mittanzen. Diesmal geht es um einen, der hört auf und die nächste, die fängt gerade an.
1: Eine Größe hört auf mit Touren, die andere startet. Bad Bunny gibt den Staffelstab ab an Karol G. Bad Bunny hat seine Welttour beendet. Karol G ihre gestartet. Die geht über ein Jahr. Die Tropico Ketta Tour. Das Album ist fantastisch.

0: hören noch mal rein auf ihre musikalischen Vermächtnisse heute Abend, was sie auf dem Weg dahin alles so gemacht hat. Deswegen gerne dabei sein. 19 Uhr, Chakalaka, die Latin Show hier bei Hitradio Ohr. Bis dann.
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1: Und da meldet uns Julia in Offenburg noch Sonnenschein bei 32 Grad und habt einen tollen Nachmittag. Schreibt uns noch Meinrad in Bad Griesbach. Ja, den werden wir hoffentlich draußen auf der Terrasse oder auf dem Balkon haben bei viel Sonne und knapp über 30 Grad.
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1: Und das News-Update mit Yvonne Stolz.
2: In Kehl ist ein Ehepaar Opfer eines Schockanrufs geworden. Die beiden haben Gegenstände im Wert von rund 100.000 Euro an einen angeblichen Arzt übergeben. Zwischen Friesenheim-Oberweier und Heiligenzell hat es heute im Wald gebrannt. Ein Jogger hatte heute Morgen die Flammen in der Nähe der Vollmerhütte entdeckt. Die Feuerwehr konnte eine größere Ausbreitung verhindern. Weil eine Touristin in einer öffentlichen Toilette eingeschlossen war, musste in Freiburg die Feuerwehr ausrücken. Die Toilette schließt gegen 23 Uhr und wurde verriegelt, als die 21-Jährige noch darin war. 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
3: KI-Anwendungen sind in unserem Alltag immer relevanter. Ein neues Forschungszentrum in Bayern soll jetzt zum einen herausfinden, was mit künstlicher Intelligenz alles möglich ist.

0: und gleichzeitig der Frage nachgehen, was davon gesellschaftlich verantwortbar ist. Ziel des neuen AI Responsibility Center an der Uni Bayreuth sei es, vor allem KI-Programme weiterzuentwickeln, die zum Gemeinwohl beitragen können. Die Hitze bremst auch die Bahn aus und war ein Grund dafür, dass im Juli erneut nur etwas mehr als die Hälfte der Fernzüge ohne größere Verzögerung am Ziel angekommen sind, heißt es von der Bahn. Mit rund 53% bleibt die Quote im Vergleich zum Juni damit unverändert. Nicht nur die Hitze, auch immer wieder Anlagenstörungen und viele Baustellen machen der Bahn zu schaffen. Erwerbstätige haben im vergangenen Jahr so viele Arzneimittel verschrieben bekommen wie noch nie. Insgesamt rund 34 Millionen. Das zeigt eine Auswertung der Technikerkrankenkasse. Am häufigsten wurden demnach Herz-Kreislauf-Medikamente verordnet, wie zum Beispiel Blutdrucksenker. Laut der Krankenkasse steigen hier die verordneten Dosen schon seit 25 Jahren kontinuierlich an. Es gibt positive Meldungen aus Griechenland. Die Brände westlich von Athen sind weitgehend unter Kontrolle. Das Wetter hat sich beruhigt, sodass wieder umfangreich gelöscht werden konnte. Alexia Angelopoulou berichtet.
1: Die Erleichterung ist groß, auch wenn die Gefahr längst noch nicht gebannt ist. Quasi über Nacht hat die Feuerwehr diese riesige Fläche unter Kontrolle gebracht, die zuvor Dörfer und Ortschaften gefährdete. Jetzt geht es darum, die Glutnester, die es immer noch gibt, mit Wasser zu durchtränken. Dann ist diese Katastrophe hoffentlich endlich vorbei.
0: In Deutschland wird weniger Bier getrunken und das bekommen erwartbar vor allem die Brauereien zu spüren. Im vergangenen Jahr haben rund 50 Brauereien den Betrieb eingestellt. Damit gibt es in Deutschland noch rund 1400 von ihnen. Zwar steigt in den letzten Jahren die Nachfrage nach alkoholfreiem Bier, das kann aber den Mengenverlust beim herkömmlichen Bier nicht ausgleichen.
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4: Da haben wir nur den Stau auf der A5 Basel Richtung Karlsruhe zwischen Dreieck Neuenburg und Hartheim-Heitersheim ganz im Süden. Noch etwa 6 Kilometer. Hier dauert es eine halbe Stunde länger.
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4: Ja, da ist so einiges los auf der A5 Karlsruhe Richtung Basel zwischen Freiburg Süd und Bad Krozingen. Hier ist 120 erlaubt. Auf der B3 Höhe Gundelfingen. Hier ist 100 erlaubt. B28 Neumühl Richtung Kiel. Hier ist 80 erlaubt. B294 bei der Heidburg von Elzach kommend. Hier ist 70 erlaubt. B500 Schwarzwald-Hochstraße, Alexanderschanzer Richtung Zuflucht wird geblitzt. In Bühlertal in der Hauptstraße. In Durbach-Ebersweier, Höhe Gasthaus Krone in der Ortsdurchfahrt. In Ettenheim auf der Landstraße, Höhe Rheinstraße. In Gengenbach eine Lasermessung, Höhe Friedhof. In Hausach in der Hagenbuchstraße. In Lahr in der Bergstraße beim Terrassenbad. In Offenburg in der Rammersweier Straße, Höhe Tankstelle am Bahnhof, hier ist 30 erlaubt. Auch in Offenburg an der Unionrampe Richtung Rammersweier. Blitzer in Rastatt auf der Kieler Straße und auf der Bahnhofstraße. In Sasbach-Walden Brandmatt zwischen Buschenberg und Breitenbrunnen, hier ist 30 erlaubt.
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0: Die gehört natürlich auch dazu zum Summer of Love. Taylor Swift mit Cruel Summer live aus Los Angeles bei Hitradio Ohr.
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0: Das wird heute, Stand jetzt, der wärmste Tag der Woche mit so 35, 36 Grad maximal. Dazu erstmal viel Sonne, aber ab dem späten Nachmittag kann es starke Gewitter mit Sturmböen und auch Hagel geben. Wie immer bei Gewitter muss natürlich nicht überall in der Region passieren. Morgen dann wieder entspannteres Sommerwetter, so maximal 32 Grad. Donnerstag, Freitag wieder unter 30 Grad. Aktuell sind wir bei 34 Grad angelangt bei Wetterwächterin Mila in Kehl. 34 haben wir auch bei Anneliese in Offenburg. Und wir checken noch das Wetter in Fußbach. Da hört uns der Fabi bei 35 Grad und Sonnenschein.
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0: Um 2:30 mit Yvonne Stolz.
3: In Kehl ist ein Ehepaar Opfer eines Schockanrufs geworden. Die beiden haben Gegenstände im Wert von rund 100.000 Euro an einen angeblichen Arzt übergeben. Der Unbekannte hatte behauptet, dass ein Angehöriger des

0: Paas schwer krank sei. Für die Behandlung sei ein teures Medikament notwendig, das im Voraus bezahlt werden müsse. Das Ehepaar übergab die Wertgegenstände einem Unbekannten.
1: Die Erlösung ist wahrscheinlich, wenn es mal über eine Woche am Stück durchregnet und der Regen auch an dem Boden des Waldes richtig ankommt.
0: Das sagt der Ortenauer Kreisbrandmeister Bernhard Frey über die anhaltende Trockenheit.
1: Das, was wir jetzt teilweise und auch nur verschiedenen Orten in der Ortenau hatten, das waren ja kleine Niederschläge, die natürlich der Umwelt erstmal gut tun, aber die Waldbrandgefahr deswegen nicht abartig gemindert wurde. Somit ist in meinen Augen immer noch hohe Vorsicht bei der Erholung im Wald geboten und einfach sich an die Verhaltensregeln zu halten, sowie den gesunden Menschenverstand bei der Nutzung einzuschalten.
0: Erst heute Morgen gab es bei Friesenheim einen Waldbrand. Ein Jogger hatte zwischen Oberweier und Heiligenzell Flammen entdeckt. Das war rund 500 Meter entfernt von der Vollmerhütte. Die Feuerwehr konnte verhindern, dass sich die Flammen weiter ausbreiten. Was der Auslöser war, ist noch unklar.
2: Es ist natürlich sehr ungewohnt. Die hatte dann doch fast 6 Meter.
0: Das war Meisenheims Bürgermeister Bodo Lange. Im Ortsteil Kürzel ist heute die Kirchturmspitze entfernt worden. Sie war am Freitag bei einem Unwetter umgeknickt.
2: Es war jetzt vor allem wichtig, dass die Kirchturmspitze, die quasi sprichwörtlich am seidene Pfade noch hing, dass die jetzt runterkommt, weil wir doch diese Woche 2 Veranstaltungen noch vor Ort haben auf dem Kirchplatz und in der Kirche. Die Arbeiter machen jetzt gerade provisorisch das Dach zu und dann muss man schauen, was man damit macht. Ja, macht man sie wieder drauf, repariert man es oder kommt was Neues drauf?
0: Wie hoch die Kosten dafür sein werden, ist noch nicht klar. Neben der rund 6 Meter hohen Spitze waren im Sturm auch mehrere Bäume umgekippt und hatten Durchfahrtsstraßen blockiert.
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5: Da habe ich zuerst eine Sperrung für euch. Die B294 zwischen dem Abzweig nach Halbmeil und Wolfach ist in beiden Richtungen wegen der Unfallaufnahme momentan gesperrt. Und dadurch zwischen Wolfach und Schiltach in beiden Richtungen durch den Unfall 3 Kilometer Stau. Vorsicht auf der A5 Karlsruhe Richtung Basel. Zwischen Herbolzheim und Riegel liegt ein Plastikteil auf der linken Spur. Dann haben wir in Offenburg am Lindenplatz den Ausfall der Ampelanlage. Und wir haben noch Stau A5 Basel Richtung Karlsruhe zwischen Dreieck Neuenburg und Hart am Heitersheim. 6 Kilometer, dauert 25 Minuten länger.
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5: Eieiei, Blitzweek oder Speedweek, wie es genannt wird. Und ganz schön viele Blitzer. Der neueste steht in Waldkirch, Ortseinfahrt von Kollnau kommend im 50er-Bereich, hat Christian mir eben geschrieben. Dann haben wir einen Autobahnblitzer auf der A5 Karlsruhe Richtung Basel zwischen Freiburg Süd und Bad Krozingen. B3 Blitzer Höhe Gundelfingen. B28 Neumühl Richtung Kehl. B294 Heidburg von Elzach kommend. B500 Schwarzwaldhochstraße bei der Alexanderschanze Richtung Zuflucht. Bühlertal in der Hauptstraße in Bühlertal. Hof, Durbach, Blitzer in Ebersweier, der Ortsdurchfahrt, Höhe Gasthaus Kreuz, Emmendingen, Kolmersreuther Straße, Emmendingen-Reute in der Ortsdurchfahrt, Ettenheim auf der Landstraße, Höhe Rheinstraße, Feuerwehr Ettenheim, Gengenbach, eine Lasermessung am Friedhof, Hausachen Blitzer in der Hagenbruchstraße, Lahr in der Bergstraße beim Terrassenbad, Offenburg Blitzer in der Rammersweier Straße, Höhe Tankstelle am Bahnhof in Richtung Rammersweier. Und nochmal Offenburg, im unteren Angel wird geblitzt, an der Unionrampe in Rastatt, auf der Kehlerstraße, in der Bahnhofstraße, Sassbachwalden-Brandmatt und Schramberg, Blitzer, Sulgen Richtung Schramberg. Euch, wo es geht, eine gute Fahrt.
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5: Wenn man sich so Hochkaräter wie Bassgitarrenlegende Nile Rodgers und Sängerin Chaka Khan für die Aufnahme ins Studio holt, dann kann das Ding ja eigentlich nur ein Hit werden. Wurde's auch. Heute vor genau 40 Jahren. Steve Winwood mit Higher Love. Und die Geschichte hinter dem Song. Die gibt's gleich für euch im Tagebuch der großen Hits in 10 Minuten. Schönen Nachmittag zusammen.

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2: 4. August 1986. Steve Winwood erobert mit Higher Love die Charts. Mitte der 80er hat Steve Winwood im Musikgeschäft eigentlich schon alles gesehen. Schon als Teenager steht er bei der Spencer Davis Group an Mikrofon und Keyboard. Doch als Solokünstler sucht er Mitte der 80er nach einem neuen Sound. Der Song Higher Love entsteht zusammen mit dem Songwriter Will Jennings. Der schreibt einen spirituell geprägten Text. Es geht nicht um die romantische Liebe, es geht um die Sehnsucht nach etwas Größerem. Nach Halt, nach Hoffnung in einer chaotischen Welt. Winwood holt sich die absoluten Hochkaräter ins Studio. Funk-Legende Nile Rodgers für die Gitarre und für die Energie im Refrain soll Soul Queen Chaka Khan sorgen. Das berühmte Schlagzeug-Intro ist ein echt glücklicher Zufall. Drummer John Robinson spielt am Ende der eigentlichen Aufnahme einen spontanen Fill, während das Band noch läuft. Winwood und sein Producer sind davon so begeistert, dass sie diesen Teil einfach ganz nach vorne an den Anfang des Songs schneiden. Und mit diesem spektakulären Auftakt trifft der Song den Nerv der Zeit. Higher Love wird

Kurzes Update um 10 vor 3 aus dem Hitradio Verkehrsservice. Die B294 ist zwischen dem Abzweig nach Halbmeil und Wolfach in beiden Richtungen wegen eines Unfalls weiterhin gesperrt. Dadurch zwischen Wolfach und Schildach in beiden Richtungen 3 Kilometer Stau. Und wir haben eben die Info von der Polizei bekommen. Bitte von Haslach kommend nicht in den Reuterberg-Tunnel einfahren und in diesem Bereich eine Rettung.

0: Gase bilden. Mehr dazu auch gleich um 15 Uhr in den Nachrichten.
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1: Oh, da braut sich gerade über dem Elsass was zusammen. Und diese Gewitterwolken, die können so gegen 17 Uhr über den Rhein zu uns rüberkommen und ziehen dann am frühen Abend über den Schwarzwald wieder ab. Also am späten Nachmittag aufpassen, Gewitter mit Hagel und Sturmböen möglich. Bis dahin erstmal viel Sonne und 36 bis 37 Grad. Aktuell haben wir 36 Grad bei Matthias in Biberach. Leicht bewölkt ist es bei Gudrun in Marchholzhausen bei ebenfalls 36 Grad. Und Gamshurst, da hört uns Jürgen, bei 33 Grad und Sonnenschein. Es ist 15 Uhr.

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2: Nach einem Unfall ist die B294 zwischen Wolfach und dem Abzweig Halbmeil vollgesperrt. Auch der Reuterberg-Tunnel ist dicht. Nach ersten Erkenntnissen der Polizei sind zwei Autos frontal zusammengestoßen. In Kehl ist ein Ehepaar Opfer eines Schockanrufs geworden. Die beiden haben Gegenstände im Wert von rund 100.000 Euro an einen angeblichen Arzt übergeben. In Ottersweier hat die Polizei vergangene Nacht mit einem Hubschrauber nach zwei Einbrechern gefahndet. Bislang ohne Erfolg. Die beiden waren gegen 22.30 Uhr in eine Wohnung in der Westerlohstraße eingestiegen. Eine Nachbarin hatte Taschenlampen an einem Fenster gesehen. Einfach näher dran an der Region. Jetzt Deutschland und die Welt mit Oliver Obanke.
3: Mit dem Aus der Wehrpflicht 2011 gibt es faktisch auch keinen Zivildienst mehr. Jetzt trifft das Familienministerium Vorkehrungen für den Fall, dass sich die Lage ändert und eine mögliche Wehrpflicht zurückkommt. Ursula Winkler berichtet.
4: Wer früher den Wehrdienst aus Gewissensgründen verweigert hat, musste stattdessen Zivildienst machen. Sollte die Bundeswehr nicht genug freiwillige Rekruten finden, könnte es wieder eine Wehrpflicht geben. Und dann braucht es auch einen entsprechenden Ersatzdienst für die Verweigerer. Die Basis dafür will das Ministerium schon mal schaffen und nach dem Sommer die Pläne offiziell vorstellen.
3: Das Bundeskartellamt geht gegen hohe Spritpreise vor. Die Behörde hat ein Verfahren gegen alle Raffineriebetreiber eröffnet, um zu prüfen, ob die Preise gerechtfertigt sind. Kartellamtspräsident Mund sagt, die ersten Mineralölkonzerne hätten bereits geantwortet. Zwei Konzerne waren gerichtlich gegen die Auskunftspflicht vorgegangen. Damit sind sie vorerst aber gescheitert. Der Energieverbrauch in Deutschland ist im ersten Halbjahr laut einer ersten Prognose gesunken. Hauptgründe für den knapp 2% geringeren Verbrauch sind demnach die unverändert schwache Konjunktur und der Anstieg der Energiepreise. Besonders der Verbrauch von Mineralöl ist im ersten Halbjahr gesunken. Künstliche Intelligenz gewinnt immer mehr an Einfluss. Ein neues Forschungszentrum in Bayern an der Uni Bayreuth soll ausloten, was auf dem Feld der KI technisch möglich ist und was gesellschaftlich verantwortbar ist. Ziel der neuen Forschungseinrichtung sei es, die Entwicklung gemeinwohlorientierter KI voranzutreiben. Bei den Schwimm-Europameisterschaften in Paris hat Florian Wellbrock die Goldmedaille im Freiwasserschwimmen geholt. Der 28-Jährige war über die 10 Kilometer in der Seine der Schnellste. Wellbrock verwies den Ungar damit Bethlehem und seinen deutschen Teamkollegen Oliver Klemert auf die Plätze 2 und 3.
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1: Da ist einiges los heute Nachmittag. Hier die Übersicht für euch. Vorweg, die Bundesstraße B294 ist weiterhin zwischen dem Abzweig Halbmeil und Wolfach in beiden Richtungen wegen einem Unfall gesperrt. Dadurch zwischen Wolfach und Schilter in beiden Richtungen 3 Kilometer Stau. Bitte von Haslach kommen, nicht in den Reuterbergtunnel einfahren und in diesen Bereichen Rettungsgasse bilden. Dann haben wir den Ampelausfall in Offenburg am Lindenplatz und A5 Basel Richtung Karlsruhe zwischen Rastatt Nord und Karlsruhe Süd eine ungesicherte Unfallstelle auf dem Standstreifen und A5 Karlsruhe Richtung Basel zwischen Rastatt Nord und Rastatt Süd. Vorsicht, hier liegen Reifenteile auf dem rechten und dem mittleren Fahrstreifen.
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1: Das sind entsprechend viele durch die Speed Week. A5 Karlsruhe Richtung Basel zwischen Freiburg Süd und Bad Krozingen. B3 Höhe Gundelfingen. B28 Neumühl Richtung Kehl. B294 Heidburg von Elzach kommend. Durbach-Ebersweier in der Ortsdurchfahrt. Emmendingen-Reute in der Ortsdurchfahrt. Ettenheim auf der Landstraße Höhe Rheinstraße. Feuerwehr. Gengenbach eine Lasermessung am Friedhof. Lahr in der Bergstraße beim Terrassenbad. Neue B3 zwischen Sinsheim und Bühl direkt nach dem Abzweig Richtung Steinbach und Offenburg-Rammersweier Straße, Höhe Tankstelle, Offenburg im Jahnweg, kurz nach der Bushaltestelle, Rastatt in der Kehler Straße, Sassbach-Walden-Brandmatt, zwischen Buschenberg und Breitenbrunnen und in Waldkirch stehen sie auch noch, Ortseinfahrt von Kollnau kommend. Alles zum Nachlesen, auch die Anhängerblitzer gibt's auf hitradio.de. Kommt gut an!
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1: Hallo, schönen Nachmittag.

0: Ja, wir haben heute ein ganz besonderes Geburtstagskind hier bei Hitradio. Das Kraftfahrtbundesamt in Flensburg wird heute 75 Jahre alt. Genau, die Behörde, die die Punkte für die Verkehrsvergehen verwaltet. Ist es Zufall, dass dieses Jubiläum mit dem Blitzermarathon zusammenfällt? Die bekannte Verkehrssünderdatei, die gibt es übrigens seit 1958, damals noch komplett per Hand in Drehständern, heute natürlich alles digital. Und die Glückwünsche, die kommen jetzt von euch.
1: Herzlichen Glückwunsch zum Geburtstag und ich hoffe, ich habe wenig Punkte und ihr habt mehr Kerzen auf der Torte, als ich Punkte habe.
2: Haben Sie Geburtstagsgrüße an Flensburg?
3: Ja, herzlichste. Nur ich habe keine Punkte da. Kann ich auch nicht spenden oder so.
4: Der Stadt Schleswig-Holstein, ganz im Norden, kurz vor Dänemark.
2: Oder auch dieses Ding, wo die Punkte hinkommen beim Blitzer. Genau. Ja. Haben Sie Geburtstagsgrüße an Flensburg? Also an das mit den Punkten?
5: Ich wirklich.
2: Und Sie?
4: Ich auch nicht. Ich habe noch keine Punkte in Flensburg. Aber Flensburg ist eine schöne Stadt, auch wenn da das Punktekonto für die Kfzler ist. Schöne Stadt, würde ich gerne mal wieder hin.
2: Okay.
4: War schon lange nicht mehr da.
6: Ich kann Flensburg nur raten, meine Punkte zu löschen.
2: Ist das eine Drohung oder ein Geburtstagswunsch?
6: Das ist ein Geburtstagswunsch.
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1: Wir haben 34 Grad bei Maike in Offenburg, 35 bei Phileas in Kehl und 36 bei Jürgen in La Reichenbach und Steffi in Ulsbach. Überall scheint die Sonne momentan und das wird heute der heißeste Tag der Woche. 36, 37 Grad sind in den nächsten Stunden drin. Allerdings auch, passt mir auf, wenn ihr draußen unterwegs seid, so zwischen 17 und 20 Uhr, was sich da am Himmel so tut. Da kann es in der gesamten Region Gewitter mit Hagel- und Sturmböen geben. Danach, heute Abend und in der Nacht, soweit alles wieder trocken. Morgen entspannteres Sommerwetter, maximal 32 Grad. Am Donnerstag wieder knapp unter 30 Grad.
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1: Um 3:30 mit Yvonne Stolz.
2: Nach einem schweren

0: Unfall ist die B294 zwischen Wolfach und dem Abzweig Halbmeil vollgesperrt. Auch der Reuterberg-Tunnel ist dicht. Gegen 14 Uhr sind zwei Autos frontal zusammengestoßen. Drei Menschen sind verletzt, zwei davon schwer. Eine Frau war im Wagen eingeklemmt und musste von der Feuerwehr befreit werden. In Kehl ist ein Ehepaar Opfer eines Schockanrufs geworden. Die beiden haben Gegenstände im Wert von rund 100.000 Euro an einen angeblichen Arzt übergeben. Der Unbekannte hatte behauptet, dass ein Angehöriger des Paars schwer krank sei. Für die Behandlung sei ein teures Medikament notwendig, das im Voraus bezahlt werden müsse. Das Ehepaar übergab die Wertgegenstände einem Unbekannten. Nach einem Einbruch in Ottersweier vergangene Nacht sind die Täter auf der Flucht. Eine Nachbarin hatte gegen 22:30 in der Westerlohstraße Taschenlampen und Hebelversuche an einem Fenster gesehen. Als die Polizei dazu kam, hauten zwei dunkel gekleidete Personen zu Fuß ab. Gleichzeitig soll ein Auto, das in der Nähe des Tatorts geparkt war, davongerast sein. Eine Fahndung mit einem Polizeihubschrauber blieb bis jetzt erfolglos.
1: Die Erlösung ist wahrscheinlich, wenn es mal über eine Woche am Stück durchregnet und der Regen auch an dem Boden des Waldes richtig ankommt.
0: Das sagt der Ortenauer Kreisbrandmeister Bernhard Frey über die anhaltende Trockenheit.
1: Das, was wir jetzt teilweise und auch nur verschiedenen Orten in der Ortenau hatten, das waren ja kleine Niederschläge, die natürlich der Umwelt erstmal gut tun, aber die Waldbrandgefahr deswegen nicht abartig gemindert wurde. Somit ist in meinen Augen immer noch hohe Vorsicht bei der Erholung im Wald geboten und einfach sich an die Verhaltensregeln zu halten, sowie den gesunden Menschenverstand bei der Nutzung einzuschalten.
0: Erst heute Morgen gab es bei Friesenheim einen Waldbrand. Ein Jogger hatte zwischen Oberweier und Heiligenzell Flammen entdeckt. Das war rund 500 Meter entfernt von der Vollmerhütte. Die Feuerwehr konnte verhindern, dass sich die Flammen weiter ausbreiten. Was der Auslöser war, ist noch unklar.
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4: Ihr habt es bei Yvonne in den Nachrichten eben gehört. B294, die Bundesstraße, ist zwischen dem Abzweig nach Halbmeil und Wolfach weiterhin in beiden Richtungen wegen des Unfalls gesperrt. Dadurch zwischen Wolfach und Schildach in beiden Richtungen momentan 2 Kilometer Stau. Bitte von Hasnach kommend nicht in den Reuterberg-Tunnel einfahren. Dann Offenburg am Lindenplatz, da ist die Ampelanlage ausgefallen. Und A5 Basel Richtung Karlsruhe zwischen Rastatt Nord und Karlsruhe Süd eine ungesicherte Unfallstelle auf dem Standstreifen.
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4: Wir sind mittendrin in der Speedweek Blitzermarathon, deshalb ganz viele Meldungen. Und Steffi aus Kehl hat zu Recht gefragt, Tobi, wo ist denn die passende Speedweek-Musik? Stimmt, da war ja was das letzte Mal. Ich hab sie hier. Und los geht's. A5 Karlsruhe Richtung Basel zwischen Freiburg Süd und Bad Krozingen. B3, B294 Höhe Gundelfingen. B28 Neumühl Richtung Kehl. B294 Heidburg von Elsach kommend. Durbach-Ebersweier in der Ortsdurchfahrt. Emmendingen-Reute in der Ortsdurchfahrt. Ettenheim auf der Landstraße Höhe Feuerwehr. Gengenbach am Friedhof. Laabergstraße beim Terrassenbad. Laakubach, der ist neu in der Hauptstraße. Neue B3 zwischen Sinsheim und Bühl. Direkt nach dem Abzweig Richtung Steinbach. Offenburg, Rammersweierstraße, Rastatt-Kehlerstraße, Sassbach-Walden-Brandeck und Brandmatt heißt es. Und Waldkirch, der letzte für den Moment. Ortseinfahrt von Kollnau kommend. Gute Fahrt.
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4: Tag zusammen.

0: Die Fugees mit ihrer Version von No Woman, No Cry. Und kommen wir nun musikalisch hier bei Hitradio Ohr zu etwas völlig anderem. Yo, das sind Backstepped. Rockband aus der Ortenau und die sind am Start beim Summer Breeze. Das ist nach Wacken quasi die Nummer 2 in Deutschland. Eines der größten Metal-Festivals überhaupt. Bands wie In Flames, Airborne oder Skinred sind mittendrin und mit am Start eben auch Backstepped hier aus der Region. Und das ist natürlich eine Riesenehre für die Jungs.
1: Ja, brutal. Also das wird die größte Show unserer, in Anführungsstrichen, Karriere, sage ich mal. Ja, wir sind mega, mega hyped. Ich würde es nicht aufgeregt nennen, weil wir haben einfach alle brutal Bock drauf. Und wir haben einen super coolen Slot um 20.20 Uhr im Sonnenuntergang. Und direkt vor uns ist noch eine Sonnenfinsternis. Also ja, da kommt irgendwie alles zusammen. Wir sind super hyped.
2: Ja, wir reden ehrlich gesagt, das steht schon jetzt fast über ein halbes Jahr fest. Und irgendwie habe ich schon die ganze Zeit das Gefühl, es war schon alles, also es ist schon alles passiert, aber es ist schon nächste Woche soweit, also ganz komisch, aber wir freuen uns.
0: Und so klingt das übrigens, wenn sich Sänger Maxi für den Auftritt aufwärmt.
1: Yay!

Ja, genau. So mache ich das morgens im Bad auch immer. Nicht. Die Band Backstabbed aus der Ortenau ist kommende Woche am Start beim Summer Breeze Festival. Und wir bringen euch ja auch diesen August Festival-Feeling nach Hause. Jede Stunde ein Live-Hit im Summer of Life hier bei Hitradio. Noch vor 16 Uhr versprochen. Live-Musik von Bananarama.

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0: Danke.
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2: Ja, da geht's schon los in Sachen Gewitter in Wolfach momentan. Heike, du hast mir ein Video geschickt, da hagelt's ordentlich bei aktuell 32 Grad. Und mehr Gewitter kann's dann im Laufe des Nachmittags so vor allem zwischen 17 und 20 Uhr bei uns in der Region geben. Dagegen momentan noch sonnesatt bei Silvia in Kehl bei 36 Grad, auch bei Rainer und Martina in Bad Krozingen bei ebenfalls 36 und bei Nathalie in Rentchen haben wir 35 Grad. Hier ist es bewölkt momentan. Am späteren Abend, also so nach 20, spätestens um 21 Uhr, ist dann alles wieder durch. Da haben wir dann entspanntes Sommerwetter, auch morgen wieder mit maximal 32 Grad. Am Donnerstag wieder knapp unter 30 Grad.
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2: Um 16 Uhr mit Yvonne Stolz.
3: Bei einem Frontalzusammenstoß sind auf der B294 zwischen Wolfach und dem Abzweig Halbmeil drei Menschen teils schwer verletzt worden. Eine Frau war im Auto eingeklemmt und musste von der Feuerwehr befreit werden. Laut unserem Reporter vor Ort ist die Bundesstraße eben wieder freigegeben worden. In Ottersweier hat die Polizei vergangene Nacht mit einem Hubschrauber nach zwei Einbrechern gefahndet. Bislang ohne Erfolg. Die beiden waren gegen 22.30 Uhr in eine Wohnung in der Westerlohstraße eingestiegen. Eine Nachbarin hatte Taschenlampen an einem Fenster gesehen. Weil eine Touristin in einer öffentlichen Toilette eingeschlossen war, musste in Freiburg die Feuerwehr zur Hilfe kommen. Die Toilette schließt gegen 23 Uhr und wurde verriegelt, als die 21-Jährige noch darin war. Einfach näher dran an der Region, jetzt Deutschland und die Welt mit Oliver Urbanke.
4: Die Spritpreise schwanken regional deutlich. Das ist auch dem Bundeskartellamt nicht entgangen. Die Behörde prüft deshalb, ob die verlangten Preise gerechtfertigt sind. Ursula Winkler berichtet.
5: Wie kommt es, dass die Spritpreise so stark gestiegen sind? Liegt es nur am Iran-Krieg oder nutzen die

0: Konzerne den Moment, um die eigenen Kassen zu füllen. Wie viel zahlen sie genau für das Rohöl, die Verarbeitung und den Transport? Und wie groß ist letztlich ihre Gewinnspanne? Das will das Kartellamt wissen. Einige Antworten sind bereits eingetroffen, aber zwei Unternehmen zogen sogar vor Gericht, um die Auskunft zu stoppen. Laut Kartellamt ohne Erfolg.
1: Ein großer Andrang von Menschen in der spanischen Exklave Ceuta hat eine neue Debatte über den Schutz der EU-Außengrenzen ausgelöst. Jetzt haben die spanischen Behörden neue Zahlen genannt. Demnach sind insgesamt rund 72.000 Menschen in Ceuta gelandet. Rund 70.000 von ihnen seien inzwischen nach Marokko zurückgekehrt, 75 gestorben. Künstliche Intelligenz ist fast schon überall und gewinnt immer mehr an Einfluss. Grund genug für ein neues Forschungszentrum in Bayern, genauer in Bayreuth, sich mit der Frage zu beschäftigen, was auf dem Feld der KI technisch möglich ist. Wichtig ist auch, was ist gesellschaftlich davon verantwortbar. Ziel des neuen AI Responsibility Center sei es, die Entwicklung voranzutreiben, die vertrauenswürdig ist und dem Gemeinwohl dient. Weil weniger Bier getrunken wird, müssen auch immer mehr Brauereien schließen. Im vergangenen Jahr nahmen 53 Brauereien für immer Sudkessel und Maischepfanne außer Betrieb und schlossen ihre Pforten. Aktuell gibt es noch 1415 Brauereien, teilte das Statistische Bundesamt mit, die meisten in Bayern, Baden-Württemberg und Nordrhein-Westfalen. Florian Wellbrock hat bei den Europameisterschaften im Freischwimmen in Paris Gold für Deutschland geholt. Der 28-Jährige setzte sich in der Seine nach 10 Kilometern vor dem Ungar David Bethlehem und seinem Teamkollegen Oliver Klemert durch. Es ist Wellbrocks erster EM-Titel im Freiwasser.
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4: Eine Meldung aus Offenburg habe ich für euch am Lindenplatz. Da ist die Ampelanlage ausgefallen. Fahrt ihr bitte vorsichtig.
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4: Jetzt haben wir es genau 4:04. Wir sind mittendrin im Blitzermarathon in der Speedweek und deshalb wieder die passende Musik für die Speedweek. Ich habe sie extra verlängern lassen, die letzte halbe Stunde, weil ich gemerkt habe, das Bett ist sonst schon zu kurz. Also diese Musik für die vielen Blitzer, die ihr uns gemeldet habt. Also, auf geht's. A5, Basel Richtung Karlsruhe, zwischen Freiburg Süd und Bad Krozingen. B3, B294 Höhe Gundelfingen. B29 Neumühl Richtung Kehl. B294 Heidburg von Elzach kommend. Durbach, Eberswayer in der Ortsdurchfahrt. Höhe Gasthof Kreuz. Emmendingen-Reute in der Ortsdurchfahrt. Lahrbergstraße beim Terrassenbad, La Kubach in der Hauptstraße, neue B3 zwischen Sinsheim und Bühl, Offenburg, Rammersweier Straße, Höhe Tankstelle, Offenburg im Jahnweg, kurz nach der Bushaltestelle, Rastatt-Kehler Straße, Sassbach-Walden, Brandmatt zwischen Buschenberg und Breitenbrunnen und Waldkirch, Ortseinfahrt von Kollnau kommend. Eure Meldungen gerne reinschicken, 0800 504 33 11, die Nummer hier ins Studio, wo es geht, eine gute Fahrt.
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4: Kann man eigentlich durch die Hitze und die lange Trockenheit, die wir hier haben, noch bedenkenlos in die Badeseen bei uns in der Region reinspringen? Oder gibt es da irgendwo schon Probleme in Sachen Wasserqualität? Das klären wir gleich für euch mit der Leiterin des Gesundheitsamts hier in Offenburg. Die hat nämlich die Wasserproben von den Seen genau im Blick. In 10 Minuten hier bei mir in der Show.

0: Achtung, Arschbombe!
1: Ja, heute zum Feierabend, am heißesten Tag der Woche nochmal schnell zum Abkühlen in den See reinspringen. Perfekt bei dem Wetter. Aber wie sieht's denn da eigentlich aus? Jetzt ist es ja schon so lange bei uns heiß und trocken. Kann man da noch bedenkenlos in die Seen bei uns in der Region springen? Hitradio Ohr spricht mit der Leiterin des Gesundheitsamtes im Ortenaukreis, Dr. Evelyn Bressau. Wie sieht denn die Qualität der Badegewässer aktuell bei uns aus?
2: Die sieht sehr gut aus. Also wir haben am 27.07. die letzten Proben gezogen, die regelmäßigen Proben. Und wir können sagen, dass im Moment bei allen EU-Badegewässern die Werte im Normbereich liegen. Das heißt, man kann also befreit reinhüpfen und das Wasser genießen.
1: Wie oft werden denn diese Wasserproben genommen?
2: Die werden einmal im Monat genommen, mindestens bei den EU-Badegewässern. Es gibt auch ein paar Seen, da werden die Proben öfter genommen. Das liegt daran, dass sie einfach in der Vergangenheit öfter mal aufgefallen sind. Und da hat man sich dann entschieden und auch empfohlen, einfach öfter Proben zu ziehen.
1: Also zum Beispiel in Goldscheuer dann am Badesee?
2: Zum Beispiel Goldscheuer ist einer der Seen. Genau, da wird alle 2 Wochen eine Wasserprobe gezogen.
1: Da hatten wir jetzt ja schon den Fall durch die Nilgänse, dass das Wasser diesen Sommer mal verunreinigt war. Da gibt es ja die praktische Seite badegewässerkarte.landbw.de. Da kann man immer drauf schauen, wie der Stand der letzten Proben, der letzten Wasserproben ist.

0: wenn ich da jetzt drauf gucke, fehlen beispielsweise die beiden Badeseen, in die ich zum Feierabend ab und zu reinspringe, in Ortenberg und auch in Berghaupten. Wie kommt's, dass da nicht alle Seen aufgelistet sind?
1: Das liegt daran, dass die beiden Seen, die Sie angesprochen haben, keine EU-Badegewässer sind.
0: Okay.
1: Das sind Badeseen. Also es gibt tatsächlich Gewässer, die nach den Richtlinien der EU auch untersucht werden. Also das sind Seen, wo definitionsgemäß auch viele Menschen regelmäßig baden, die ihnen keinen Anlass geben, dass man nicht dort baden sollte, also die Wasserqualität gut ist. Und die beiden Seen, die Sie jetzt genannt haben, sind kein EU-Badegewässer. In der Regel liegt es daran, dass im Prinzip der Wunsch, auf die EU-Badegewässerliste zu kommen, von der Gemeinde angestoßen wird.
0: Mhm.
1: Weil man muss ja dann eben diese Voraussetzungen, die ich vorhin genannt habe, erfüllen. Und dann meldet man das praktisch beim Land an und dann müssen halt auch die Proben gezogen werden und dann kommt man nach einer gewissen Zeit, wenn man gezeigt hat, dass das Badewasser in Ordnung ist, dann kommt man auf die Liste.
0: Was ist denn deshalb Ihr Expertentipp, wenn man an einem See ist und sich unsicher ist, ob man da jetzt bedenkenlos baden kann?
1: Also da hilft wie so oft im Leben der gesunde Menschenverstand. Wenn es riecht, würde ich nicht reingehen. Aber man kann natürlich auch schauen, ist das Wasser trübe? Ist das Wasser klar? Kann ich da runter gucken? Gibt es eine gewisse Sichttiefe? Sehe ich schon, dass ganz viele Vögel da am Rand sind und man einfach damit rechnen muss, dass da viele Eintragungen stattfinden. Und natürlich kann man auch nach Algen Ausschau halten. Also wenn ich schon sehe, dass das Wasser verfärbt ist, dann sollte ich auf keinen Fall reingehen.
0: Sagt Dr. Evelyn Bressau, die Leiterin des Gesundheitsamtes des Ortenaukreises. Und Ihnen nach Feierabend gerne auch gutes Abkühlen in einem der Badeseen hier bei uns.
1: Ja, und viel Spaß beim Baden.
0: Danke.

0: Rebecca, du hast eine wichtige Info für alle Autofahrer im Kinzigtal.
1: Auf der B33 Ortsdurchfahrt Haslach auf Höhe vom Aldi und DM, da ist auf der auf der Straße ein Autounfall passiert, da ist Rettungsdienst und Feuerwehr vor Ort. Bitte vorsichtig dran vorbeifahren.
0: Danke dir für die Info. Für dich natürlich 20 Orbits aufs Konto und im weiteren Verlauf zwischen Haslach und Hausach ein weiterer Rettungsdienst.

0: Rettungseinsatz momentan, dadurch auch hier stockender Verkehr. 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
1: Also momentan hängt so eine Gewitterpartie über dem Schwarzwald. Später kann es dann auch die Rheinebene betreffen, so zwischen 17 und 20 Uhr. Ist es möglich, wie immer bei Gewittern, es kann jede paar Kilometer komplett anders sein. Viel zu heiß findet das momentan auf jeden Fall Marcel aus Lahr. Hier scheint die Sonne bei 36 Grad. Wir haben sogar 37 bei Reinhard in Oberschopfheim. Und vergleichsweise sehr entspannt bei Marika in Titisee-Neustadt. 30 Grad ob im Hochschwarzwald. Mensch, da brauchen wir ja fast schon die dicke Jacke. Morgen dann maximal 32 Grad, wieder viel Sonne, am Donnerstag knapp unter 30 Grad.
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1: Um 16:30 mit Yvonne Stolz.
2: Bei einem Frontalzusammenstoß sind auf der B294 zwischen Wolfach und dem Abzweig Halbmeil drei Menschen teils schwer verletzt worden. Gegen 14 Uhr war ein von Scheltach kommender Citroën in den Gegenverkehr geraten. Dort stieß er mit einem Skoda zusammen. Die Beifahrerin des Skoda wurde eingeklemmt und musste von der Feuerwehr befreit werden. Die Sperrung ist inzwischen wieder aufgehoben. Nach einem Einbruch in Ottersweier vergangene Nacht sind die Täter auf der Flucht. Eine Nachbarin hatte gegen 22:30 in der Westerlohstraße Taschenlampen und Hebel

0: Versuch an einem Fenster gesehen. Als die Polizei dazu kam, hauten zwei dunkel gekleidete Personen zu Fuß ab. Gleichzeitig soll ein Auto, das in der Nähe des Tatorts geparkt war, davongerast sein. Eine Fahndung mit einem Polizeihubschrauber blieb erfolglos. In Kehl ist ein Ehepaar Opfer eines Schockanrufs geworden. Die beiden haben Gegenstände im Wert von rund 100.000 Euro an einen angeblichen Arzt übergeben. Der Unbekannte hatte behauptet, dass ein Angehöriger des Paars schwer krank sei. Für die Behandlung sei ein teures Medikament notwendig, das im Voraus bezahlt werden müsse. Das Ehepaar übergab die Wertgegenstände einem Unbekannten.
1: Es ist natürlich sehr ungewohnt. Sie hatte dann doch fast 6 Meter.
0: Das war Meisenheims Bürgermeister Bodo Lange. Im Ortsteil Kürzel ist heute die Kirchturmspitze entfernt worden. Sie war am Freitag bei einem Unwetter umgeknickt.
1: Es war jetzt vor allem wichtig, dass die Kirchturmspitze, die quasi sprichwörtlich am seidene Pfade noch hing, dass die jetzt runterkommt, weil wir doch diese Woche 2 Veranstaltungen noch vor Ort habe auf dem Kirchplatz und in der Kirche. Die Arbeiter machen jetzt gerade provisorisch das Dach zu und dann muss man schauen, was man damit macht. Ja, macht man sie wieder drauf, repariert man es oder kommt was Neues drauf?
0: Neben der rund 6 Meter hohen Spitze waren im Sturm auch mehrere Bäume umgekippt und hatten Durchfahrtsstraßen blockiert.
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4: Autofahrer bekommen es jeden Tag zu spüren. Öl ist teuer, also kostet auch Sprit viel Geld. Und die Preise für Kerosin sind ebenfalls auf hohem Niveau. Das macht der Lufthansa zu schaffen. Die Fluggesellschaft hat zwar die Ticketpreise erhöht, bisher hat das die Treibstoffkosten aber nicht ausgeglichen. Zumal die Kunden ihre Flugtickets sehr kurzfristig buchen. Im abgelaufenen Quartal ist der Gewinn der Lufthansa deshalb noch stärker eingebrochen als gedacht. Und damit trübt sich auch die Prognose ein. Im laufenden Jahr ist mittlerweile auch ein Gewinnrückgang denkbar. Das lässt die Lufthansa-Aktie heute um fast 10% einbrechen. Der DAX feiert derweil neue Rekorde. Gerade steigt er noch knapp 1% über 26.200 Punkte. Einfach näher dran am Börsengeschehen. Niklas Wolf für Hitradio Ohr.
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7: Achtung, gleich 2 Meldungen von der B33 für euch. Einmal Ortsdurchfahrt Haslach, da hat's gekracht, Höhe Aldi. Und zwischen Haslach und Hausach ein weiterer Unfall. Hier liegt ein Auto im Graben. In Offenburg am Lindenplatz ist die Ampelanlage ausgefallen. Und die A8 ist es, Karlsruhe Richtung Stuttgart, zwischen Pforzheim Nord und Pforzheim Ost. 2 Kilometer stockender Verkehr.
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7: Da habe ich momentan noch 9 Blitzer, denn wir haben Speedweek. Und die Blitzer stehen an der A5 Richtung Basel zwischen Freiburg Süd und Bad Krozingen. B3, B294 Höhe Gundelfingen. B294 Heidburg von Elzach kommend. Dorbach-Ebersweier in der Ortsdurchfahrt Höhe Gasthauskreuz. Lahkubach Hauptstraße. Neue B3 zwischen Sinsheim und Bühl direkt nach dem Abzweig Richtung Steinbach. Offenburg Rammersweier Straße Höhe Tankstelle am Bahnhof in Richtung Rammersweier. Rastatt-Kehler Straße und Waldkirch Ortseinfahrt von Kollnau kommend. Sollten Blitzer Feierabend machen oder da noch was dazukommen, ich pack's gerne auf die lange Liste. WhatsApp genügt. 0173 104 33 11. Gute Fahrt.
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0: Jede Stunde Live-Musik den ganzen August über. Das ist der Summer of Life hier bei Hitradio Ohr. Und den gibt es demnächst auch live hier bei uns in der Region zu erleben. Johannes Oerding am 21. August spielt er in Bruchsal im Schlossgarten Open Air. Und klar, wenn der auf Tour ist, dann ist er viel in Hotels untergebracht. Und deshalb heißt sein aktuelles Album auch Hotel. Und woran ihr ein gutes Hotel erkennt, ist für ihn ganz klar.
1: Was mir wirklich wichtig ist, dass ein Hotel eine Dusche hat, die funktioniert. Eine gute Dusche, wo einfach gleichmäßig Wasser rauskommt, was man auch warm und kalt einstellen kann. Weil ich habe, glaube ich, schon so ziemlich alles erlebt. Duschen, die man die ganze Zeit selber festhalten musste. Duschen, wo der Duschkopf auf den Kopf gefallen ist. Duschen, wo nur Kalk rauskam. Also Leute, liebe Hotels, es ist wirklich nicht wichtig, ob ihr was in der Minibar habt oder ob ihr irgendwie tolle Betten habt. Nein. Die Duschen, das ist das A und O.
0: Andererseits sollte sich jeder Hotelbesitzer überlegen, ob er Johannes Oerding überhaupt beherbergen möchte. Er hat nämlich jetzt was zu beichten.
1: Da war ich mit ein paar Leuten von Sing Mein Song zu einem Nachtreffen in einem Hotel. Ich sag nicht, welche Stadt es war, ich sag auch nicht, welches Hotel es war. Aber wir haben ein bisschen gefeiert. Und ja, vielleicht haben wir auch verbotenerweise auf dem Hotelzimmer geraucht. Und ja, vielleicht habe ich auch versucht, mit einem Kondom den Rauchmelder abzudecken. Ja, und vielleicht ist dabei auch der Rauchmelder losgegangen und der ganze Löschzug einer Stadt stand auf einmal vor dem Hotel und 400 Leute auf der Straße. Aber ich glaube, das ist verjährt, Leute. Aber es war auf jeden Fall eine wilde Nacht.
0: Für Oerding ist ein Spitzenhotel also vermutlich eines, in dem die Dusche funktioniert, nicht aber der Rauchmelder. Hier ist er mit Alles brennt live bei Hitradio Ohr.

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1: Oh, es ist viel zu heiß. Man kann auf der Motorhaube schon Vorgeschmack bekommen, wie sich ein Steak in der Pfanne fühlen muss, schreibt Wetterwächter Nico aus Lahr. Da ist momentan 34 Grad, es scheint die Sonne. Ey, da musste schnell Nico nach Gutach. Da hat es nach einem Gewitter abgekühlt. Momentan bei Elisabeth 24 Grad und Nieselregen. Ja, es kann in den nächsten gut 3 Stunden immer mal wieder Regen und auch Gewitter, teilweise mit Hagel und Sturmböen geben. Morgen dann wieder entspannteres Sommerwetter, maximal 32 Grad.
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1: Um 17 Uhr mit Yvonne Stolz.
2: Zwischen Friesenheim-Oberweier und Heiligenzell hat es heute im Wald gebrannt. Ein Jogger hatte heute Morgen die Flammen in der Nähe der Vollmerhütte entdeckt. Die Feuerwehr konnte eine größere Ausbreitung verhindern. Nach dem Frontalzusammenstoß zwischen Wolfach und Halbmeil ist die B294 wieder frei. Ein von Schiltach kommendes Auto war gegen 14 Uhr in den Gegenverkehr geraten und dort in einen Wagen gestoßen. 3 Menschen sind teils schwer verletzt. In Kehl ist ein Ehepaar Opfer eines Schockanrufs geworden. Die beiden haben Gegenstände im Wert von rund 100.000 Euro an einen angeblichen Arzt übergeben. Einfach näher dran an der Region. Jetzt Deutschland und die Welt mit Oliver Obanke.
3: Mit dem Aus der Wehrpflicht 2011 gibt es faktisch auch keinen Zivildienst mehr. Jetzt trifft das Familienministerium Vorkehrungen für den Fall, dass sich die Lage ändert und eine mögliche Wehrpflicht zurückkommt. Ursula Winkler berichtet.
4: Wer früher den Wehrdienst aus Gewissensgründen verweigert hat, musste stattdessen Zivildienst machen. Sollte die Bundeswehr nicht genug freiwillige Rekruten finden, könnte es wieder eine Wehrpflicht geben. Und dann braucht es auch einen entsprechenden Ersatzdienst für die Verweigerer. Die Basis dafür will das Ministerium schon mal schaffen und nach dem Sommer die Pläne offiziell vorstellen.
3: Der Energieverbrauch in Deutschland ist im ersten Halbjahr laut einer ersten Prognose gesunken. Hauptgründe für den knapp 2% geringeren Verbrauch sind demnach die unverändert schwache Konjunktur und der Anstieg der Energiepreise. Besonders der Verbrauch von Mineralöl ist im ersten Halbjahr gesunken. In der Toskana ist die Gegend rund um die vielbesuchte Stadt Pisa von einem Erdbeben erschüttert worden. Aus Sorge vor größeren Schäden rannten nach Angaben der Behörden zahlreiche Menschen auf die Straßen. Das Beben hatte eine Stärke von 4,3. Der weltberühmte schiefe Turm von Pisa blieb offenbar unbeschädigt. Er ist auch weiter geöffnet. FIFA-Präsident Infantino hat rund um das Scheitern seines WM-Investorendeals ja aktuell nicht die beste Zeit. Es gab sogar Medienberichte, wonach er verzweifelt versucht haben soll, US-Präsident Trump anzurufen. Offenbar, damit der öffentlich ein gutes Wort für ihn einlegt. Die FIFA sagt jetzt, das sei alles frei erfunden. Infantino habe weder Trump noch andere US-Regierungsmitglieder angerufen. Die New York Post will das zuvor recherchiert haben. Bei den Schwimm-Europameisterschaften in Paris hat Florian Wellbrock die Goldmedaille im Freiwasserschwimmen geholt. Der 28-Jährige war über die 10 Kilometer in der Seine der Schnellste. Wellbrock verwies den Ungar damit Bethlehem und seinen deutschen Teamkollegen Oliver Klemert auf die Plätze 2 und 3.
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2: Gleich mehrere Unfälle momentan in der Region. Hier die Übersicht für euch. B33 Ortsdurchfahrt Haslach gab es einen Unfall Höhe Aldi. Und zwischen Haslach und Hausach ein weiterer Unfall. Da liegt ein Auto im Graben in diesem Bereich, dadurch stockenden Verkehr. B294 Unfall Freiburg Richtung Elzach. Kurz nach Gundelfingen, dadurch Stop and Go. Hier hat Valentin gemeldet und Christina meldet aus Offenburg, Freiburger Straße, ein Pannenauto Höhe B&B Hotel, direkt in der Kurve, hier bitte deshalb vorsichtig fahren. Dann haben wir noch einen Stau auf der A8 Karlsruhe Richtung Stuttgart, zwischen Pforzheim Nord und Pforzheim Ost, 2 Kilometer Stop and Go.
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2: Und diese Blitzer stehen auf dem Weg in euren Dienstagfeierabend in der Speed Week. A5 Karlsruhe Richtung Basel zwischen Freiburg Süd und Bad Krozingen. B3 B294 Höhe Gundelfingen. B294 Heidburg von Elzach kommend. Durbach-Ebersweier in der Ortsdurchfahrt Höhe Gasthof Kreuz. Lakubach Hauptstraße. Neue B3 zwischen Sinsheim und Bühl direkt nach dem Abzweig Richtung Steinbach. Offenburg-Rammersweier Straße Höhe Tankstelle am Bahnhof Richtung Rammersweier. Rastatt-Kehler Straße und Waldkirch Ortseinfahrt von Kollnau kommend. Und eure Meldungen gibt's immer hier per WhatsApp zu mir ins Studio. 01731043311. Gute Fahrt!
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2: Auch bei über 35 Grad müssen wir jetzt mal schnell über Weihnachten reden. Die Christbäume aus der Region könnten in Zukunft knapp werden. Und der Grund ist die Hitze aktuell. Wie sich die Trockenheit sehr negativ auf die Christbaumplantagen hier in der Ortenau auswirkt. Das sage ich euch gleich im Thema des Tages nach drei Hits.

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1: Durch die Hitze und Trockenheit sind die Christbäume aus der Region in Gefahr. Hitradio Ohr spricht mit Viktoria Hof von der Mittelbadischen Presse. Wie wirkt sich das denn zum Beispiel auf die Christbaumbauern hier in der Region aus?
2: Die Landwirte erzählen eben, dass bis zu 100% der frisch gepflanzten Bäumchen tatsächlich schon abgestorben oder stark beschädigt sind.
1: Okay, krass.
2: Genau, und das betrifft wohl auch schon die etwas älteren Bäume. Also insgesamt wächst so ein Christbaum wohl 8 Jahre, bis er dann verkauft wird im Schnitt. Und das heißt aber, diese Lücke, die uns irgendwann erreichen wird, spätestens in 8 Jahren, die kommt vielleicht auch schon vorher, also weil schon eben auch die älteren Bäume schon stärker betroffen sind.
1: Ja, und auch für weitere Bereiche in der Landwirtschaft und vor allem für die Tiere hat diese Trockenheit Auswirkungen. Zum Beispiel für die Kühe hast du herausgefunden.
2: Genau, also die Tiere, vor allem die Kühe, aber auch Schafe und so weiter, die jetzt eben auf den Weiden nichts mehr zu fressen finden, leiden einerseits. Natürlich sind die Tierhalter sehr bemüht, die weiterhin zu füttern und schaffen jetzt eben schon die Wintervorräte an, sodass im Winter wahrscheinlich dann das Futter auch noch knapp sein wird.
1: Okay.
2: Genau, also auf den Wiesen selbst wächst überhaupt nichts mehr. Besonders kritisch ist es eben im Kinzigtal. Dort ist es eben besonders trocken. Dort überlegen Landwirte schon, ob sie ihre Tierbestände reduzieren. Das heißt, sie verkaufen ihre Tiere schon früher an den Schlachter, einfach weil sie dann nicht mehr so lange durchfüttern müssen. Das wiederum ist eben auch schwierig, weil dadurch die Preise auch sinken am Markt, weil einfach ein hohes Angebot da ist. Genau, und bei der Hitze wird wohl ohnehin relativ wenig Rindfleisch gegessen. Das kommt noch dazu. Also so, dass die Landwirte echt auch wirtschaftliche Einbußen haben.
1: Okay, also das Kinzigtal ist besonders betroffen. Wie sieht es in anderen Ecken der Ortenau aus?
2: Zum Beispiel im Rheintal, in der Rheinebene, ist der Vorteil, dass man noch relativ gute Maisbestände hat.
1: Mhm.
2: Und man hat dort jetzt auch mit der Mais-Silage angefangen, also mit der Herstellung des Maisfutters, was auch deutlich früher geschehen ist als sonst. Aber dieser Mais rettet quasi in der Rheinebene im Moment noch die Landwirte vor größeren Einbußen. Ja.
1: Was unternimmt denn jetzt beispielsweise der Badische Landwirtschaftliche Hauptverband, um die Bauern in der Region zu unterstützen?
2: Der Verband hat unter anderem eine Futtermittelbörse schon eingerichtet mit dem Ziel, dass eben die Landwirte, die kein Futter oder kein eigenes Futter mehr haben, dort welches kaufen können.
1: Die Hitze und Trockenheit diesen Sommer hat weitreichende Folgen für die Landwirte hier bei uns in der Region. Alles ausführlich für euch zum Nachlesen morgen in eurer Tageszeitung der Mittelbadischen Presse.
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1: Eben eine offizielle Unwetterwarnung rein. Die gilt für den Regierungsbezirk Karlsruhe, also unter anderem auch für den Landkreis Rastatt und Baden-Baden. Achtung bis 19 Uhr vor schweren Gewittern der Stufe 3 von 4. Teilweise ist mit Hagel und Sturmböen zu rechnen. Das kann jetzt in den nächsten 3 Stunden immer wieder wumsen bei uns in der Region. Danach sollten aber die Gewitter erstmal wieder durch sein. Dann bleibt's trocken. Und aktuell freut sich Silvia über Regen in Wolfach. Endlich Regen und normale Temperaturen. Nach 35 Grad heute Mittag jetzt 23 Grad. Noch nicht abgekühlt hat es dagegen in Offenburg. Hier hat 36 Grad. Es ist bewölkt, meldet Silke. Und auch in Schutterwald, da ist es richtig heiß. 38 Grad bei Valeri und Sonnenschein momentan.
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1: Um gleich 5:30 mit Yvonne Stolz.
2: Bei einem Brand sind gestern früh in Zell unter Hamersbach 2 Häuser zerstört worden. Heute musste die Feuerwehr erneut zur Brandstelle ausrücken. In der Hauptstraße waren Glutnester wieder aufgeflammt. Der Schaden wurde auf mehrere 100.000 Euro geschätzt. Zur Brandursache ist noch nichts bekannt. Bei einem Frontalzusammenstoß sind auf der B294 zwischen Wolfach und dem Abzweig Halbmeil heute Nachmittag 3 Menschen teils schwer verletzt worden. Gegen 14 Uhr war ein von Schiltach kommender Citroën in den Gegenverkehr geraten. Warum ist noch unklar? Dort stieß er mit einem Skoda zusammen. Die Beifahrerin des Skoda wurde eingeklemmt und musste von der Feuerwehr befreit werden. Die B294 und der Reuterberg-Tunnel waren mehrere Stunden gesperrt.
3: Die Erlösung ist wahrscheinlich, wenn es mal über eine Woche am Stück durchregnet und der Regen auch an dem Boden des Waldes richtig ankommt.
2: Das sagt der Ortenauer Kreisbrandmeister Bernhard Frey über die anhaltende Trockenheit.
3: Das, was wir jetzt teilweise und auch nur verschiedenen Orten in der Ortenau hatten, das waren ja kleine Niederschläge, die natürlich der Umwelt erstmal gut tun, aber die Waldbrandgefahr deswegen nicht abartig gemindert wurde. Somit ist in meinen Augen immer noch hohe Vorsicht bei der Erholung im Wald geboten und einfach sich an die Verhaltensregeln zu halten, sowie den gesunden Menschenverstand bei der Nutzung einzuschalten.
2: Erst heute Morgen gab es bei Friesenheim einen Waldbrand. Ein Jogger hatte zwischen Oberweier und Heiligenzell Flammen entdeckt. Über 1 Million Euro bekommt Oppenau von Bund und Land. Damit können insgesamt 6 Schwarzwaldhöfe erschlossen werden, von denen bisher 2 gar nicht mit Rettungsfahrzeugen erreichbar waren. Das sogenannte Schwarzwaldverfahren Oppenau wird seit 2012 in einzelnen Tranchen umgesetzt. Mit dem Projekt soll die Zufahrt zu Höfen verbessert werden. Ohne eine Erschließung würden sich oft keine Nachfolger finden und die landwirtschaftlichen Betriebe dann aufgeben.
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5: Richter Aluminium mit Sitz in Schutterwald investiert einen Millionenbetrag in den Standort. Die Firma hat rund 34.000 Quadratmeter angrenzende Fläche gekauft und schafft damit Platz für künftiges Wachstum und für geplante Windenergieanlagen. Ziel ist es, den Anteil selbsterzeugter erneuerbarer Energie weiter zu steigern und den CO2-Ausstoß zu senken. Damit will das Unternehmen seine Aluminiumproduktion bis zum Jahr 2030 klimaneutral gestalten. Erst kürzlich hatte Richter Aluminium zudem seine neue Corporate Identity vorgestellt und ist unter dem Motto Richter Goes Green von Blau auf Grün umgestiegen. Der Offenburger Konzern Hubert Burda Media stellt sein Mediengeschäft

0: neu auf. Print- und Digitalangebote der Marken Bunte und Focus werden künftig unter einer gemeinsamen Führung gebündelt. Neuer Chief Digital Officer wird der frühere Spiegel-Manager Stefan Ottlitz. Er übernimmt außerdem die Geschäftsführung von Burda Forward und der Burda Verlag Publishing GmbH. Mit der Neuorganisation will das Unternehmen Kompetenzen bündeln, Strukturen vereinfachen und das Mediengeschäft schlagkräftiger aufstellen. Soweit die Business-Nachrichten aus der Region. 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
3: Achtung, die Ampelanlage B3 in Altdorf, Höhe Jet-Tankstelle, ist komplett ausgefallen, hat eben Jan reingeschrieben. Dann haben wir die B3 B294 Freiburg Richtung Emmendingen. Zwischen Gundelfingen und Denzlingen ist die Strecke aktuell wegen eines Unfalls gesperrt. Wer sich auskennt, sollte das Gebiet meiden und Unfälle gibt es auch im Kinzigtal. B33 Ortsdurchfahrt Haslach, Höhe Aldi und zwischen Haslach und Hausach ein weiterer Unfall, da liegt ein Auto im Graben. In diesem Bereich stockender Verkehr und es stockt auch auf der A8 mal wieder. Karlsruhe Richtung Stuttgart zwischen Pforzheim Nord und Ost. 2 Kilometer stockender Verkehr.
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3: Dann gehen wir es mal wieder an. Speedweek, Blitzermarathon. Und es gibt einen neuen Blitzer in Farnhalt. Gallenbacher Straße hat Peter entdeckt, 30 erlaubt. Weiterhin wird geblitzt an der B294 Heidburg von Elzach kommend, 70 erlaubt. Durbach-Ebersweier in der Ortsdurchfahrt, Höhe Gasthaus Kreuz. Gernsbach, der ist auch neu, Schwarzwaldstraße beidseitig. Danke Christian für die Info, 50 dürfte hier fahren. Sie stehen weiterhin in Lakubach in der Hauptstraße. Neue B3 zwischen Sinsheim und Bühl, Offenburg, Rammersweier Straße und Waldkirch-Ortseinfahrt von Kollnau kommend. Alles zum Nachlesen, auch die Anhänger Blitzer auf hitradio.de. Gute Fahrt!
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3: Und ich habe jetzt wieder diesen Song von Lily Allen. Wenn sie den auf Deutsch gesungen hätte, würde er niemals hier bei uns im Radio laufen. Aber auf Englisch geht's. 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
1: Die hier gehen im Herbst auf Deutschlandtour und spielen unter anderem am 29. November in Stuttgart. Depeche Mode. Und die habe ich jetzt für euch in der über 6 Minuten langen Live-Version von Never Let Me Down Again. Bei Hitradio Ohr. Jede Stunde ein Live-Hit im Summer of Life.

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3: Die gute Nachricht des Tages und die dazugehörige Arschbombe kommt heute aus dem Kappelrodiger Schwimmbad. Hier ist jetzt der 33.000. Badegast in dieser Saison gezählt worden. Wegen der aktuellen Temperaturen schon einen Monat früher als im vergangenen Jahr. Der 33.000. Gast war die Kappelrodigerin Ulrike Köninger. Und als Überraschung gab es für sie einen Blumenstrauß und einen Gutschein für eine Jahreskarte. Und das vom Bürgermeister höchstpersönlich. Stefan Hattenbach freut sich auch selbst sehr, dass das Freibad so gut ankommt.
4: Zum einen ist es ja so, dass in so einer öffentlichen Einrichtung wie einem Schwimmbad eine ganze Stange Geld steckt. Der zweite Aspekt ist für mich einer, den man vielleicht nicht so im Vordergrund sieht, aber es arbeiten tagtäglich ganz viele Menschen bei uns in der Gemeinde sehr engagiert dafür, dass wir den Schwimmbadbetrieb leisten können und aufrechterhalten können. Das ist im Hintergrund und im Vordergrund, wo da ganz viel geschieht, damit die Badegäste ein schönes Badevergnügen haben.
3: Schon jetzt liegen die Besucherzahlen rund ein Drittel über dem Vorjahr. Gut für die ganze Gemeinde, sagt Hattenbach.
4: Kappelrodig gehört eher zu den ärmeren Gemeinden in der Region. Wir sind kein Industriestandort, der irgendwie in der Gewerbesteuer schwimmt oder ähnliches. Aber wir haben etwas, was uns aus und was uns stark macht. Und das ist unsere Gemeindegesellschaft, die unglaublich stark und lebendig ist. Und das ist einfach unser Dorfgemeinschaft, unser Dorfleben, was wir haben. Und das spielt sich im Sommer in ganz großen Teilen bei uns im Schwimmbad ab. Das Schwimmbad ist in Kappelrodig auch ein wichtiger sozialer Treffpunkt. Und auch deshalb ist es sehr wichtig für uns, dass es das Schwimmbad bei uns gibt.
3: Im Freibad in Kappelrodig zeichnet sich schon jetzt ein Besucherrekord ab. Für den 33.000. Badegast gab es einen Blumenstrauß und einen Gutschein für eine Jahreskarte.
2: Das war die gute Nachricht des Tages. 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
1: Sieht so aus, als ob die Ortenau größtenteils verschont bleibt von den Gewittern. Momentan, die ganzen Gewitterwolken hängen nämlich so entlang der Schwarzwald-Hochstraße, ziehen dann Richtung Schwaben ab. Und wir haben momentan 34 Grad bei Lisa in Friesenheim. Hier ist es leicht bewölkt. Die Sonne scheint bei Steffen in Rheinau bei 37 Grad. Und wir werden auch gehört bei Patrick in München. Ja, servus, auch bei dir ist es heiß. Da schwitzt man in der Hauptstadt von Bayern bei 36 Grad. Morgen dann alles temperaturtechnisch wieder etwas entspannter, maximal 32 Grad, nicht mehr so schwül. Am Donnerstag wieder knapp unter 30 Grad.
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1: Um 18 Uhr mit Yvonne Stolz.
2: Nach dem Brand von zwei Häusern in Zell unter Hamersbach musste die Feuerwehr heute erneut dorthin ausrücken. Glutnester waren wieder aufgeflammt. Der Einsatz sorgte für eine Sperrung der Hauptstraße. Oppenau bekommt 1 Million Euro Fördergeld von Bund und Land. Damit können insgesamt 6 Schwarzwaldhöfe erschlossen werden, von denen bisher 2 gar nicht mit Rettungsfahrzeugen erreichbar waren. Wegen der hohen Waldbrandgefahr gibt es beim Mosenmettler Open Air am Wochenende bei Wolfach-Kirnbach zusätzliche Sicherheitsvorkehrungen. Grillen auf dem Campingplatz ist verboten. Außerdem ist mehr Feuerwehr als üblich vor Ort. 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Jetzt Deutschland und die Welt mit Oliver Urbanke.
3: KI-Anwendungen sind in unserem Alltag immer relevanter. Ein neues Forschungszentrum in Bayern soll jetzt zum einen herausfinden, was mit künstlicher Intelligenz alles möglich ist und gleichzeitig der Frage nachgehen, was davon gesellschaftlich verantwortbar ist. Ziel des neuen AI Responsibility Center an der Uni Bayreuth sei es, vor allem KI-Programme weiterzuentwickeln, die zum Gemeinwohl beitragen können. Das Bundeskartellamt geht gegen hohe Spritpreise vor. Die Behörde hat ein Verfahren gegen alle Raffineriebetreiber eröffnet, um zu prüfen, ob die Preise gerechtfertigt sind. Kartellamtspräsident Mund sagt, die ersten Mineralölkonzerne hätten bereits geantwortet. 2 Konzerne waren gerichtlich gegen die Auskunftspflicht vorgegangen, damit sind sie vorerst aber gescheitert. Es gibt positive Meldungen aus Griechenland. Die Brände westlich von Athen sind weitgehend unter Kontrolle. Das Wetter hat sich beruhigt, sodass wieder umfangreich gelöscht werden konnte. Alexia Angelopoulou berichtet.
4: Die Erleichterung ist groß, auch wenn die Gefahr längst noch nicht gebannt ist. Quasi über Nacht hat die Feuerwehr diese riesige Fläche unter Kontrolle gebracht, die zuvor Dörfer und Ortschaften gefährdete. Jetzt geht es darum, die Glutnester, die es immer noch gibt, mit Wasser zu durchtränken. Dann ist diese Katastrophe hoffentlich endlich vorbei.
3: Ganz besondere Blüten lassen sich gerade im Schlosspark Nymphenburg in München bestaunen. Eine rund 45 Jahre alte Agave hat dort ihre Blüten geöffnet. Gelb-grün und cremefarben sehen die toll aus unter strahlend blauem Sommerhimmel. Die Bayerische Schlösserverwaltung spricht von einem außergewöhnlichen Ereignis. Agaven blühen nämlich nur einmal im Leben und das oft erst nach Jahrzehnten. Florian Wellbrock hat bei den Europameisterschaften im Freischwimmen in Paris Gold für Deutschland geholt. Der 28-Jährige setzte sich in der Seine nach 10 Kilometern durch. Auf Platz 3 landete sein Teamkollege Oliver Klemet. Es ist Wellbrocks erster EM-Titel im Freiwasser.
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1: 18.03 Uhr. Vorsicht auf der A5 Basel Richtung Karlsruhe. Zwischen Rastatt Nord und Karlsruhe Süd steht ein defektes Fahrzeug auf dem Verzögerungsstreifen.

0: aufgreifen. B3 in Altdorf, da ist die Ampelanlage Höhe der Jet-Tankstelle ausgefallen. Und B3, B294 Freiburg Richtung Emmendingen zwischen Gundelfingen und Denzlingen laufen nach einem Unfall die Bergungsarbeiten. Der Verkehr wird an der Unfallstelle vorbeigeführt.
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0: Und da sind wir weiter mittendrin in der Speed Week. Blitzermarathon in der Region. So langsam wird es ein bisschen entspannter. Durbach-Ebersweier weiterhin, ein Blitzer in der Ortsdurchfahrt, Höhe Gasthaus Kreuz, Gernsbach in der Schwarzwaldstraße beidseitig, La-Bergstraße, La-Kubach-Hauptstraße, neue B3 zwischen Sinsheim und Bühl, direkt nach der Abzweigung Richtung Steinbach. Farnhall, der ist neu in der Gallenbacher Straße und Waldkirch, der ist umgezogen, steht jetzt in der Sinsbacher Straße 30 erlaubt. Danke, Selin, fürs Melden, für dich natürlich. 20 Orbits.
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0: Hallo, schönen Dienstag euch.

0: Adele und ich haben was gemeinsam. Wir sind der gleiche Jahrgang. Jahrgang 1988. Da hört's dann aber mit den Gemeinsamkeiten schon auf. Sie ist nämlich eine der wenigen, die sich wirklich über das Älterwerden freut. Bei einem ihrer Konzerte hat sie drüber gesprochen, wie sehr sie es genießt, älter zu werden. Hier hört mal.
1: The older I get, I love it. I love myself. I get more patience. I enjoy life the older I get.
0: Adele sagt hier, je älter sie wird, desto geduldiger wird sie. Sie fühlt sich wohl in ihrer Haut. Super, wenn man das über sich sagen kann, oder? Und hier ist Adele im Summer of Life bei Hitradio. Jede Stunde diesen August ein Live-Hit für euch. Diese Stunde Adele mit Someone Like You.

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1: Starkes Unwetter im Hammersbachtal, schreibt Wetterwächter Dieter aus Zell am Hammersbach. Du hast auch Videos davon geschickt, da stimmt's ordentlich. Kommt ordentlich was runter bei dir im Moment und da ist auch einiges umgekippt auf der Terrasse. Also wenn ihr da in der Nähe seid und das Gewitter noch nicht bei euch angekommen ist, sichert mal alle Sachen, die draußen irgendwie noch rumstehen, auf dem Balkon oder der Terrasse rund ums Haus. Wir haben momentan ansonsten bei Maren in Offenburg leicht bedeckte 34 Grad und es ist bewölkt bei Daniel und Sabrina in Lauf bei 35 Grad. Morgen dann keine Gewitter mehr in Sicht. Es bleibt trocken, Sonne, Wolken im Wechsel, maximal 32 Grad. Am Donnerstag wieder knapp unter 30 Grad.
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1: Um 6:30 mit Yvonne Stolz.
2: Der Sensorspezialist SICK aus Waldkirch will etwas weniger Stellen abbauen als ursprünglich geplant. Nach einer Einigung mit dem Betriebsrat sollen statt der angekündigten 500 Arbeitsplätze jetzt rund 450 wegfallen. Als Gründe nennt das Unternehmen die Wirtschaftslage und anhaltende geopolitische Unsicherheiten. Für die Betroffenen sind unter anderem finanzielle Hilfen und Unterstützung bei der beruflichen Neuorientierung vorgesehen. SICK beschäftigte Ende 2025 laut dem Geschäftsbericht weltweit mehr als 10.100 Menschen. Die anhaltende Hitze mit nur wenig Regenphasen sorgen für Probleme in der Landwirtschaft. Betriebe mit Tieren wie Kühen und Schafen haben es aktuell schwer, sagt Victoria Hof von der Mittelbadischen Presse. Sie hat zu dem Thema recherchiert.
3: Auf den Wiesen selbst wächst überhaupt nichts mehr. Besonders kritisch ist es im Kinzigtal. Dort ist es eben besonders trocken. Dort überlegen Landwirte schon, ob sie ihre Tierbestände reduzieren. Das heißt, sie verkaufen ihre Tiere schon früher an den Schlachter, weil sie dann nicht mehr so lange durchfüttern müssen. Das wiederum ist eben auch schwierig, weil dadurch die Preise auch sinken am Markt, weil einfach ein hohes Angebot da ist. Bei der Hitze wird wohl ohnehin relativ wenig Rindfleisch gegessen. Das kommt noch dazu.
2: Auch andere landwirtschaftliche Bereiche sind betroffen. Etliche frisch gepflanzte Christbäume seien schon stark beschädigt oder abgestorben. Das Thema ausführlich morgen in den Zeitungen der Mittelbadischen Presse. Über 1 Million Euro bekommt Oppenau von Bund und Land. Damit können insgesamt 6 Schwarzwaldhöfe erschlossen werden, von denen 2 bisher gar nicht mit Rettungsfahrzeugen erreichbar waren. Das sogenannte Schwarzwaldverfahren Oppenau wird seit 2012 in einzelnen Tranchen umgesetzt. Mit dem Projekt soll die Zufahrt zu Höfen verbessert werden. Ohne eine Erschließung würden sich oft keine Nachfolger finden und eine landwirtschaftlichen Betriebe würden dann aufgeben.
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1: Achtung auf der B3 in Altdorf, da ist die Ampelanlage Höhe der Jet-Tankstelle ausgefallen. Und B3, B294 Freiburg Richtung Emmendingen zwischen Gundelfingen und Denzlingen. Da laufen nach einem Unfall die Bergungsarbeiten. Der Verkehr wird an der Unfallstelle vorbeigeführt.
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1: Wir haben es 18.32 Uhr und immer noch 6 mobile Blitzer, 2x3. Das heißt, Zeit für die Speedweek-Übersicht. Durbach, Eberswalde in der Ortsdurchfahrt, Höhe Gasthaus, Kreuz, Gernsbach, Schwarzwaldstraße, beidseitig, Lahr-Kubach, Hauptstraße, neue B3 zwischen Sinsheim und Bühl, direkt nach der Abzweigung Richtung Steinbach, Farnhalt, Gallenbacher Straße, Waldkirch, Sinsbacher Straße und wo die Anhängerblitzer stehen, könnt ihr nachlesen bei uns online auf hitradio.de. Gute Fahrt!

0: Und weg war sie plötzlich. Die Kirchturmspitze in Meißenheim Kürzel. Ein Unwetter hat am Freitag die Kirchturmspitze umgeknickt. Der Platz rund um die Kirche musste deshalb gesperrt werden, da die Spitze zunächst nicht geborgen werden konnte. Heute aber die gute Nachricht, die Kirche kann wieder benutzt werden. Eine Firma konnte das Teil bergen und erstmal einlagern. Jetzt aber die Frage, was soll passieren? Kommt sie wieder drauf? Repariert man sie oder kommt was Neues drauf? Bürgermeister Bodo Lange im Hitradio-Interview.
1: War jetzt vor allem wichtig, dass die Kirchturmspitze, die quasi sprichwörtlich am seidene Faden noch hing, dass die jetzt runterkommt, weil mir doch diese Woche zwei Veranstaltungen noch vor Ort habe auf dem Kirchplatz und in der Kirche. Von dem her war jetzt die Priorität, dass die runterkommt und man dann in Ruhe entscheidet, was man macht, genau.
0: Durch den Sturm ist leider noch mehr passiert in Kürzel am Freitag.
1: Also natürlich, die Kirchturmspitze war natürlich das prominenteste Opfer des Sturms, sage ich mal. Aber wir hatten tatsächlich im ganzen Dorf, also im Ortsteil Kürzel, ziemlich viele Bäume, wo auf die Straße gekracht sind. Ich glaube, an der Zahl war es 3, wo die Verkehrsadern blockiert habe. Und dann noch auf Feldern und Wiesen hat es auch einige Bäume gekostet tatsächlich, ja.
0: Auch in den nächsten Stunden kann es heute bei uns wieder stärkere Gewitter geben, teilweise mit Hagel und Sturmböen. Wir informieren euch natürlich immer aktuell im Programm hier bei Hitradio. Sollte sich da das nächste Unwetter zusammenbrauen.

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1: 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Das Album ist fantastisch. Wir hören noch mal rein auf ihre musikalischen Vermächtnisse heute Abend, was sie auf dem Weg dahin alles so gemacht hat. Deswegen gerne dabei sein. 19 Uhr, Chakalaka, die Latin Show hier bei Hitradio Ohr.
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1: Bisschen windig ist es momentan bei Elsbeth in Rennchen, 33,2 Grad, dazu einige Wolken. Stürmisch nennt das Wetter schon der Daniel in Uelzbach bei 31 Grad. Und Anita aus Mietersheim schreibt, hier ist es wechselnd bewölkt und ich glaube, es kommt gleich ein Gewitter. Das kann gut sein. So gerade die nächsten 1,5 Stunden kann es immer mal wieder Gewitter geben, vor allem Richtung Schwarzwald hoch. Danach bleibt es in der Nacht eigentlich wieder trocken. Morgen Sonne und Wolken mit maximal 32 Grad, nicht mehr so schwül. Am Donnerstag wieder knapp unter 30 Grad.
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1: Um 19 Uhr mit Yvonne Stolz.
2: Der Sensorspezialist SICK aus Waldkirch will etwas weniger Stellen abbauen als ursprünglich geplant. Nach einer Einigung mit dem Betriebsrat sollen statt der angekündigten 500 Arbeitsplätze jetzt rund 450 wegfallen. Oppenau bekommt 1 Million Euro Fördergelder von Bund und Land. Damit können insgesamt 6 Schwarzwaldhöfe erschlossen werden, von denen 2 bisher gar nicht mit Rettungsfahrzeugen erreichbar waren. Wegen der hohen Waldbrandgefahr gibt es beim Mosenmetal Open Air am Wochenende bei Wolfach-Kirnbach zusätzliche Sicherheitsvorkehrungen. Grillen auf dem Campingplatz ist verboten. Außerdem ist mehr Feuerwehr als üblich vor Ort. Einfach näher dran an die Region. Jetzt Deutschland und die Welt mit Moritz Einzel.
3: Die Bundesregierung trifft Vorkehrungen im Falle einer Rückkehr zur Wehrpflicht, auch den Zivildienst wieder zu aktivieren. Doch Sozialverbände sind skeptisch, so erklärte der Paritätische Gesamtverband, man trete für eine Stärkung der Freiwilligendienste ein. Auch der Sozialverband Deutschland befürchtet, ein neuer Zivildienst könnte zulasten der Freiwilligendienste gehen. Nach einer Sondersitzung des Innenausschusses zum Anschlag auf den Berliner CSD sind nach Ansicht der Grünen noch viele Fragen offen. Fraktionsvize von Notz sagte der Rheinischen Post, wesentliche Tatumstände seien bis heute nicht geklärt. Das betreffe unter anderem die vermeintliche Tatwaffe, eine Machete, die bisher nicht gefunden worden sei. Von Notz kritisierte, es gebe noch keine chronologische Aufstellung des Behördenhandelns. Innenminister Dobrindt habe das jedoch nun zugesagt. KI-Anwendungen sind in unserem Alltag immer relevanter. Ein neues Forschungszentrum in Bayern soll jetzt zum einen herausfinden, was mit künstlicher Intelligenz alles möglich ist und gleichzeitig der Frage nachgehen, was davon gesellschaftlich verantwortbar ist. Ziel des neuen AI Responsibility Center an der Uni Bayreuth sei es, vor allem KI-Programme weiterzuentwickeln, die zum Gemeinwohl beitragen können. Florian Wellbrock hat bei den Schwimm-Europameisterschaften in Paris Gold für Deutschland geholt. Der 28-Jährige setzte sich im Freiwasserschwimmen in der Seine nach 10 Kilometern vor dem Ungarn David Bethlehem und seinem deutschen Teamkollegen Oliver Klemet durch. Es ist Wellbrocks erster EM-Titel im Freiwasser.
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1: Hallo Autofahrer, wir haben es 19.03 Uhr und in Altdorf an der B3 ist die Ampelanlagehöhe der Jet-Tankstelle ausgefallen.
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1: Es wird noch geblitzt. Dorbach-Eberswaier in der Ortsdurchfahrt Höhe Gasthaus Kreuz. Gernsbach in der Schwarzwaldstraße, beidseitig Lahr-Kubach-Hauptstraße. Neue B3 zwischen Sinsheim und Bühl und in Farnhalt in der Gallenbacher Straße. Euch, wo es nicht geht, eine gute Fahrt in den Dienstagabend.
2: Wir sagen Dankeschön
3: und auf Wiedersehen.
2: Die Schau muss weitergehen.
3: Auf Wiedersehen.
1: Ich bin Tobi Siegwart, bleib gesund und breite Nudle und jetzt viel Spaß mit Kathi.
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5: Die Latin Show, immer am Dienstag hier bei Hitradio Ohr, immer mit dem neuesten und besten, was der lateinamerikanische und spanische Musikmarkt so zu bieten hat. Und da kommst du ja an Bad Bunny und Karol G gar nicht mehr vorbei. Karol G hat jetzt ihre neue Welttour Tropicoketta-Tour gestartet. Bad Bunny hat seine große Welttour jetzt gerade beendet. Und auf seiner letzten Etappe in Mailand war Karol G Special Guest. Der hat ja immer so ein paar Special Guests dabei gehabt, die mit ihm aufgetreten sind. Und Karol G als eine der absolut größten Sängerinnen der Latino-Szene gerade war natürlich absolut crazy als Closing Act sozusagen. Beide haben geweint am Ende. Performt haben die beiden zusammen. Natürlich einen Song, den es schon gibt. Denn die zwei haben schon zusammen Musik gemacht. Da waren sie beide noch nicht ganz so fame. Aber der Song steht schon eine Weile und ist immer noch gut. Aura Me Llama Karol G zusammen mit Bad Bunny jetzt zum Start in den Dienstagabend hier bei Chakalaka, der Latin Show.

So, ich darf Grüße ausrichten. Grüße hier bei Chakalaka, der Latin Show von Rüdi. Der ist mit seiner Frau in einer Salsa-Community. Die haben Salsa kennengelernt bei einer Kuba-Reise und haben sich dann verliebt, zu Recht. Sind jetzt regelmäßig am Tanzen in verschiedenen Gruppen unterwegs. Lieben diesen Song und es ist natürlich eine hochklassische Salsa. Gesungen von Alexander Abreu mit seiner Band Havana de Primera. Después de un beso heißt das gute Ding. Das geht über 4 Minuten. Das ist eine lange Salsa zum Durchtanzen. Also, falls ihr auch in irgendeiner Community seid, Schritte könnt oder euch einfach nur ein bisschen zur Musik bewegen wollt, dann jetzt der Zeitpunkt dafür. Hier bei Chakalaka, der Latin Show.

J Balvin, Chakalaka, die Latin Show hier am Dienstagabend. Musikphänomene, gerade so mit Musikgruppen, gibt's ja schon ewig. Die Beatles sind jetzt so in meiner frühesten Musikwahrnehmung so ein Phänomen gewesen. Und dann natürlich die ganzen Boygroups, Girlgroups, die entstanden sind in den 90ern, ne? Backstreet Boys, Spice Girls. Und jetzt gerade sind es diese K-Pop-Gruppen, BTS, Cat's Eye, die alle von Korea hier rüber schwappen auf den Musikmarkt. Aber es kommen auch von der anderen Seite welche, und zwar die Latin Music Girl Groups. Eine von denen ist Ventino, wurde in Kolumbien gegründet und schwappt von dieser Seite rüber auf den deutschen Musikmarkt. Und ihr hört sie jetzt hier bei Chakalaka, der Latin Show. Ventino

0: aquí viene la publicidad. 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
11: Du kriegst den Bauer aus dem Feld, aber du kriegst das Feld nicht aus dem Bauern. Chakalaka, die Latin Show ist hier am Dienstagabend. So oder so ähnlich geht das Sprichwort, ich weiß nicht. Aber so ist es ja oft mit Menschen, die mit Leidenschaft irgendwas machen. Und da gehört Musik natürlich dazu. Und deswegen finde ich, du kannst jetzt Aiken rausnehmen aus der Musik, die er normalerweise macht, und in die Latin Music stecken, aber du kriegst die Musik nicht aus Aiken raus, also seinen Stil. Und den bringt er auch mit, wenn es ein Latin Song wird. Der Vibe, der Style, den er hat, der hängt einfach an ihm. Und das mögen seine Fans ja auch. Und deswegen Aiken auch zusammen mit Omega, einfach Aiken. El Producto heißt das gute Stück. Gibt's jetzt hier bei Chakalaka.
12: Aiken in Omega.
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Es ist Dienstag, immer eine Stunde, das Beste, was der Latin Music Markt zu bieten hat. Und das ist aktuell auf jeden Fall auch Karol G, die jetzt ihre Welttour gestartet hat. Ich habe Tickets für Düsseldorf 2027 im Juli. So muss man sich mal geben. Das ist jetzt noch ein Jahr quasi. Und die Tour hat gerade angefangen. Also die ist jetzt eine Weile unterwegs. Tropicoketta-Tour, tolles Album von ihr. Die Frau macht erfolgreich Musik seit erst ein paar Jahren. Alles davor war, an diesem Erfolg zu arbeiten, ne? Sich nach oben zu arbeiten. Und auch da hat sie schon mit echt guten Leuten zusammengearbeitet, wie zum Beispiel Major Lazer, in der erfolgreichsten DJ-Formation, die es so gibt am Musikmarkt. 2018 war das. Karol G zusammen mit Major Lazer, En La Cara, auch das war schon ein Hit. Und wenn sie den heute auf einer dieser Tourstops nochmal spielt, ich wette, auch der wird massiv abgefeiert. Yeah.

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1: Ich bin Moritz Einsel. Nach dem großen Migrantenandrang letzte Woche auf die spanische Exklave Ceuta haben die EU-Innenminister Spanien den Rücken gestärkt. Die EU stehe geschlossen hinter Spanien und sei bereit, das Land zu unterstützen, hieß es nach einer kurzfristig einberufenen Videokonferenz der EU-Innenminister. In den letzten Tagen klang das noch anders, da hatte es Kritik am Umgang Spaniens mit der Krise gegeben. Ende der vergangenen Woche waren in kurzer Zeit rund 72.000 Migranten von Marokko aus nach Ceuta gelangt. Die allermeisten sind zurückgekehrt, es sind aber auch Dutzende Todesopfer zu beklagen. Das Bundeskartellamt ermittelt wegen der hohen Spritpreise. Die Behörde hat gegen sämtliche Betreiber von Raffinerien Verfahren eingeleitet, um herauszufinden, ob die Preise gerechtfertigt sind. Laut Kartellamtspräsident Mund haben die ersten Konzerne bereits geantwortet. Zwei gingen gerichtlich gegen die Auskunftspflicht vor, sind damit aber vorerst gescheitert. Die Stadt Pisa in der Toskana ist bei Urlaubern beliebt und jetzt in der Ferienzeit sind erst recht viele dort. Die haben heute Vormittag einen Schreckmoment erlebt. Dominik Schweiger berichtet.
2: Gegen 10.15 Uhr wurde Pisa von einem Erdbeben erschüttert. Es hatte nach Behördenangaben eine Stärke von 4,3. Aus Sorge vor größeren Schäden rannten viele Menschen auf die Straßen. Es gingen hunderte Notrufe ein. Die gute Nachricht, Verletzte gab's wohl keine. Und der weltberühmte schiefe Turm von Pisa ist auch nicht beschädigt worden. Die 50 Meter hohe Touristenattraktion blieb geöffnet.
1: Österreich verzeichnet einen neuen Hitzerekord. In Wien-Stammersdorf sind am Nachmittag 41 Grad gemessen worden. Damit wurde der bisherige österreichweite Rekord aus dem Jahr 2013 übertroffen. Damals waren es 40,5 Grad in Niederösterreich. Auch unser Nachbarland hat große Probleme mit Niedrigwasser auf der Donau. Torwart Marc-André Ter Stegen spielt in der kommenden Saison bei Ajax Amsterdam. Der 34-jährige Torwart wird für ein Jahr vom FC Barcelona an den niederländischen Rekordmeister verliehen. Bei Barca hat Ter Stegen schon länger keine Perspektive mehr. Außerdem brachte ihn großes Verletzungspech um die WM-Teilnahme mit der deutschen Fußballnationalmannschaft.
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3: Das kleine Extra, das immer hier an der Studiodecke hängt bei Hitradio OR. Der Pappmaché-Kaktus, den ich jetzt kaputt hauen darf, damit ein Lied rausfällt. Jorge Blanco ist rausgefallen aus der Piñata mit seinem Song Te la dedico. Ich finde, der Song und auch Jorge Blanco an sich klingt total nach ESC. Groß aufgezogen, fetter Chor, so ein treibender Rhythmus irgendwie. Ist aber alles nicht. Jorge Blanco ist eigentlich Schauspieler, kommt aus Mexiko, hat in der wahnsinnig erfolgreichen mexikanischen Serie Violetta mitgespielt. Das ich übrigens immer empfehle, wenn Leute Spanisch lernen, sich Violetta anzuschauen. Das ist eine tolle Serie. Und man kommt gut rein, auch wenn man noch nicht so viel Spanisch kann. Jorge Blanco eben, der wird euch da auffallen. Und jetzt kennt ihr auch schon einen Song von ihm. Te la dedico, zum Abschluss von Chakalaka, der Latin Show heute. Ich bin Katharina Chakat. Ich freue mich, wenn ihr nächste Woche auch wieder am Start seid, hier 19 Uhr am Dienstag. Bis dahin, habt euch lieb und fasst euch an. Ciao, adios.

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1: Das war heute wichtig in der Region. Ich bin Yvonne Stolz. Bei einem Frontalzusammenstoß sind auf der B294 zwischen Wolfach und dem Abzweig Halbmeil heute Nachmittag 3 Menschen teils schwer verletzt worden. Gegen 14 Uhr war ein von Schiltach kommender Citroën in den Gegenverkehr geraten. Warum, ist noch unklar. Dort stieß er mit einem Skoda zusammen. Die Beifahrerin im Skoda wurde eingeklemmt und musste von der Feuerwehr befreit werden. Die B294 und der Reuterbergtunnel waren mehrere Stunden gesperrt. Bei einem Brand sind gestern früh in Zell unter Hamersbach 2 Häuser zerstört worden. Heute musste die Feuerwehr erneut zur Brandstelle ausrücken. In der Hauptstraße waren Glutnester wieder aufgeflammt. Der Schaden wurde auf mehrere 100.000 € geschätzt. Zur Brandursache ist noch nichts bekannt.
2: Die Erlösung ist wahrscheinlich, wenn es mal über eine Woche am Stück durchregnet und der Regen auch an dem Boden des Waldes richtig ankommt.
1: Das sagt der Ortenauer Kreisbrandmeister Bernhard Frei über die anhaltende Trockenheit.
2: Das, was wir jetzt teilweise und auch nur verschiedenen Orten in der Ortenau hatten, das waren ja kleine Niederschläge, die natürlich der Umwelt erstmal gut tun, aber die Waldbrandgefahr deswegen nicht abartig gemindert wurde. Somit ist in meinen Augen immer noch hohe Vorsicht bei der Erholung im Wald geboten und einfach sich

0: die Verhaltensregeln zu halten sowie den gesunden Menschenverstand bei der Nutzung einzuschalten.
1: Erst heute Morgen gab es bei Friesenheim einen Waldbrand. Ein Jogger hatte zwischen Oberweier und Heiligenzell Flammen entdeckt. Das war rund 500 Meter entfernt von der Vollmerhütte. Die Feuerwehr konnte verhindern, dass sich die Flammen weiter ausbreiten. Was der Auslöser war, ist noch nicht geklärt. In Kehl ist ein Ehepaar Opfer eines Schockanrufs geworden. Die beiden haben Gegenstände im Wert von rund 100.000 Euro an einen angeblichen Arzt übergeben. Der Unbekannte hatte behauptet, dass ein Angehöriger des Paars schwer krank sei. Für die Behandlung sei ein teures Medikament notwendig, das im Voraus bezahlt werden müsse. Das Ehepaar übergab die Wertgegenstände einem Unbekannten.
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1: Ich bin Moritz Einzel. Italiens Regierung.

ruft für alle 27 Großstädte die höchste Hitzealarmstufe aus. Das bedeutet unter anderem ein Arbeitsverbot für Menschen in Landwirtschaft und Bauwesen für die heißesten Stunden des Tages. Und in Österreich wurde der Allzeithitzerekord von 2013 geknackt. In Wien-Stammersdorf wurden 41 Grad gemessen.

0: damit der öffentlich ein gutes Wort für ihn einlegt. Die britische Times berichtete das unter anderem unter Berufung auf Recherchen der New York Post. Aber alles großer Quatsch, betont die FIFA. Infantino habe weder Trump noch andere Mitglieder der US-Regierung angerufen. Das US-Außenministerium wies zudem Berichte über ein geplantes mögliches Treffen von Infantino mit Außenminister Rubio zurück.
1: Der Energieverbrauch in Deutschland ist im ersten Halbjahr gesunken, sagt die Arbeitsgemeinschaft Energiebilanzen. Hauptgründe für den knapp 2% geringeren Verbrauch sind demnach die schwache Konjunktur und der Energiepreisanstieg. Vor allem wurde weniger Mineralöl verbraucht. Florian Wellbrock ist neuer Europameister im Freiwasserschwimmen über 10 Kilometer. Beim Rennen in der Seine in Paris war der 28-Jährige der Beste.
2: Mehrfach Weltmeister geworden, einmal Olympiasieger geworden und diese eine Medaille hat irgendwie noch gefehlt. Und das Puzzle jetzt irgendwie zu haben, also das Puzzleteil für das Gesamtbild, das bedeutet mir schon sehr, sehr viel.
1: Wellbrock in der ARD. Zweiter wurde David Bethlehem aus Ungarn. Mit Oliver Klemet schwamm ein weiterer Deutscher auf Rang 3.
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1: Das war heute wichtig in der Region. Ich bin Yvonne Stolz. Bei einem Frontalzusammenstoß sind auf der B294 zwischen Wolfach und dem Abzweig Halbmeil heute Nachmittag 3 Menschen teils schwer verletzt worden. Gegen 14 Uhr war ein von Schiltach kommender Citroën in den Gegenverkehr geraten. Warum, ist noch unklar. Dort stieß er mit einem Skoda zusammen. Die Beifahrerin im Skoda wurde eingeklemmt und musste von der Feuerwehr befreit werden. Die B294 und der Reuterbergtunnel waren mehrere Stunden gesperrt. Bei einem Brand sind gestern früh in Zell unter Hamersbach 2 Häuser zerstört worden. Heute musste die Feuerwehr erneut zur Brandstelle ausrücken. In der Hauptstraße waren Glutnester wieder aufgeflammt. Der Schaden wurde auf mehrere 100.000 € geschätzt. Zur Brandursache ist noch nichts bekannt.
2: Die Erlösung ist wahrscheinlich, wenn es mal über eine Woche am Stück durchregnet und der Regen auch an dem Boden des Waldes richtig ankommt.
1: Das sagt der Ortenauer Kreisbrandmeister Bernhard Frei über die anhaltende Trockenheit.
2: Das, was wir jetzt teilweise und auch nur verschiedenen Orten in der Ortenau hatten, das waren ja kleine Niederschläge, die natürlich der Umwelt erstmal gut tun, aber die Waldbrandgefahr deswegen nicht abartig gemindert wurde. Somit ist in meinen Augen immer noch hohe Vorsicht bei der Erholung im Wald geboten und einfach sich an die Verhaltensregeln zu halten sowie den gesunden Menschenverstand bei der Nutzung einzuschalten.
1: Erst heute Morgen gab es bei Friesenheim einen Waldbrand. Ein Jogger hatte zwischen Oberweier und Heiligenzell Flammen entdeckt. Das war rund 500 Meter entfernt von der Vollmerhütte. Die Feuerwehr konnte verhindern, dass sich die Flammen weiter ausbreiten. Was der Auslöser war, ist noch nicht geklärt. In Kehl ist ein Ehepaar Opfer eines Schockanrufs geworden. Die beiden haben Gegenstände im Wert von rund 100.000 € an einen angeblichen Arzt übergeben. Der Unbekannte hatte behauptet, dass ein Angehöriger des Paars schwer krank sei. Für die Behandlung sei ein teures Medikament notwendig, das im Voraus bezahlt werden müsse. Das Ehepaar übergab die Wertgegenstände einem Unbekannten.
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1: Ich bin Hendrik Daum. Italien ächzt unter der Hitze und auch der Rest Europas hat mit den hohen Temperaturen zu kämpfen. Jetzt hat die Regierung in Rom die höchste Hitzewarnstufe ausgerufen. Moritz Einzel berichtet.
2: In Italien ist die aktuelle Hitzewelle laut der Regierung in Rom ein potenzieller Gesundheitsnotstand. Ab Donnerstag soll für alle 27 Großstädte die höchste Alarmstufe gelten. Heißt unter anderem Arbeitsverbot für Menschen in Landwirtschaft und Bauwesen während der heißesten Stunden des Tages. Unsere Nachbarn in Österreich melden derweil einen neuen Allzeit-Hitzerekord. In Wien-Stammersdorf wurden heute 41 Grad gemessen.
1: Nach einer Sondersitzung des Innenausschusses zum Anschlag auf den Berliner CSD sind nach Ansicht der Grünen noch viele Fragen offen. Fraktionsvize von Notz sagte der Rheinischen Post, wesentliche Tatumstände seien noch

noch nicht geklärt. Das betreffe unter anderem die vermeintliche Tatwaffe, eine Machete, die bisher nicht gefunden worden sei. Von Notz kritisierte, es gebe noch keine chronologische Aufstellung des Behördenhandelns. Bundesinnenminister Dobrindt hat das jetzt aber zugesagt. Das Bundeskartellamt

0: 2 gingen gerichtlich gegen die Auskunftspflicht vor, sind damit aber vorerst gescheitert. Nach ihrem Streit über die Migrationskrise in der spanischen Exklave Ceuta wollen die EU-Staaten künftig geschlossener auftreten. Bei einer Videokonferenz haben sie außerdem vereinbart, Social Media als Frühwarnsystem künftig besser im Blick zu behalten. In der vergangenen Woche waren nach Angaben der spanischen Regierung zwischenzeitlich rund 72.000 Menschen aus Marokko in Ceuta. Inzwischen sind aber etwa 70.000 Menschen wieder nach Marokko zurückgekehrt.
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1: Das war heute wichtig in der Region. Ich bin Yvonne Stolz. Bei einem Frontalzusammenstoß sind auf der B294 zwischen Wolfach und dem Abzweig Halbmeil heute Nachmittag 3 Menschen teils schwer verletzt worden. Gegen 14 Uhr war ein von Schiltach kommender Citroën in den Gegenverkehr geraten. Warum, ist noch unklar. Dort stieß er mit einem Skoda zusammen. Die Beifahrerin im Skoda wurde eingeklemmt und musste von der Feuerwehr befreit werden. Die B294 und der Reuterbergtunnel waren mehrere Stunden gesperrt. Bei einem Brand sind gestern früh in Zell unter Hamersbach 2 Häuser zerstört worden. Heute musste die Feuerwehr erneut zur Brandstelle ausrücken. In der Hauptstraße waren Glutnester wieder aufgeflammt. Der Schaden wurde auf mehrere 100.000 € geschätzt. Zur Brandursache ist noch nichts bekannt.
2: Die Erlösung ist wahrscheinlich, wenn es mal über eine Woche am Stück durchregnet und der Regen auch an dem Boden des Waldes richtig ankommt.
1: Das sagt der Ortenauer Kreisbrandmeister Bernhard Frei über die anhaltende Trockenheit.
2: Das, was wir jetzt teilweise und auch nur verschiedenen Orten in der Ortenau hatten, das waren ja kleine Niederschläge, die natürlich der Umwelt erstmal gut tun, aber die Waldbrandgefahr deswegen nicht abartig gemindert wurde. Somit ist in meinen Augen immer noch hohe Vorsicht bei der Erholung im Wald geboten und einfach sich an die Verhaltensregeln zu halten, sowie den gesunden Menschenverstand bei der Nutzung einzuschalten.
1: Erst heute Morgen gab es bei Friesenheim einen Waldbrand. Ein Jogger hatte zwischen Oberweier und Heiligenzell Flammen entdeckt. Das war rund 500 Meter entfernt von der Vollmerhütte. Die Feuerwehr konnte verhindern, dass sich die Flammen weiter ausbreiten. Was der Auslöser war, ist noch nicht geklärt. In Kehl ist ein Ehepaar Opfer eines Schockanrufs geworden. Die beiden haben Gegenstände im Wert von rund 100.000 € an einen angeblichen Arzt übergeben. Der Unbekannte hatte behauptet, dass ein Angehöriger des Paars schwer krank sei. Für die Behandlung sei ein teures Medikament notwendig, das im Voraus bezahlt werden müsse. Das Ehepaar übergab die Wertgegenstände einem Unbekannten.
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1: Ich bin Hendrik Daum. Die schwarz-rote Koalition trifft derzeit Vorkehrungen für eine Neuauflage des Zivildienstes, und zwar für den Fall, dass die Wehrpflicht wieder eingeführt werden muss, um so genügend Soldatinnen und Soldaten zu rekrutieren. Linke und FDP kritisieren diese Vorbereitungen der Bundesregierung für einen neuen Zivildienst. Linken-Chefin Schwertner warnte, ein verpflichtender Zivildienst könnte tariflich bezahlte Arbeit im Sozialbereich verdrängen. Und FDP-Generalsekretär Hagen sagte, die Pläne zeigten, dass die Bundesregierung kein Vertrauen habe, die Sollstärke der Bundeswehr durch Freiwilligkeit zu erreichen. Rund 72.000 Migranten sind vergangene Woche irregulär in die spanische Nordafrika-Exklave Ceuta gelangt. Etwa 70.000 von ihnen sind inzwischen wieder nach Marokko zurückgekehrt. Einige der EU-Mitgliedstaaten hatten Spanien wegen des Vorfalls heftig für seine Migrationspolitik kritisiert. Jetzt haben sich die EU-Innenminister in einer Krisensitzung ausgesprochen. Was dabei rausgekommen ist, berichtet Ursula Winkler.
2: Sie wollen künftig besser vorbereitet sein durch Frühwarnsysteme. Dazu gehört zum Beispiel auch, genauer in die sozialen Medien zu schauen. Denn viele Migranten hatten gesagt, sie seien durch Videos und Nachrichten bei TikTok und Co. auf die angeblich offene Grenze aufmerksam geworden. Sonst hätten sicher nicht zigtausende diese gefährliche Reise angetreten. Mindestens 75 Menschen starben ja im Meer. Der Ansturm hatte auch für Streit zwischen den EU-Ländern gesorgt.

0: Jetzt lobten aber die Innenminister das rasche Handeln der spanischen Behörden.
1: Über der Ostsee ist es erneut zu einem militärischen Zwischenfall gekommen. Die polnische Luftwaffe hat dort nach eigenen Angaben ein russisches Aufklärungsflugzeug abgefangen, zum dritten Mal innerhalb weniger Tage. Polen spricht von provokativen Aktionen Russlands. Der polnische

0: ein Abkühl-Sofortprogramm für Krankenhäuser und Pflegeeinrichtungen, um besonders vulnerable Menschen zu schützen.
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1: Das war heute wichtig in der Region. Ich bin Yvonne Stolz. Bei einem Frontalzusammenstoß sind auf der B294 zwischen Wolfach und dem Abzweig Halbmeil heute Nachmittag 3 Menschen teils schwer verletzt worden. Gegen 14 Uhr war ein von Schiltach kommender Citroën in den Gegenverkehr geraten. Warum, ist noch unklar. Dort stieß er mit einem Skoda zusammen. Die Beifahrerin im Skoda wurde eingeklemmt und musste von der Feuerwehr befreit werden. Die B294 und der Reuterbergtunnel waren mehrere Stunden gesperrt. Bei einem Brand sind gestern früh in Zell unter Hamersbach 2 Häuser zerstört worden. Heute musste die Feuerwehr erneut zur Brandstelle ausrücken. In der Hauptstraße waren Glutnester wieder aufgeflammt. Der Schaden wurde auf mehrere 100.000 € geschätzt. Zur Brandursache ist noch nichts bekannt.
2: Die Erlösung ist wahrscheinlich, wenn es mal über eine Woche am Stück durchregnet und der Regen auch an dem Boden des Waldes richtig ankommt.
1: Das sagt der Ortenauer Kreisbrandmeister Bernhard Frei über die anhaltende Trockenheit.
2: Das, was wir jetzt teilweise und auch nur verschiedenen Orten in der Ortenau hatten, das waren ja kleine Niederschläge, die natürlich der Umwelt erstmal gut tun, aber die Waldbrandgefahr deswegen nicht abartig gemindert wurde. Somit ist in meinen Augen immer noch hohe Vorsicht bei der Erholung im Wald geboten und einfach sich an die Verhaltensregeln zu halten, sowie den gesunden Menschenverstand bei der Nutzung einzuschalten.
1: Erst heute Morgen gab es bei Friesenheim einen Waldbrand. Ein Jogger hatte zwischen Oberweier und Heiligenzell Flammen entdeckt. Das war rund 500 Meter entfernt von der Vollmerhütte. Die Feuerwehr konnte verhindern, dass sich die Flammen weiter ausbreiten. Was der Auslöser war, ist noch nicht geklärt. In Kehl ist ein Ehepaar Opfer eines Schockanrufs geworden. Die beiden haben Gegenstände im Wert von rund 100.000 € an einen angeblichen Arzt übergeben. Der Unbekannte hatte behauptet, dass ein Angehöriger des Paars schwer krank sei. Für die Behandlung sei ein teures Medikament notwendig, das im Voraus bezahlt werden müsse. Das Ehepaar übergab die Wertgegenstände einem Unbekannten.
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1: Ich bin Hendrik Daum. Die Innen

0: Europäischen Union wollen die spanische Regierung beim Schutz der EU-Außengrenze künftig stärker unterstützen. Das ist das Ergebnis einer gemeinsamen Videokonferenz. Zehntausende Menschen waren vergangene Woche von Marokko aus zwischenzeitlich in die spanische Exklave Ceuta eingedrungen. Von den insgesamt rund 72.000 Migranten sind inzwischen etwa 70.000 wieder nach Marokko zurückgekehrt. Mindestens 75 Menschen starben bei dem Versuch, Ceuta schwimmend zu erreichen. Nach einer Sondersitzung des Innenausschusses zum Anschlag auf den Berliner CSD sind nach Ansicht der Grünen noch viele Fragen offen. Fraktionsvize von Notz sagte, wesentliche Tatumstände seien noch nicht geklärt. Das betreffe unter anderem die vermeintliche Tatwaffe, eine Machete, die bisher nicht gefunden worden sei. Von Notz kritisierte, es gebe noch keine chronologische Aufstellung des Behördenhandels. Innenminister Dobrindt hat das inzwischen aber zugesagt. Das Bundeskartellamt ermittelt wegen der hohen Spritpreise. Die Behörde hat gegen sämtliche Betreiber von Raffinerien Verfahren eingeleitet, um herauszufinden, ob die Preise gerechtfertigt sind. Laut Kartellamtspräsident Mund haben die ersten Konzerne bereits geantwortet. Zwei gingen gerichtlich gegen die Auskunftspflicht vor, sind damit aber vorerst gescheitert. FIFA-Boss Gianni Infantino hat Medienberichten zufolge für den heutigen Mittwoch zu einer Krisensitzung des Weltverbands nach Marokko geladen. Der heftig in der Kritik stehende FIFA-Boss, heißt es, habe wichtige Mitarbeiter zu einem Treffen in die Hauptstadt Rabat beordert. Allerdings sei unklar, was er dort genau besprechen wolle. Infantino hatte zuletzt für eine Welle der Empörung in der Fußballwelt gesorgt, als seine Pläne zum Verkauf von WM-Rechten an Investoren bekannt wurden.
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1: Ich bin Hendrik Daum. Die schwarz-rote Koalition trifft derzeit Vorkehrungen für

Für eine Neuauflage des Zivildienstes, und zwar für den Fall, dass die Wehrpflicht wieder eingeführt werden muss, um so genügend Soldatinnen und Soldaten zu rekrutieren. Linke und FDP kritisieren diese Vorbereitungen der Bundesregierung für einen neuen Zivildienst. Linken-Chefin Schwertner warnte, ein verpflichtender Zivildienst könnte

0: 75.000 Migranten sind vergangene Woche irregulär in die spanische Nordafrika-Exklave Ceuta gelangt. Etwa 70.000 von ihnen sind inzwischen wieder nach Marokko zurückgekehrt. Einige der EU-Mitgliedstaaten hatten Spanien wegen des Vorfalls heftig für seine Migrationspolitik kritisiert. Jetzt haben sich die EU-Innenminister in einer Krisensitzung ausgesprochen. Was dabei rausgekommen ist, berichtet Ursula Winkler.
1: Sie wollen künftig besser vorbereitet sein durch Frühwarnsysteme. Dazu gehört zum Beispiel auch, genauer in die sozialen Medien zu schauen. Denn viele Migranten hatten gesagt, sie seien durch Videos und Nachrichten bei TikTok und Co. auf die angeblich offene Grenze aufmerksam geworden. Sonst hätten sicher nicht Zigtausende diese gefährliche Reise angetreten. Mindestens 75 Menschen starben ja im Meer. Der Ansturm hatte auch für Streit zwischen den EU-Ländern gesorgt. Jetzt lobten aber die Innenminister das rasche Handeln der spanischen Behörden.
0: FIFA-Boss Gianni Infantino hat Medienberichten zufolge für den heutigen Mittwoch zu einer Krisensitzung des Weltverbands nach Marokko geladen. Der heftig in der Kritik stehende FIFA-Boss, heißt es, habe wichtige Mitarbeiter zu einem Treffen in die Hauptstadt Rabat beordert. Allerdings sei unklar, was er dort genau besprechen wolle. Infantino hatte zuletzt für eine Welle der Empörung in der Fußballwelt gesorgt, als seine Pläne zum Verkauf von WM-Rechten an Investoren bekannt wurden.
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1: 5. August 1985. Bruce Springsteen steigt mit Glory Days in die Charts ein. Bruce Springsteen wird 1949 in New Jersey geboren. Mit Anfang 20 hat er einen großen Traum. Er will Musiker werden. Sein großes Vorbild ist Bob Dylan. Genauso erfolgreich will er werden, wenn nicht sogar noch viel erfolgreicher. Mit den beiden ersten Alben klappt das nicht so richtig. Also gibt ihm das Label noch eine allerletzte Chance. Wenn die Verkaufszahlen weiterhin so mies sind, dann war's das mit seiner Musikkarriere. Aber Bruce scheint exakt diesen Druck zu brauchen. Er geht nochmal in sich und ändert für das dritte Album Born to Run seinen Stil komplett. Weniger Bob Dylan, mehr Bruce Springsteen. Und damit wird er 1975 sofort zum absoluten Weltstar. 10 Jahre später ist Bruce Springsteen der Boss. Auf der ganzen Welt hören Millionen Menschen seine Songs. Album für Album landet ganz oben in den Charts. Man sollte meinen, da geht es eigentlich nicht mehr weiter. Pustekuchen. Sein 7. Album, Born in the USA, wird sein größter Erfolg. Jede der 7 Singles, die veröffentlicht werden, wird ein Riesenhit. Und eine davon ist Glory Days.

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1: Ich bin Hendrik Daum. Die EU-Staaten wollen nach ihrem Streit über die Migrationskrise in Ceuta künftig geschlossener auftreten. Außerdem wollen sie durch Frühwarnsysteme besser vorbereitet sein. Das teilten die Mitgliedsländer nach einer Videokonferenz der Innenminister mit. Vergangene Woche waren insgesamt rund 72.000 Migranten in die spanische Nordafrika-Exklave Ceuta gelangt. Rund 70.000 von ihnen sind inzwischen nach Marokko zurückgekehrt. Aus Madrid berichtet Julia Macher.
2: Spanien sieht sich gestärkt. Alle EU-Partner hätten die schnelle Reaktion und das effiziente Krisenmanagement gelobt, so der Innenminister. Nachdem vergangene Woche Zehntausende Migranten schwimmend und kletternd in die spanische Exklave Ceuta drängten, hatten mehrere Länder Madrids liberale Einwanderungspolitik dafür verantwortlich gemacht.
1: Nach einer Sondersitzung des Innenausschusses zum Anschlag auf den Berliner CSD sind nach Ansicht der Grünen noch viele Fragen offen. Fraktionsvize von Notz sagte, wesentliche Tatumstände seien noch nicht geklärt. Das betreffe unter anderem die vermeintliche Tatwaffe, eine Machete,